0: Im Studio Gisa Weber. Katerstimmung in Fußball-Deutschland. Und nach dem frühen und enttäuschenden WM-Aus nimmt die Trainerdiskussion Fahrt auf. Julian Nagelsmann schließt einen Rücktritt bisher aus. Und was sagt der DFB, Jana Klonikowski?
1: Tja, der will sich noch Zeit lassen. DFB-Präsident Bernd Neuendorf kündigt in einem schriftlichen Statement eine umfassende Analyse in den nächsten Tagen an. Er spricht auch von einem Tiefschlag, nach dem man nicht zur Tagesordnung übergehen kann. Als möglicher Nagelsmann-Nachfolger wird ja immer wieder Jürgen Klopp genannt. Der hält sich da aber erstmal noch bedeckt. Die Heimreise tritt das DFB-Team übrigens nicht gemeinsam, sondern in kleineren Gruppen an.
0: Und auch ohne Deutschland geht es bei der WM natürlich weiter. Norwegen steht nach einem 2:1-Sieg gegen die Elfenbeinküste im Achtelfinale, sowie Frankreich nach einem 3:0 gegen Schweden. Gelingt heute der Durchbruch? Die Spitzen von Schwarz-Rot treffen sich zum Koalitionsausschuss und wollen die Weichen für die ganz großen Reformen stellen. Mehr von Anne Brauer.
2: Vielleicht waren ja die Expertenvorschläge für die Rentenreform vor ein paar Tagen der Befreiungsschlag. Bei dem Thema präsentiert sich Schwarz-Rot zupackend und einig. Jetzt geht es darum, den Schwung auch in die anderen Themen mitzunehmen. Arbeit, Soziales, Steuern zum Beispiel. Und es geht darum, die Villa Borsig abzuhaken. Dort war ein Spitzentreffen der Koalition im April zum ziemlichen Desaster geworden. Ohne Ergebnisse, aber mit viel Streit. Heute soll es also unbedingt andersrum laufen.
0: Neuer Monat, neue Regeln. Mit dem Juli kann es beim Online-Shopping teurer werden. Das gilt für Waren aus Nicht-EU-Ländern. Bei Sendungen unter 150 Euro wird eine pauschale Zollgebühr von 3 Euro draufgeschlagen. Das soll die Paketflut von Temu, Shein und Co. eindämmen. Außerdem ist der Tankrabatt Geschichte. Und die Steuererklärung mit einem Klick kommt. Zunächst für ledige und kinderlose Arbeitnehmer sowie für Rentner. Und die Rente sowie die Mindestlöhne für Pfleger steigen. In Finnland ist das klassische Festnetztelefon Geschichte. Das analoge Kupferkabelnetz wurde abgeschaltet. Auch andere Länder haben das schon gemacht. In Deutschland soll Glasfaser die alten Kupferkabel nach und nach ablösen. Ein zentrales Abschaltdatum gibt es aber nicht.
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4: Mit KI-Support. Viele Wolken sind gerade das Thema und von Südwesten kommen immer wieder Schauer und Gewitter rein. In der Mitte und im Süden teils auch kräftig mit Starkregen. Die Temperaturen liegen aktuell zwischen 19 und 12 Grad. Heute bleibt es insgesamt unbeständig, später lässt der Regen im Westen nach und die Gewitter werden seltener. Dazu Höchstwerte von 20 bis 28 Grad.

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2: Mit KI-Support. Viele Wolken sind gerade das Thema und von Südwesten kommen immer wieder Schauer und Gewitter rein. In der Mitte und im Süden teils auch kräftig mit Starkregen. Die Temperaturen liegen aktuell zwischen 19 und 12 Grad. Heute bleibt's insgesamt unbeständig, später lässt der Regen im Westen nach und die Gewitter werden seltener. Dazu Höchstwerte von 20 bis 28 Grad.

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2: Im Studio Imme Kasten. Der WM-Albtraum ist perfekt. Deutschland ist bereits im 16. Finale gegen Paraguay ausgeschieden und muss nach Hause fahren. Die Entscheidung fiel erst im Elfmeterschießen. Am Ende stand es da 3-4. Kai Havertz wurde zum tragischen Helden. Der Stürmer köpfte Deutschland erst in die Verlängerung und verschoss dann einen Elfer. Havertz sagt im ZDF.
3: Meine zweite werden zweimal reingeschissen. Die letzten Turniere waren nichts. Einzige, was ich sagen kann, ist Entschuldigung. Wir sind natürlich auch alle enttäuscht. Wir haben uns viel vorgenommen dieses Jahr. Ja, und jetzt wieder zu enttäuschen, ist natürlich kein schönes Gefühl.
2: Neben Paraguay hat auch Brasilien das Achtelfinalticket gelöst. Japan ist raus. Die tödlichen Schüsse in Stade haben wohl einen Sorgerechtsstreit als Hintergrund. Davon gehen die Ermittler aus. 6 Menschen wurden getötet. Alle sind Erwachsene, die mit der Jugendeinrichtung, in der die Tat stattfand, in Verbindung stehen. Der mutmaßliche Täter, ein 45-Jähriger aus dem Raum Hannover, soll einen Termin mit einigen von ihnen gehabt haben. Er wurde festgenommen. Niedersachsens Innenministerin Behrens sagt:
4: Ich bin mir sicher, dass diese schreckliche Tat Stade lange beschäftigen wird und sie wird auch Spuren hinterlassen, nicht nur bei denen, die betroffen sind oder einen geliebten Menschen verloren haben.
2: Der letzte Tag mit Tankrabatt läuft. Ab Mitternacht ist die umstrittene Entlastung an den Tankstellen dann Geschichte. Über einen Ersatz an Entlastung nach dem Ende des Tankrabatts wurde lange diskutiert, beschlossen wurde aber nichts. Einzig die 12-Uhr-Regel für Preiserhöhung an den Tankstellen gilt noch. Frankreich will der Welle an Wegwerfmode den Kampf ansagen. Das Parlament hat ein Werbeverbot für Fast Fashion beschlossen. Außerdem soll es Strafzahlungen geben, wenn Marken ihre Klamotten so billig anbieten, dass sich eine Reparatur nicht lohnt. Bedenken gibt es noch, ob das Ganze mit EU-Recht vereinbar ist.
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5: Mit KI-Support. Wolken und ein paar Auflockerungen sind heute Morgen schon dabei. Und gerade Richtung Westen und Süden kann es später auch mal richtig krachen mit kräftigen Gewittern, Starkregen und Hagel. Sonst bleibt's oft trocken. Am Nachmittag werden es dann ziemlich warme 21 bis 28 Grad. Morgen eher mehr Wolken und immer mal wieder Regen oder ein kurzes Gewitter. Maximal bis 30 Grad.

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0: Die Vögel, The Birds und All I Really Want to Do war der Opener meiner Sendung
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0: Ihr wisst ja, das Grauen hat einen Namen, ja, sitzt im schönen Märkisch-Oderland an zwei Mikrofonen und amüsiert sich wie Bolle auf dem Milchwagen, für euch Duftemucke zu machen und hört auf den Namen Gernot. Montags bis Freitags, 6 bis 9 Uhr live und unlive von 3 Uhr in der Nacht bis 6 Uhr ran die Wiederholung vom Vortag. Zur vollen Stunde wird er in meiner Sendung immer informiert mit Nachrichten, Sport und Wetterbericht in kompakter Variante. In der 20. Sendeminute gibt es einen kleinen Beitrag. Um halb dann Wetteraussichten mit KI-Support. Fürchterlich. Einfach fürchterlich. Na gut, okay. Soll wohl so der Nabel der Zeit sein? Weiß ich nicht. Naja, vielleicht soll ich auch mal abtreten und der Jugend jetzt alles so überlassen, die können dann mit KI rumeiern. Ah, die will ja nicht mehr. Die wollen ja den KI-Moderator hinmachen. Ah Gott. 10:30 gibt's den kleinen Blick auf die Geburtstagskinder des Tages. Und ansonsten musikalischerseits seid ihr gewohnt, den Fairness-Filter bei mir in der Sendung. Immer einen deutschsprachig gesungenen, gefolgt von einem nicht deutschsprachig gesungenen Titel. Das im Wechsel dazwischen in der Morgensendung gehört sich so die aktuelle Uhrzeit. 6 Uhr und gleich 8 Minuten. Ein paar Sekündchen fehlen noch, dann haben wir es 8 Minuten nach 6 und nach den Birds in Englisch gibt's was Deutsches. Die Zuckerpop aus der Bauchtanzgruppe, genau, der unvergessene Bill Ramsey ist zu hören. Ich freue mich, dass ihr da seid und klatsch in die Hände und sage Beifall an euch, liebe Hörer. Danke fürs Einschalten.

0: Genau, Souvenirs wäre auch noch zu erwähnen, einer seiner größten erfolgreichen Hits, ne? Die Yellow Submarine von den Beatles, die hat er auch auf dem Kerbholz. Bill Ramsey und die Zuckerpuppe aus der Das Bauchtanztruppe. Ich zähle auch, Gernot, du? Naja, das geht nicht darum, wer den größten Bauch hat, darf mittanzen. Ach so, ich dachte, na gut, ansonsten würde ich sagen, kann ich das auch? Nee, nicht? Lassen wir's. 6:11 haben wir's. 7:04. Bad Boys Blues sind angesagt mit Lady in Black.
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0: was schön. Bad Boys Blue. Schöne Disco-Musik am frühen Morgen vertreibt Kummer und Sorgen, pflege ich immer zu sagen. Ja, ich bin tatsächlich ein Fan der Disco-Musik, ja, der tanzbaren Rhythmen. Aber ihr wisst ja, Musik ist halt eine Geschmackssache. Der eine mag Heavy Metal, Iron Maurer und der andere findet tolle Popballaden schön. Und der nächste eben halt Disco-Musik, so wie der liebe Gernot hier. Wir haben 6 Uhr und 15 Minuten, ganz genau 6:45. Und nach Disco-Musik gibt es jetzt Musik aus der neuen deutschen Wellezeit mit Stefan Remmler, seines Zeichens Frontmann der Formation Trio. Da, da, da, ich lieb dich nicht, du liebst mich nicht. Aha, aha, aha.
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0: Der größte Erfolgssong vom Stefan Remmler von Trio. Da, da, da. 6:20 Uhr, ganz genau 7:50 Uhr. Und na klar, jetzt gibt's den versprochenen Beitrag und anschließend Bananarama mit Cruel Summer. Na, besser kann's doch nicht, ne? Übrigens hier bei mir jetzt derzeit im Märkisch-Oderland aktuell die Temperatur 18 Grad. Das gefällt mir sehr gut. Das ist nicht mehr Tauwetter für Dicke.
1: Diese Frage haben sich bestimmt schon sehr viele Pkw-Besitzer gestellt. Wer einen Pkw besitzt und ihn im Freien parken muss, der meidet in der Regel die Bäume. Denn sie lassen allerhand fallen, was dem Auto schaden könnte. Laub, Früchte, Äste und manchmal auch Harz. Trotzdem musste ein Wohnungseigentümer nach Auskunft des Infodienstes Recht und Steuern der LBS mit seinem Stellplatz in der Nähe einer Kastanie leben. Dazu gibt es auch ein Gerichtsurteil, Landgericht Nürnberg-Fürth. Das Aktenzeichen ist die 12S6188/LBS.
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0: Die hübschen Mädels von Bananarama mit Cruel Summer hier in der Sendung der Morgen mit Gernot um 6 Uhr und 25 Minuten. 5 Minuten trennen uns noch vor der 6:30 Marke. Anton aus Tirol, Klammer auf, DJ Ötzi, da, so hat er angefangen. Mit der Nummer hören wir uns jetzt an. Irgendwas wollte ich erzählen und lügen, aber nee, heute wird nicht gelogen. Heute wird mal artig hier sein. Was für ein Teil? Da fängt er schon mal an.
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1: Na, 29 Minuten. Ja, eine Minute ist noch. Dann hören wir die Wetteraussichten und ein paar Verbrauchertipps können sich anschließen. Bei dem einen oder anderen und bei wem nicht, der hört sofort Dick Brave, I'm Still Standing. Das Ding ist doch hier Mops, das ist doch von Elton John, wa? Entschuldigung, Sir Elton John. Würde ich mal so sagen. Ja, ist er. Ich lese ja immer so hier, wisst ihr ja nebenbei, hier, was so tagespolitisch alles so passiert oder generell tagesaktuell, nicht nur unbedingt politisch, aber hier wieder mal diese... man kommt ja nicht drum rum, ne? Es bringt ja nichts. Du kannst ja aufschlagen, wo du willst. Überall siehst du diese Debatten über Freibäder, ne? Also ich bin überhaupt kein Freund von sowas. Ich gehe da auch nicht hin. Ich bin noch ein alter, echter Ossi. Und Ossis sehen vernünftig an einen Strand, wo keiner ist. Wo man seine Ruhe hat. Schön Waldsee oder eben ein Fluss. Alle Spree hier Berlin, Brandenburg. Da fließt ja die Spree durch und auch die Havel. Da gehen wir baden. Freibad, was ist denn das? Freibad ist was für... Weicheier, keine Ahnung. Aber ja, die da gehen, ne, und dann und so, ihr wisst ja, überall liest man, was denn da alles so passiert. Ja, und zur besseren Verständigung sollen jetzt die Bademeister und die Schwimmretter da, ihr wisst schon, die werden jetzt angehalten oder man überlegt, dass die auch arabische Sprachen lernen sollen. Was? Was für ein Teil? Wie bitte? Hallo? Wer ist hier Gast? Wer ist wo zu welchem Land gekommen? Wer muss die Sprache lernen, wo man hinkommt? Irgendwas läuft hier schief in Deutschland. Wieso müssen die Deutschen ausländische Sprachen lernen, nur damit die Zugereisten verständlich werden? Damit man damit den Zugereisten in irgendeiner Form Verständigung aufmachen kann. Hallo? Die haben hier fälligst unsere deutsche Sprache zu lernen. Ansonsten, tschüss, schönen Wochenende. Dann können sie eben halt nicht dran teilnehmen. Gibt's auch erste Bäder tatsächlich, die sagen, wer die Badeordnung, ne, und die Gesetze dort und die Anweisung des Bademeisters nicht Folge leisten kann, weil er sie nicht versteht, ja, der kann das Bad nicht betreten. Hier. Genauso ist es und nicht anders. Herzlichen Glückwunsch. Ich hoffe, das geht auch in die letzten Köpfe rein. Ne? Wenn man irgendwo zu Besuch kommt, ja, dann benimmt man sich so, wie der Gastgeber es möchte, ne, und macht nicht wilde Sau. So sieht's aus. Ende aus, vorbei.
2: Mit KI-Support. Wolken und ein paar Auflockerungen sind heute Morgen schon dabei. Und gerade Richtung Westen und Süden kann es später auch mal richtig krachen mit kräftigen Gewittern, Starkregen und Hagel. Sonst bleibt's oft trocken. Am Nachmittag werden es dann ziemlich warme 21 bis 28 Grad. Morgen eher mehr Wolken und immer mal wieder Regen oder ein kurzes Gewitter. Maximal bis 30 Grad.

Sir John, I'm Still Standing im Original und hier in einer, ja, Rock'n'Roll, vielleicht Rockabilly-Fassung von Dick Brave and the Backbeats. Nee, die hier ohne Backbeats, hier nur mit Dick Brave. Okay. Uhrzeit, 6 Uhr und 35 Minuten, 5 Minuten nach 6:30. Warte, ich habe noch einen Nachtrag. Das wäre ja ungefähr so, als wenn jetzt irgendjemand kommen würde und würde sagen, Gernot, du musst ab sofort die Sendung der Morgen mit Gernot auch in Arabisch moderieren. Ja. Ja, nee, ist klar. Sterbenmusik. Und auf Klo muss ich gehen, sonst wird die Hose beschmutzt. Das ist ja wohl klar. Ich werde hier Ausländer sammeln. Schon klar. Ja, ja, nee. Sonst noch Wünsche? Nichts ist. Bernd Klüber, gib mir Zeit. Hören wir uns jetzt an.

0: im Original von Smokey. Ihr wisst schon, It's Your Life. Und hier die Version mit Bernd Klüver in Deutsch. Gib mir Zeit. 6 Uhr und 39 Minuten. 9 Minuten nach 6:30 haben wir es. Jetzt wird eine Tür geöffnet. Und zwar genau die, die grün ist. The Green Door. Besonders The Green Door heißt der Song. Und der Interpret Mr. Shakin' Stevens.
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Na, gucken wir mal, wer heute Geburtstag hat. Am 30. Juni, der letzte Junitag im Jahr 2026. Heute hat Geburtstag Ralf Schumacher. Ne? 51 Jahre wird er alt. Mike Tyson, der US-amerikanische Boxer, wird heute 60 Jahre alt. Guck an, wen haben wir noch hier zu sehen? Ah, guck an, hier, Stefan Zauner, ne? Der ehemalige Frontsänger der Münchner Freiheit, wird heute 74 Jahre alt. Guck einer an, ne? Des Weiteren Andy Scott, ja, von The Sweet, ja, britischer Musiker und Gitarrist von dieser Formation. Wen gibt's noch zu erwähnen? Ich guck mal. Na klar, einen dürfen wir auf keinen Fall vergessen. Der große Peter, der hätte heute auch Geburtstag gehabt. Ja? Peter Alexander, österreichischer Sänger, Schauspieler und Unterhaltungskünstler. Ist er. Absolute Perfektion. War tatsächlich immer von ihm zu erwarten gewesen. Dem werden wir uns später widmen, musikalisch. Jetzt wenden wir uns musikalisch erstmal den Herrn Stefan Zauner, ja, der heute 74 Jahre alt wird. Und er erfreut uns mit dem Titel Ohne dich schlafe ich heute Nacht nicht ein.

Die schöne Stimme von Stefan Zaundler, Geburtstagskind des Tages, die Münchner Freiheit. Ohne dich schlafe ich heute Nacht nicht ein. Er tourt ja aktuell mit seiner Frau Petra Manuela, ja, und ist auch sehr, sehr erfolgreich als Solokünstler, dann wie ihr alle wisst. Die Formation Münchner Freiheit mit Stefan Zaundler gibt's nicht mehr, aber die Band selber, die Formation, die ist nicht aufgelöst, ne? Die macht weiter und singt weiter, aber ich denke mal, ohne diese Stimme hier, na ja, das ist wie bei Smokey, ne? Als Chris Norman dann ausgestiegen ist, es gibt immer noch Smokey, aber das kommt nicht mehr an den Erfolg und an die Geschichte ran, so wie es damals war. Tja, nun ist es so. Macht nichts. Was hören wir jetzt Schönes? Die aktuelle Uhrzeit. 6 Uhr und 49 Minuten, 4 Minuten nach 6:45. Ultra Fox ist angesagt mit Hymn. Bisschen was Entspanntes.

Alter Fax und Him. Schöne Mucke aus den 80ern mag ich, ich weiß, ihr auch. Deswegen spiele ich sie ja auch. Das ist auch zu hören bei mir in der Sendung Der Morgen mit Gernot. Ihr Lieben, immer mal wieder ab und zu den Hinweis, wie ihr an diese Sendung kommt als Radiobetreiber, beziehungsweise wie, wo, was man machen kann, um diesen Kerl endlich dingfest zu machen. Also, als erstes ist sie buchbar nach wie vor auf folgenden, ja, ich sag mal, Seiten bzw. Unterstützern, Verteilern, ja, die den Stream, meinen Stream verteilen. Dann ansonsten wären es weit über 150 Sender haben meine Sendung gebucht und da habe ich Helfer, ne, für unter anderem den Rody auf Radio-Clan. Ja, dort kann man gerne meine Sendung buchen, auch die Wiederholungssendung. Ne? Des Weiteren Audiosyndikat, ja, mit K, Audiosyndikat beim Patrick. Dann beim Klaas, Syndications for Radio, das vor in der Mitte als 4 geschrieben, Syndications for Radio. Und beim Andreas, bei der Plattform Radio Neumark. Ja? Radio Neumark beim Andreas, die helfen mir beim Verteilen meiner Sendung oder ansonsten auch bei mir persönlich, wenn ihr möchtet. Ne? Das Studio-Handy hat die Telefonnummer 0170 18 16 616. 0170 18 16 616. Lieben Dank für eure Mitteilungen. Von Live-Telefonaten würde ich bis 9 Uhr gerne absehen. Ja? Danach könnt ihr mich gerne anrufen, habe ich gar kein Problem mit. Zutexten ist auch während der Sendung schon möglich. Ne? Was gibt's jetzt Schönes bis ran an die Nachrichten, Sport- und Wetterbericht? Na klar, erstmal die aktuelle Uhrzeit. 7:05 haben wir es, 6.55 Uhr. Uwe Busse besingt das russische Roulette. Und dann hören wir uns zur zweiten Stunde wieder. Ich würde mich freuen, wenn ihr dabei seid, wenn es heißt, der schon wieder. Oder so ähnlich zumindest.

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2: Im Studio Imme Kasten. Ja, das war's. Deutschland muss nach Hause fahren. Die DFB-11 ist bei der Fußball-WM an Paraguay gescheitert. 1:1 stand es nach regulärer Spielzeit und Verlängerung. Mit dem 3:4 im Elfmeterschießen kam dann das Bittere aus im 16. Finale. Jetzt steht die Aufarbeitung an. Vor allem die Frage, wie geht es mit Julian Nagelsmann weiter, steht im Raum. Und dazu sagte der Bundestrainer im ZDF.
3: Ich bin keiner, der wegläuft. Ja, ich stehe zur Verfügung. Wenn der DFB das möchte, dann mache ich die EM28. Und wenn nicht, dann müssen sie es mir sagen.
2: Auch die Niederlande sind raus nach einer Niederlage im Elfmeterschießen gegen Marokko. Brasilien steht dank eines Sieges gegen Japan im Achtelfinale. Ein Sorgerechtsstreit ist offenbar der Hintergrund der tödlichen Schüsse in Stade. Davon gehen die Ermittler aus. Die Lüneburger Polizeipräsidentin Katrin Schul sagte:
4: Der Täter hatte zusammen mit vielen der Opfer einen Termin über das weitere Sorgerecht seiner 3 Monate alten Tochter, die sich im Objekt zusammen mit der Kindsmutter befand, beide unverletzt.
2: 6 Menschen wurden getötet. Alle sind Erwachsene, die mit der Jugendeinrichtung, in der die Tat stattfand, in Verbindung stehen. Der mutmaßliche Täter, ein 45-jähriger Mann aus dem Raum Hannover, wurde festgenommen. Der letzte Tag mit Tankrabatt läuft. Ab Mitternacht ist die umstrittene Entlastung an den Tankstellen dann Geschichte. Colin Mock, sollte ich denn heute am besten nochmal voll tanken?
5: Ja, in Panik verfallen muss jetzt natürlich niemand, aber dass diese 17 Cent, die bisher an Steuer weggefallen sind, relativ schnell wieder draufgeschlagen werden, das ist wohl zu erwarten. Und keine Sorge, wer es heute nicht schafft, die 12-Uhr-Regel, laut der der Preis erst mittags wieder erhöht werden darf, gilt unabhängig vom Tankrabatt immer noch. Heißt, den großen Preissprung gibt's wohl erst morgen Punkt 12 Uhr. Über einen Ersatz an Entlastung nach dem Ende des Tankrabatts wurde lange diskutiert, beschlossen wurde aber nichts.
2: Frankreich will der Welle an Wegwerfmode den Kampf ansagen. Das Parlament hat ein Werbeverbot für Fast Fashion beschlossen. Außerdem soll es Strafzahlungen geben, wenn Marken ihre Klamotten so billig anbieten, dass sich eine Reparatur nicht lohnt. Bedenken gibt es noch, ob das Ganze mit EU-Recht vereinbar ist.
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6: Mit KI-Support. Mit Sonne und Wolken geht's in den Morgen rein. Und es bleibt erstmal ganz ordentlich. Im Laufe des Tages wird's dann wieder etwas wilder. Vor allem im Süden mit einzelnen kräftigen Gewittern, Starkregen und Hagel. Sonst eher nur ab und zu ein Schauer. Dazu werden es bis 25 bis 30 Grad. Morgen mehr Wolken und immer mal wieder Regen, teils auch Gewitter. Maximal um 30 Grad.

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0: In dieser Sprache, die ihr eben gehört habt, lese ich am liebsten Gebrauchsanweisungen. Gernot, das war japanisch. Ohne Quark jetzt, ne? Nur die Titelzeile, die war I will follow him in Englisch. Der Rest, wie ihr eben gehört habt, war in Japanisch. Auch sowas habe ich bei mir in der Sendung
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0: Little Peggy Marsh, oder auch Peggy Marsh, ja, die hat das Ding in Japanisch aufgenommen. So sieht's Klaus. Ihr Lieben, ihr hört die Sendung Der Morgen mit Gernot, montags bis freitags, immer von 6 bis 9 Uhr live und unlive von 3 Uhr in der Nacht bis 6 Uhr ran, als Wiederholungssendung vom Vortag. Na? Da, Moment, warte, ich muss erstmal niesen. Da werden eben die Mikrofone kaputt gegangen. Nee, eure Lautsprecher, meine Mikrofone nicht, die können das ab. Aber eure Lautsprecher nicht. Ja, das muss jetzt mal beniest werden, benossen werden. Was? Gernot? Das böse Ende mit dir. Das böse Ende hat schon angefangen. Kann nicht mehr, noch schlimmer kann es nicht mehr kommen. Ihr Lieben, zur vollen Stunde hört ihr die Nachrichten, Sport und Wetterbericht in kompakter Variante bei mir. In der 20. Sendeminute, da gibt es einen kleinen Beitrag. Um halb dann die Wetteraussichten, 10 nach halb. Gucken wir, wer Geburtstag hat. Und musikalischerseits wisst ihr ja, bei mir aktuell immer der Fairness-Filter geschaltet. Bei mir hört ihr immer einen deutschsprachig gesungenen, gefolgt von einem nicht deutschsprachig gesungenen Titel. Das immer im Wechsel. Und dazwischen die aktuelle Uhrzeit. Und wenn ihr ganz lieb seid, kriegt ihr noch einen dämlichen Spruch mit zu vom Moderator. Den braucht ihr nicht bezahlen. Der ist kostenlos und manchmal auch völlig umsonst. 7 Uhr und 8 Minuten haben wir es. 8 Minuten nach 7. Andreas Martin singt jetzt So lieb ich dich. Ich liebe euch doch alle. Wisst ihr doch.

0: Der unvergessene Andreas Martin, so lieb ich dich. Das sage ich auch jeden Morgen, wenn ich in den Spiegel gucke.
1: Dieser Typ mit seiner Moderation macht mich noch völlig wahnsinnig.
0: 7:12, 3:15 haben wir es in der Zwischenzeit. Jetzt gibt's Hall & Oates oder auch Daryl Hall & John Oates und Private Eyes.
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0: Ich wüsste ja nicht, wie ich das jetzt übersetzen sollte, ja? Private Augen? Hä? Gibt's doch kommerzielle Augen, oder? Gernot, du bist des Englischs nicht so mächtig. Lass es lieber. Sonst lacht auch der einzige Hörer, den du hast, über dich. So? Wer ist denn das? Na, du. Ja, Daryl Hall and John Oates, Private Eyes, um 7 Uhr und 15 Minuten. Gerade noch so Viertel 8 oder auch Viertel nach 7 genannt, ja. Tony Holiday, den kennen wir durchaus alle, ja, ja, Tanze Samba mit mir, Tanze Samba die ganze Nacht und sowas alles, ne? Der hat aber nicht nur diesen einen Titel auf der Pfanne, sondern etliche mehr. Den wir jetzt hören, der ist auch nicht von schlechten Eltern. Der ist zwar gemopst, aber nicht schlimm. Amanda Lear singt das Ding in Englisch, The Lady in Black, und wir hören jetzt die deutsche Antwort mit Tony Holiday. Disco Lady.
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0: Siehst du, geht doch, wa? Tony Holiday, der Stimmungsmacher, die Stimmungskanone aus den Anfang der 80er, ne? Ende der 70er, Anfang der 80er, da war seine Sturm- und Drangzeit, ne? Übrigens, Tony Holiday gilt als erstes VIP-Opfer der bösen, damals schlimmen Krankheit AIDS, ne? Heute ist sie ja heilbar, das ist aber trotzdem kein Freibrief, ja? Nehmt bitte Kondome. Ja, das ist wichtig, das rettet nämlich tatsächlich unsere Gesundheitsreform. Gernot, du hast ein Ding am Helm. Ja, das kann sein, aber ich mein's nur gut mit euch, ne? Wisst ihr Bescheid. Tony Holiday, Disco Lady, 7 Uhr und 21 Minuten haben wir's, 9 Minuten vor halb 8. Jetzt gibt's den versprochenen Beitrag und dann Musik aus den Good Old 80s mit Annie Lennox und Dave Stewart. Zusammen ergeben sie die Eurythmics. Sweet Dreams are made of this.
1: Ein Hamster, der sich in einem Auto verkrochen hatte, hat mehrere Automechaniker 5 Tage lang zum Narren gehalten. Wie die britische Nachrichtenagentur PA am Samstag berichtete, hatte Alan Pinto aus Liverpool den Hamster als Überraschung für seinen Sohn gekauft. Als er zu Hause ankam, war der Nager jedoch ausgerissen. Daraufhin brachte Pinto seinen Mercedes am Montag in die Werkstatt und ließ alle Polster ausbauen. Doch ohne Erfolg. Um den Hamster hervorzulocken, ließen die Mechaniker über Nacht Futter zurück, das am nächsten Morgen verschwunden war. Daraufhin bauten sie die gesamte Karosserie ab. Doch noch immer ließ sich der Gesuchte nicht blicken. Ein Anruf beim Tierschutzverein führte zur Installation einer tierfreundlichen Falle mit Futter und Streu. Doch Hammy, wie der Hamster inzwischen genannt wurde, erwies sich als schlauer. Am nächsten Morgen war die Falle leer und kaputt. Hammy hatte den Mechanismus zernagt und sich dann Futter und Streu gesichert. Am Freitagmorgen schlug die Frau des Werkstattchefs schließlich vor, die Hilfe eines weiblichen Hamsters in Anspruch zu nehmen. Und siehe da, binnen Sekunden kam Hammy aus dem Fahrgestell hervor, um seine Artgenossin zu beschnüffeln. So bekam der Kunde am 5. Tag seinen Hamster zurück, zusammen mit einer Rechnung mit knapp über 3000 Euro.
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Schöne Mucke aus den Good Old 80s mit den Eurythmics und Sweet Dreams um 7 Uhr und 27 Minuten. 3 Minuten trennen uns noch vor der Halbzeit meiner kompletten Sendung, vor der Halb-8-Marke. Jetzt hören wir den kürzesten Titel, den ich bei mir in der Rotation drin habe. Ja, ja, vorher war es immer irgendein Titel von Elvis, aber ist nicht mehr. Dann war noch einer von Ted Herold. Irgendwie 1,49 oder so. Jetzt hier 1,41. 1 Minute 41. Nur Ronnie and the Hot Potatoes. Tango, Baby. Ja? Kurz, kürzer, am kürzesten. 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Nein, nein, nein, nein. So ein Blödsinn gibt es hier nicht. 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Liebe Radiohörer, danke fürs Einschalten hier in der genderfreien Sendung Der Morgen mit Gernot.

0: Das war's. Mehr war's nicht. 1 Minute 41. Ihr Lieben, falls ihr das mitbekommen habt, ich weise da gerne nochmal drauf hin, ne? Die Plattform Laut.fm, ne? Da wo viele, über 15.000, haben dort ihren Radiosender auf dieser Serverplattform. Ich auch, mein Radiosender ist da auch drauf. Die haben da Bauarbeiten, im wahrsten Sinne des Wortes. Ja, ist tatsächlich, ist auch angekündigt worden, dass sie da Bauarbeiten haben. Und man hört dann ab und zu Aussetzer, Ruckler und. Und die Statistik der Hörerzahlen kann auch teilweise nicht abgerufen werden. Ne? Und mein Programm tut sich da auch ein bisschen schwer, wenn es dann Abrufe machen soll, die nicht da sind. Dann gibt es hier Fehlermeldungen ohne Ende und das ist nicht schön. Ich hoffe, die sind da bald fertig mit der Bastelage. Es geht ja schon seit... Na, 3 Wochen, wa? Würde ich sagen. Ist es schon so? Ja, ja, 3 Wochen. Vielleicht kriegen sie es hoffentlich kriegen sie es bald in die Reihe. Ne? Ist schon sehr, sehr störend, dass dann da irgendwie zu Aussetzern und Ruckeln führt. Ja, ich habe hier jede Menge Rückmeldungen bekommen. Da würde bei mir auch was nicht stimmen. Da habt ihr recht. Bei mir persönlich stimmt einiges nicht. Aber an meiner Sendung, da ist alles perfekt. Glaubt mir, da ist es wirklich so. Hier ist alles tippitoppi in Ordnung. Das liegt tatsächlich an der Plattform, an der Serverplattform, die wir hier nutzen. Ne? Aber der Nico, der hat das immer hinbekommen. Wir haben ja schon das ein oder andere Mal solche Sachen mitbekommen müssen. So, was gibt's jetzt? Na klar, hier, da, bums, den Wetterbericht. Ne? Den Wetterbericht, denn wir haben es jetzt 8:01. Und dann gibt's DJ Bobo mit Everybody.
1: Mit KI-Support. Mit Sonne und Wolken geht's in den Morgen rein und es bleibt erstmal ganz ordentlich. Im Laufe des Tages wird's dann wieder etwas wilder, vor allem im Süden mit einzelnen kräftigen Gewittern, Starkregen und Hagel, sonst eher nur ab und zu ein Schauer. Dazu werden es bis 25 bis 30 Grad. Morgen mehr Wolken und immer mal wieder Regen, teils auch Gewitter, maximal um 30 Grad.

0: Geht doch, wa? Kann man doch gelten lassen. DJ Bobo und Everybody. Ganz vor kurzem, ne? Irgendwie Konzert irgendwo in Palettenland. Da haben sie da irgendwo, ja, ja, richtig, genau. Da ist er mal aufgetreten. Und richtig erfolgreich. Halle war voll, Stimmung war gut. Ich weiß das aus sehr informierten Kreisen. Guck an, 7:36 haben wir, 6 Minuten nach 7:30. Jetzt wird wieder mal eine Hommage an die Mädels, die einfach nicht wollen. Was wollen sie denn nicht? Ja, das kriegen wir jetzt musikalisch erklärt. Vom Manfred. Nee, Manfred spielt das Schlagzeug. Olaf wird uns das jetzt erklären. Die Flippers, Bye Bye Belinda. Mann, also die Mädels, du, die ziehen sich aber auch immer, du. Ich sag's euch.
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gucken wir mal, wer heute am letzten Junitag Geburtstag hat. Der 30. Juni ist heute und da hat unter anderem Geburtstag Ralf Schumacher. Ja? Der wird heute 51 Jahre alt. Dann der Boxer Mike Tyson, der wird 60 Jahre heute alt. Wen haben wir noch? Gucken wir, Stefan Zauner, ja, der ehemalige Frontsänger der Münchner Freiheit, haben wir vorige Stunde schon gehört, als musikalisches Ständchen, als Geburtstagsständchen. Dann haben wir noch, wen haben wir noch? Peter Alexander, dürfen wir nicht vergessen. Der hätte heute auch Geburtstag gehabt, ist aber im Alter von 84 Jahren 2011 von uns gegangen. Wen dürfen wir auch nicht vergessen? Sag ich euch. Andy Scott. Wer ist denn nur wieder Andy Scott? Na klar, von der genialen Glam-Rock-Formation The Sweet. Richtig, der britische Musiker und Gitarrist wird heute 77 Jahre alt. Und die dürfen jetzt ihr Ständchen alleine singen. In Form eines kleinen Medleys, ja? Das ist wirklich ein minimaler Auszug ihres Riesen-Repertoire. Was ist los mit mir? Ja, ich sag euch, zu wenig Kaffee. Einfach zu wenig Kaffee. Hier sind sie.

0: Glamrock vom Feinsten mit der Formation The Sweet und der britische oder das britische Bandmitglied Andy Scott wird heute 77 Jahre alt. Herzlichen Glückwunsch auch allen anderen, die heute Geburtstag haben, auch wenn ihr nicht 77 werdet. Ja. Schöne Nummer, ne? Ja, The Sweet habe ich sehr gerne, wisst ihr ja, hört ihr öfter bei mir, ne? Den ein oder anderen Song. Wir haben 7 Uhr und 45 Minuten, ganz genau 7:45 oder 7:45. Oder 7:30, ach Gernot, der ist so alt, hör doch auf, mach den nicht immer. Na gut, gut, gut. Wir gucken nach Ösiland, wen haben wir da? Andy Borg und der meint, er sei ein zärtlicher Schlawiner. Wer das meint, das wird er uns jetzt akustisch darbieten.
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0: Das könnte man ja auch doppeldeutig sehen, ne? Wenn in Österreich, die Hauptstadt heißt ja Wien und die Bewohner von der Stadt heißen Wiener. Sind die da alle zärtliche Schlawiener?
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0: Du erzählst ganz schön viel Mist, Gernot. Ja, das stimmt. Aber nur, wenn der Tag lang ist. Andi Borg aus dem Ösiland hier um 7.50 Uhr. Minuten, 10 Minuten vor 8. Jetzt gibt's eine schöne Nummer von Kincaid oder auch John Kincaid genannt. Könnte halten wie ein Dachdecker, nur nicht so hoch. Der singt den Titel Dreams are Ten a Penny. Auch in Deutsch, Jenny Jenny. Wir hören jetzt die englisch aufgenommene Variante.
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0: Kincaid oder John Kincaid, Dreams of Ten Penny, hier in der Sendung Der Morgen mit Gernot um 7.53 Uhr, 7 Minuten vor 8 haben wir es in der Zwischenzeit. Haben wir die Stunde auch für ihr geschafft? Naja, aber eine gibt's ja noch, ne? Wir hören gleich Nachrichten, Sport und Wetterbericht in kompakter Variante, wisst ihr ja. Und dann würde ich mich freuen, wenn wir also die dritte Stunde auch noch gemeinsam verbringen. Bis ran an die Nachrichten habe ich noch rausgesucht, die versunkene Stadt von Adam und Eve. Heißen die Adam und Eve? Eigentlich schon, wa? Na, eigentlich ja auch Adam und Eva. Na, warte du. Ich nehme mal die englische Variante, weil hier steht ja EVE. Also wird der da vorne in Englisch ausgesprochen. Obwohl sie Deutsch singen. Kompliziert, wa? Macht nichts. Für mich ist es auch ein bisschen komisch, muss ich sagen. Adam and Eve, dann steht hier auch noch Adam und Eve. Jetzt wird es noch komplizierter. Egal, wir ziehen uns den Titel rein. Ist nicht schlecht, klingt recht melodisch. Und dann wisst ihr ja, würde ich mich freuen, wenn ihr dranbleibt zur dritten Stunde. Bis gleich, ihr Lieben. Seid artig und schenkt mir Kaffee nach, bitte.
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2: Im Studio Immekasten. Es ist das nächste peinliche Aus bei einer Fußball-WM für Deutschland. Gegen Paraguay hat die DFB-Elf im 16. Finale mit 3:4 im Elfmeterschießen verloren. Nach 2018 und 2022 hat Deutschland damit zum dritten Mal in Folge das WM-Achtelfinale nicht erreicht. Torwart Manuel Neuer sagt im ZDF.
3: Jeder ist traurig, enttäuscht. Ja, das ist extrem bitter für uns. Aber ich glaube, dass wenn du gegen diese Mannschaft spielst, musst du doch auf mehr Torchancen kommen. Und das war dann einfach von unserer Seite zu wenig.
2: Paraguay steht damit überraschend im Achtelfinale. Weiter sind auch Marokko nach einem Sieg im Elfmeterschießen gegen die Niederlande sowie Brasilien nach einem Erfolg gegen Japan. Die tödlichen Schüsse in Stade haben einen familiären Hintergrund. Die Polizei geht von einem Sorgerechtsstreit aus. Ein 45-Jähriger aus dem Raum Hannover soll gestern 6 Menschen erschossen haben. Er wurde festgenommen. Die Lüneburger Polizeipräsidentin Katrin Schul sagte:
4: Alle Getöteten sind Erwachsene und sind keine Menschen, die in der Einrichtung Schutz gesucht haben oder die dort in einer Jugend- und Kindereinrichtung waren, sondern es sind ausschließlich Mitarbeitende der Jugendeinrichtung, ein privater Träger oder des Jugendamtes.
2: Der letzte Tag mit Tankrabatt läuft. Ab Mitternacht ist die umstrittene Entlastung an den Tankstellen dann Geschichte. Über einen Ersatz an Entlastungen nach dem Ende des Tankrabatts wurde lange diskutiert, beschlossen wurde aber nichts. Einzig die 12-Uhr-Regel für Preiserhöhungen an den Tankstellen gilt noch. Steigt die Zahl der extremistischen Straftaten in Deutschland weiter? Eine Antwort darauf gibt der neue Verfassungsschutzbericht. Der wird heute unter anderem von Bundesinnenminister Alexander Dobrindt vorgestellt. 2024 hatte es einen neuen Höchststand gegeben.
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5: Mit KI-Support. Mit Sonne und Wolken geht's in den Morgen rein und es bleibt erstmal ganz ordentlich. Im Laufe des Tages wird's dann wieder etwas wilder, vor allem im Süden mit einzelnen kräftigen Gewittern, Starkregen und Hagel, sonst eher nur ab und zu ein Schauer. Dazu werden es bis 25 bis 30 Grad. Morgen mehr Wolken und immer mal wieder Regen, teils auch Gewitter, maximal um 30 Grad.

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0: Habt ihr das schon mal gehört? Nee, wa? Noch nie, ne? Nicht schlecht. Kann man also tatsächlich auch mal in Schwedisch hören, ne? Sif Malmkvist war das übrigens. Marmor, Stein und Eisen bricht in der schwedischen Variante. Kannst du mal sehen, ne? Der eine oder andere wird das erste Mal jetzt gehört haben. Herzlich willkommen, ihr Lieben, zur dritten und letzten Stunde meiner Sendung
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0: Da ist er wieder, der Unhold des Tages. Heute ist der 30. Juni 2026. Ihr hört die Sendung Der Morgen mit Gernot, die es montags bis freitags live gibt von 6 bis 9 und unlive von 3 Uhr in der Nacht bis 6 Uhr ran, immer als Wiederholungssendung vom Vortag. Die Sendestunde befülle ich zum Anfang mit Nachrichten, Sport und Wetterbericht. In der 20. Sendeminute gibt es einen kleinen Beitrag. Um halb dann die ausführlichen Wetterdaten vom Kurt. Ja, Kurt aus Berlin-Tegel, seines Zeichens auf Froschschenkel-Kurt. Ja, ja. Stramme Ware, der Mann, ja, Europas schönste Schenkel und Waden. Unser Wetterfrosch Kurt aus Berlin-Tegel. 10 nach halb, da hören wir dann mal, wer Geburtstag hat heute. Musikalischerseits, der stete Wechsel, ihr wisst schon, Fairness-Filter nenne ich das, gibt es immer einen deutschsprachig gesungenen, gefolgt von einem nicht deutschsprachig gesungenen Titel, das immer im Wechsel, dazwischen, na klar, die aktuelle Uhrzeit. 8 Uhr und 8 Minuten, 8 Minuten nach 8, denn wir haben so ein schönes deutsches Kulturgut und da brauchen die Interpreten und Künstler ja noch irgendwo eine Plattform, ne? Und wenn du so durchzeppst durch die verschiedenen Sender, nur die Inselaffensprache. Nein, nein, nein, nein, nein, nicht mit dem Commander. Hier nicht. Hier biete ich euch, also den deutschen Künstlern, den deutschsprachig singenden Künstlern, auch eine Plattform. Somit können sie auch mal in Deutsch was loswerden. Jetzt zum Beispiel gibt's das. Genauso vom Sir Cliff Richard. Der kann nicht nur Englisch, der kann auch Deutsch. Ein Sonntag mit Marie. Hören wir uns an von ihm. Ich überlege gerade, hat er das Ding auch in einer anderen Sprache eingenommen? Na klar, eingenommen, meine ich. Eingenommen hört sich gut an. Genau, Musiktitel einnehmen. Achtung, Tablette, Mund auf, Augen zu. The day I meet Maine. Ja, okay. Kann mich gar nicht so entsinnen. Also an die englische Version ja, aber dass die so heißt, das war jetzt ein bisschen für mich verwirrend leicht. Wir hören das Ding sowieso in Deutsch und dann ist gut. Ein Sonntag mit Marie. Schön, dass ihr da seid. Prost, Kaffee. Ach, ihr wollt wissen, wer die Quasselstrippe ist? Na, das ist dann gar kein Problem. Ich stelle mich vor und dann singt der Sir.
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0: Sir Clef Richard war das Sonntag, ein Sonntag mit Marie. Ihr Lieben, was lese ich hier gerade? Ihr wisst ja, da per Sport, ich bin nicht unbedingt die Sportskanone, aber egal, meldungsmäßig bin ich trotzdem zugange und auch relativ aktuell. Mein sehr geschätzter Kollege von dem Sender mit den drei Buchstaben hinten, der 1, der hat hier gerade was gepostet, ja, ihr wisst ja so, WhatsApp-Gruppe, ne, der Rick, schön Dienstag früh, wünsche ich dir, danke, mein lieber Rick, was macht der, schreibt der, pass auf, jetzt geht's los, Achtung, ha. Auch wenn das Ausscheiden schmerzt, was für ein Spiel, ja, mit eurem Einsatz und Teamgeist bei dieser WM habt ihr unser Land begeistert, wir sind stolz auf euch. Ratet mal, wer das geschrieben hat. Nee, nicht Rick. Nein. Rick ist ja nicht so realitätsfremd. Dieser Typ, der das geschrieben hat, der ist sowas von realitätsfremd. Der hat keine Ahnung von seinen Bürgern. Er hat keine Ahnung von Politik. Und von Sport hat er auch keine Ahnung. Mann, Mann, Mann. Ich sag euch, das ist der Typ da zwischen Februar und April. Eine Pfeife ist das. Vielleicht könnte der tatsächlich beim Sport anfangen. Beim Schiedsrichter als Pfeife? Gernot. Hausdurchsuchung. Morgen um 6 zieh dir Bademantel an. Das ist mir so Latte. Das ist mir sowas von egal. Das stört mich überhaupt nicht. Der Mann ist in allen Dingen völlig inkompetent. Absolut null. Ne echter, pass auf, Achtung, jetzt geht's. Ich bezeichne ihn als Idiot. Ach, Gernot, jetzt ist Hausdurchsuchung. Nein, guckt bitte bei Wikipedia nach. Guckt nach, schreibt rein, Idiot, Wikipedia. Das, was dort erklärt wird, das ist dieser Typ, sage ich ins Gesicht und auch vor Gericht aus. Er ist ein Idiot, kann man sagen, und da wirst du nicht für verklagt. Einfach bei Wikipedia nachgucken, da steht, was ein Idiot ist, und dieser Typ ist es. Fakt, brauchen wir nicht mehr diskutieren. Howard Carpendale, let me take you in my arms again.
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0: Wir kennen den eigentlich, na klar, von Mr. Neil Diamond, ne? Mit der schönen, rauen Reibeisenstimme. Ich weiß. Aber diesmal eben halt mit Howard Carpendale. Habt ihr gar nicht gewusst, war, dass er das Ding auch eingesungen hatte. Hat er, wie eben gehört. 8:17 haben wir es. 8:02. Uwe singt nochmal einen Schluck Leon Song. Den hatte ich in der ersten Stunde auch drin. Ist aber nicht so schlimm. Kann man machen. Darf man so ja pro Stunde einmal den gleichen Interpreten spielen. Naja, und der ist doch halt so schön, oder? Einfach Sehnsucht singt er. Guck an.
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0: Der 1000-Saßer Uwe Busse hat auch mehr als 1000 Titel auf dem Kerbholz in der Zwischenzeit, schreibt für viele, viele seiner Mitstreiter die Musik, unter anderem für die Flippers, für Roland Kaiser, selbst für Mireille Mathieu, auch für Roger Whittaker hat er den ein oder anderen Song geschrieben. Er ist schon eine echte Kanone. Einfach Sehnsucht. 8 Uhr und 21 Minuten in der Zwischenzeit, 9 Minuten vor 8:30. Wir hören jetzt den Beitrag, den versprochenen, und dann gibt's The Lovin' Spoonful und Summer in the City.
1: Gedanken an Sex sollen nach einer neuen Studie gegen Schmerzen helfen. Je wilder, detailreicher und plastischer die Fantasien, umso größer sei die schmerzlindernde Wirkung, berichtete das Hamburger Magazin Mansfield am Montag. Zu diesem Ergebnis sei eine Untersuchung des Johns Hopkins Universität in Baltimore gekommen. Studienleiter Peter States erklärte dem Blatt, Schmerz wird vom Thalamus im Gehirn gesteuert, genau so wie sexuelle Fantasien. Ein starker positiver Reiz führt dazu, dass einem der Schmerz nicht so schlimm erscheint. Sexuelle Erregung dämpfe das Schmerzempfinden besonders effektiv.
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0: Schöne Mucke aus längst vergangenen Zeiten mit The Lovin' Spoonful und Summer in the City um 8:25 Uhr, genau 5 Minuten vor 8:30 haben wir's. Jetzt gibt's noch einen schnuckeligen Song aus dem Bereich deutschen Schlager und zwar mit Roland Kaiser, Flieg mit mir zu den Sternen und dann wenden wir uns den aktuellen Wetterdaten zu.
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0: Ich muss mal schnell gucken. War das so? War das nicht so? Warte mal, ich guck mal. Also bei dem Titel weiß ich es nicht hundertprozentig. Aber Gigi Anderson hat eben auch viele Titel geschrieben. Ich glaube, der gehört da dazu hier, dieser. Naja, egal. Flieg mit mir zu den Sternen. 8:30 Uhr haben wir es gleich. In wenigen Sekunden ist es 8:30. Jetzt die aktuellen Wetterdaten. Ein paar Verbrauchertipps, die schließen sich wie immer an. Und dann gibt's Steve Allen und Letter for My Heart. Na siehste, eine Leiter zu meinem Herzen. Gernot, das ist nicht richtig. Ich weiß, aber es hört sich gut an. Die Wetterdaten mit meinem Lieblings-Kurt. Kurt. Der schanzt mir nämlich die aktuellen Daten zu. Berlin-Tegel, der Wetterfrosch. Und zwar die aktuellen Temperaturen. Guck ich mal. Sieht wie folgt aus. Die 16 Landeshauptstädte der 16 Bundesländer in alphabetischer Reihenfolge. Geht los. Mit Bulettenland, 20 Grad sonnig. Berlin. Na gut, 20 Grad sonnig. Bremen 19 Grad bewölkt. Dresden 21 Grad stark bewölkt. In Düsseldorf 19 Grad bewölkt. Erfurt 18 Grad stark bewölkt. Hamburg 19 Grad bewölkt. In Hannover 20 Grad und sonnig. Kiel 18 Grad heiter. In Magdeburg 21 Grad und sonnig. Mainz 23 Grad stark bewölkt. In München 19 Grad bewölkt. Potsdam meldet 20 Grad und sonnig. Saarbrücken 22 Grad bewölkt. In Schwerin 19 Grad sonnig. Stuttgart 23 Grad auflockernde Bewölkung. Und Wiesbaden, wie immer zum Schluss, 22 Grad und stark bewölkt. Und warte mal, der Kurt hat sich hier so viel Mühe gegeben. Das wird man ja jetzt, das werde ich mal. Warte mal, ich mache mal das hier größer. Ich bin ja noch nicht mehr der Jüngste, ihr wisst schon, wa? Warte, du wirst aber größer hier. Also nee, doch, jetzt aber. Jetzt. Also, Kurt, du hast das zusammengeschrieben, ist denn doof, größer zu machen hier. Du musst es extra machen, den Text, der da drunter ist. Jetzt muss ich mal eine Lesebrille aufsetzen, wegen dem Kurt. Der Kurt ist also, nee, den kriegen wir nicht mehr groß. Er ist halt eben bloß ein Frosch, wa? So, ich versuch's nochmal, erneut hier, das hier größer zu machen. Jetzt hat er das Oberste mit zusammengemacht, anstatt der das zweimal schickt. Nee. Okay, Gernot hat die Lesebrille. Zack, aufgesetzt, live is live. So, pass auf, jetzt geht's los. Kurt, bitte, nächste Mal getrennt, ne? Die Daten, dankeschön. Heute ist das Wetter in Deutschland wechselhaft. In vielen Regionen gibt es eine Mischung aus Sonne und Wolken. Vor allem am Nachmittag und Abend können sich Schauer und teils kräftige Gewitter entwickeln. Besonders im Süden und Osten besteht lokale Unwettergefahr. Das heißt lokale Unwettergefahr. Kurt, KI ist Dreck, war schon immer so. So, mit Starkregen, Hagel und stürmischen Böen. Die Höchsttemperaturen liegen je nach der Region zwischen etwa 21 und 32 Grad. So, das war hier mit KI zusammengemacht und Gernot hatte gesprochen. Und jetzt hört er beides in KI nochmal. Ich kann nur Kopfschütteln. So, Kurt, du weißt Bescheid. Trennen, sonst kann ich das nicht vorlesen. Danke trotzdem für die Zuarbeit.
1: Mit KI-Support. Mit Sonne und Wolken geht's in den Morgen rein und es bleibt erstmal ganz ordentlich. Im Laufe des Tages wird's dann wieder etwas wilder, vor allem im Süden mit einzelnen kräftigen Gewittern, Starkregen und Hagel, sonst eher nur ab und zu ein Schauer. Dazu werden es bis 25 bis 30 Grad. Morgen mehr Wolken und immer mal wieder Regen, teils auch Gewitter, maximal um 30 Grad.

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0: Steve Allen und Letter from My Heart. Ja, Brief von meinem Herzen, ich weiß, aber das hört sich schöner an. Letter ist doch wie Leiter, oder? Nicht? Na gut, lassen wir's. Die Nummer hat, glaube ich, Otto auch schon mal von sich gegeben. Hier ist ein Letter for you. Hier ist eine Leiter für sie. Ich kann mich entsinnen. Ja, ja. Mit Einbruch und so, irgendwas ging damit. Ja, ja, da irgendwelche Diebe und so. Okay. Bank Robbery, genau, Bank Robbery hat er gesagt. Und dann war das so ein schöner Witzchen. So, okay, lange Rede, kurzer Sinn, Uhrzeit, 8 Uhr und 37 Minuten, 7 Minuten nach 8:30. Jetzt gibt's Musik aus der guten alten DDR, ja? DDR, Deutsche Demokratische Republik. Da stand das Deutsche auch noch für Deutsche, da waren es sogar noch Deutsche. Und das Demokratische ist damals mehr Demokratie gewesen wie jetzt. Gernot, dich werden sie erschlagen. Alle linksgrün Versifften werden dich eines Tages erschlagen. Denn dann werde ich wahrscheinlich den Märtyrertod sterben. Ist mir egal. Was gesagt werden muss, muss gesagt werden. Also definitiv war die DDR damals demokratischer wie das, was jetzt hier gerade ist. Okay, trotzdem, was wollte ich sagen und lügen? Richtig, wir hören Musik aus der ehemaligen DDR. Andreas Holm gibt sich die Ehre. Wie gesagt, nicht verwandt und verschwägert mit Michael Holm. Und er singt Varadero. Ach, was schön.
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0: das war schon, ne? Kurzer, ja, deutscher Schlager, damals haben wir so ein bisschen hin und her geschüttelt, den Köpflein, und haben gesagt, um Gottes Willen, Konsummusik. Hat meine Mutter immer gesagt, Konsummusik. Ja, abgeleitet von HO und Konsum, ne? Ja. Aber heute muss ich echt sagen, ich mag das ganz gerne, ne? Der Andreas Holm ist tatsächlich immer noch auf der einen oder anderen Bühne zu sehen, ne? Der Urköpenicker, Urgestein aus Berlin-Köpenick. Ja, und wenn er da auftritt, er hat's drauf, ne? Also singt kann er, das muss man ihm lassen. So ist es. Ob er ihn mag oder nicht, ist eine andere Sache. Ihr wisst ja, Musik ist eine Geschmackssache. Jetzt hören wir noch einen kurzen, bevor wir uns die Geburtstagskinder des Tages angucken. Roger Miller singt den England Swing um 8 Uhr und 42 Minuten. 3 Minuten vor 8:45. 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

Ja, wollte ich noch sagen, ne? Dass das Roger Miller war, aber dann kam schon, zack, der Scepter, der war etwas schneller, wie meine Ansage. Okay, Roger Miller und England Swing, hatten wir gehört davor. Jetzt gucken wir mal, wer heute hier Geburtstag hat. Heute am 30. Juni, der letzte Juni-Tag, ne? Sonnig geht auch zu Ende, hier scheint auf jeden Fall die Sonne. Und bei wem nicht, macht nichts. Ihr habt doch Sonne im Herzen, Hammer, ne? Die Sonne von oben braucht man nicht immer unbedingt. So, jetzt los, hier, was, wie, wo, was, los, wir lesen mal vor, wir gucken mal. Geht los. Ich hatte angefangen mit Ralf Schumacher, genau, den erwähnen wir jetzt nämlich auch. 51 Jahre wird er heute. Des Weiteren Mike Tyson, ja, der legendäre US-amerikanische Boxer, wird heute 60 Jahre. Ja, gut genährt, ist der ab und zu Ohren. Gernot, weiter. Ja, Stefan Zauner. Stefan Zauner haben wir in der ersten Stunde schon richtig musikalisch erwähnen dürfen und können. Wird heute 74 Jahre alt. Ihr wisst, der Frontsänger von der berühmten Münchner Freiheit. Des Weiteren, vorige Stunde hatte ich erwähnt, auch musikalischerseits, der britische Musiker und Gitarrist von der Formation The Sweet, Andy Scott, wird heute 77 Jahre alt. Genau, Glam Rock Forever. Ach, was schön. Wen dürfen wir auch nicht vergessen? Richtig, den hier. Diesen Herrn spiele ich ja sehr, sehr oft, weil ich mag ihn. Er ist ein echter Star in seinem Leben gewesen, ne? Showtalent und Rampensau ohne Ende, ne? Im positiven Sinne, ne? Sau ist nicht immer unbedingt schlecht, sondern manchmal auch gut gemeint, ne? An der Stelle, er hat's echt drauf, Unterhaltungskunst pur zu liefern. Schauspieler, Musiker, Showstar, Show ohne Ende. Das war sein Leben. Die Rede ist von Peter Alexander, ne? Der österreichische Sänger, Schauspieler und Unterhaltungskünstler hätte heute Geburtstag gehabt. Er wird das Geburtstagsständchen singen. Wir kennen das. Alle können laut mitsingen. Aus der Feder von Vater Abraham. Ihr wisst schon, Lied der Schlümpfe, ne? Dieser Typ hat ihm den Titel, den wir jetzt hören, auf den Leib geschrieben. Und wer da nicht textsicher ist, der hat keine Ahnung vom deutschen Kulturgut. Es geht die kleine Kneipe. Und es wird laut mitgesungen. Ich will euch bis hierher hören.

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0: tatsächlich aus der Feder von Vater Abraham. Ihr wisst schon, da Lied der Schlümpfe. Der hat ihm das Ding geschrieben. Peter Alexander, die kleine Kneipe. Das Ding ist doch tatsächlich in Niederländisch, fällt mir gerade ein. Ich glaube, das hat sogar Vater Abraham gesungen. Wenn ich euch demnächst mal vorstellen, kümmere ich mich drum, dann hören wir das Ding auch mal in Niederländisch. Und warum auch nicht, ne? Ihr Lieben, wir haben es erst noch sagen, ne? Das war das Geburtstagskind des Tages heute, der Peter Alexander. 8:51 haben wir es, 9:09. La Boucher und Sweet Dreams hören wir jetzt.
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0: La Boucher und Sweet Dreams um 8.56 Uhr, 4 Minuten vor 9. Ich darf mich dann jetzt verabschieden, wünsche euch einen tollen Dienstag. Wir hören uns Mittwoch früh morgen ab 6 Uhr wieder, wenn es heißt Der Morgen mit Gernot. Peter Beil macht das Schlusslicht mit Hello, Mary Lou und alle, die traurig sind und ein bisschen weinen wegen der deutschen Geschichte da. Ihr wisst schon, ja, ich sag euch, woran es lag. Weil wir nicht mit der deutschen Fahne wehen durften, hat uns ja verboten. Ihr wisst schon, ne? Dürfen wir ja nicht mehr machen. Ne? Daran lag es hundertprozentig.
1: Dieser Typ mit seiner Moderation macht mich noch völlig wahnsinnig.
0: Diener nach links, Diener nach rechts. Tschüss, tschüss, ihr Lieben. Macht's Schmugge. Euer Gernot aus dem wunderschönen, sonnendurchfluteten Märkisch-Oderland. Und wenn's Petrus nicht macht, dann bin ich definitiv Sonnen durchflutet. So soll's sein. Und ich hab das größte Ding an der Waffel. Ja, das stimmt.
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3: Im Studio Immekasten. Der Tankrabatt ist jetzt Geschichte und schon vor dem Ablauf heute waren die Preise an den Zapfsäulen deutlich nach oben gegangen. Mit dem neuen Monat gibt es aber noch weitere Änderungen. Unter anderem soll die Steuererklärung einfacher werden, Jana Klonikowski.
4: Genau, mit einem Klick gibt's eine vorausgefüllte Erklärung, zumindest für ledige und kinderlose Arbeitnehmer und für Rentner. Rentner bekommen außerdem gut 4% mehr Geld. Das sind im Schnitt so knapp 80 Euro im Monat. Damit Deutschland für Airlines wieder attraktiver wird, sinkt die Luftverkehrssteuer. Und die Bahn geht den nächsten Schritt für mehr Sicherheit fürs Personal. Es startet ein Trageversuch mit stichfesten Westen.
3: Die EU will die Paketflut von Temu, Shein und Co. eindämmen. Auf Sendungen aus Nicht-EU-Ländern mit unter 150 Euro Warenwert wird von heute an pauschal 3 Euro Zoll pro Produktgruppe fällig. Heißt, ein T-Shirt und eine Haarspange etwa kosten etwa 6 Euro extra, 2 oder 5 T-Shirts nur 3 Euro. Gelingt jetzt der Durchbruch? Die Spitzen von Schwarz-Rot treffen sich heute zum Koalitionsausschuss und wollen die Weichen für die ganz großen Reformen stellen. Bei der Rente präsentiert sich die Regierung zupackend und einig. Das soll nun auch bei anderen Themen gelingen, etwa bei der Steuerreform. Erst Heimreise, dann Trainerentscheidung. Diesen Fahrplan hat der DFB nach dem frühen WM aus angekündigt. Präsident Bernd Neuendorf will die deutsche Leistung in den kommenden Tagen mit der DFB-Spitze gründlich analysieren.
5: Wir werden gemeinsam darüber sprechen, warum es uns nicht gelungen ist, unser Potenzial abzurufen, was durchaus vorhanden ist, warum wir den Erwartungen nicht gerecht geworden sind, die Fußball Deutschland an uns hat, die wir an uns selber haben. Und ich glaube, wir können nach so einem Turnier nicht einfach zu Tagesordnung übergehen.
3: Bundestrainer Nagelsmann schließt einen Rücktritt bisher aus. Unterdessen läuft die WM weiter. Norwegen hat sich im 16. Finale 2:1 gegen die Elfenbeinküste durchgesetzt und Frankreich 3:0 gegen Schweden.
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6: Mit KI-Support. Wolken und schon ganz schön viel Regen sind heute Morgen unterwegs. Vom Alpenrand bis rüber Richtung Oder und Neiße auch mit Gewittern dabei. Am Nachmittag zieht das Ganze weiter ab und es lockert wieder auf. Sonst gibt's neben Wolken immer mal wieder Schauer und ein paar Gewitter. Dazu liegen die Höchstwerte bei 20 bis 28 Grad. Morgen in der Südhälfte meist trocken und sonnig, maximal bis 29 Grad.

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0: Geht, wa? Ace of Base im Original, wie wir ja wissen. Und hier mit den Baseballs im schönen Rockabilly-Sound. Tja, ihr wisst ja, das Grauen hat einen Namen und hört auf den Namen Gernot. Der sitzt hier an seinen beiden Mikrofonen und amüsiert sich wie Wolle auf dem Milchwagen. Für euch die Sendung
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0: Zu gestalten. Das mache ich montags bis freitags live von 6 bis 9 und unlive von 3 Uhr in der Nacht bis 6 Uhr ran, immer die Wiederholung vom Vortag. Ihr Lieben, herzlich willkommen zum neuen Monat. Der Monat 07 ist heute angebrochen, sprich wir haben den 1. Juli 2026. Zur vollen Stunde hört er bei mir wie immer die Nachrichten, Sport und Wetterbericht in kompakter Variante. In der 20. Sendeminute ein kleiner Beitrag, um halb die Wetteraussichten, 10 nach halb. Gucken wir, wer heute Purzeltag hat. Und wie immer ist der Fairness-Filter scharf geschaltet. Heißt, ich spiele meinen deutschsprachig gesungenen, gefolgt von einem nicht deutschsprachig gesungenen Titel. Das immer im Wechsel. Und dazwischen kommt der Klugschieter Gernot und erzählt euch was von der Uhrzeit. Richtig, das gefällt mir. Und erzählt euch einen aus der Uhrzeit. Richtig, der ist schön, der gefällt mir. 6 Uhr und 8 Minuten haben wir es. 8 Minuten nach 6. Wir hören Frank Schöbel mit Herz voller Schmerzmusik. Was für ein Teil? Naja, alles so ein bisschen so, weißt du, so ein bisschen lieb und knuddeln und kuscheln und Küsschen hier und Küsschen da, einmal Streichel erhalten. Gernot, halt die Klappe und lass den Frank singen. Gold in deinen Augen. Schön, dass ihr da seid. Moin, moin. Prost, Kaffee.

0: Ach, was schön. Ja, ich hätte nie gedacht, dass ich vor 50 Jahren so über Frank Schöbel gesprochen hätte. Nee, da habe ich mich der Meinung meiner Mutter angeschlossen. Ne? Konsummucke, mach das Ding aus oder so ähnlich. Gottes Willen, mach doch mal einen richtigen Radiosenderin. Ne? Hier erstmal von Ostsender DDR1 aus dem Umschalten auf Rias Berlin. Richtig, dann war schon mal ganz gut. Was gibt's jetzt? Die beiden Rasseweiber, die eine in schwarz-weiß und die andere in weiß-schwarz. Ja, so waren die gekleidet. Immer entgegengesetzt. Sah aber gut aus. Tanzen konnten sie auch. Baccarat und Colorado.
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0: Ach, was schön, die beiden Mädels. Und wie sie tanzen konnten. Ja, eben halt in Spanien. Ne? Da ist, die haben, wie soll man sagen, die haben Disco-Wasser im Blut. Richtig, so könnte man es fast ausdrücken. Richtig, die beiden. Colorado mit Baccarat um 6 Uhr und gleich 17 Minuten. Ein paar Sekündchen fehlen noch, dann haben wir es 2 Minuten nach Viertel 7. Jetzt wird es wieder deutsch mit Ibo und der meint, nimm den ersten Flieger.
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0: Ibo, der Unvergessene, hier in meiner Sendung Der Morgen mit Gernot um 6 Uhr und 21 Minuten, 9 Minuten vor halb 7 Hamas. Jetzt gibt's eine schöne Nummer von der kleinen Maus und dem großen McNeil. Helloa, hören wir von denen. Die haben ja etliches auf der Pfanne. Das Ding hier, ja, ist legendär, würde ich sagen. Ne? Zum Beispiel in der Disco mit Ilja Richter, da sind sie oft aufgetreten und haben immer Blödsinn gemacht. Und das hat mir gefallen. Zuvor natürlich, klar, der Beitrag.
1: Sohn bei Tempo 200 verloren. Bei Tempo 200 hat ein Motorradfahrer auf der Autobahn A6 bei Mannheim seinen 16-jährigen Sohn vom Rücksitz verloren. Der Junge zog sich bei dem Unfall schwere innere Verletzungen und Knochenbrüche zu. Wie das Polizeiverkehrsamt in Wiesbaden heute berichtete, hat der Fahrer des Motorrads sofort angehalten, als er den Unfall bemerkte und Polizei und Rettungsdienst verständigt. Das Motorrad hat eine Leistung von 175 PS und erreicht eine Höchstgeschwindigkeit von mehr als 300 km pro Stunde.
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0: Willem Duhn und Maggie McNeil haben wir hier eben gehört. In Deutsch gibt's das auch. Und zwar von Peter Pedrell und Janet McKinley. Die haben das Ding in Deutsch von sich gegeben. Hier eben das gehörte Original. 6 Uhr und 26 Minuten haben wir es. 4 Minuten vor 6:30. Jetzt gibt's einen Titel, der steht auf dem Index. Ja, vielmehr, er stand auf dem Index. Ja, beim prüden Bayerischen Rundfunk. Ich liebe es, so sprechen und moderieren zu dürfen. Es ist schön. Die Weicheier, die tatsächlichen prüden Bayern. Ich könnte mich amüsieren. Die haben nur eine große Klappe. Aber uns Ossis haben sie nicht im Sack. Wir haben die im Sack in puncto Freizügigkeit. Wir Ossis haben FKK erfunden. Die spielen nicht mal den Titel Skandal im Sperrbezirk. Fürchterlich, da kommen ja nackte Frauen drin vor. Das machen wir nicht. Heult doch, ihr Bayern, heult doch. Stand tatsächlich auf dem Index im Bayerischen Rundfunk. Spider-Murphy-Gang und, na klar, der Skandal im Sperrbezirk.
1: Den

0: Was ist denn das jetzt hier? Der doofe Kugelschreiber, der will nicht. 32, 16, 8, Konjunktur die ganze Nacht. So, halt mal auf, ich schreibe die Telefonnummer, da muss ich auch mal anrufen, ist aber klar, ne? 6 Uhr und 31 Minuten, eine Minute nach 6:30, die Wetteraussichten, die sind jetzt dran. Und dann gibt's eine schöne Nummer aus den 80ern mit Mantles and Sing und Live It Up. Na siehste, geh doch. Und ich rufe da weiter mal an bei Rosi. Ich muss nachfragen, ob die freie Kapazitäten hat. Also, ich frag für einen Freund, ist klar.
1: Mit KI-Support. Wolken und schon ganz schön viel Regen sind heute Morgen unterwegs. Vom Alpenrand bis rüber Richtung Oder und Neiße auch mit Gewittern dabei. Am Nachmittag zieht das Ganze weiter ab und es lockert wieder auf. Sonst gibt's neben Wolken immer mal wieder Schauer und ein paar Gewitter. Dazu liegen die Höchstwerte bei 20 bis 28 Grad. Morgen in der Südhälfte meist trocken und sonnig, maximal bis 29 Grad.

0: Mental is anything. Da muss man das TH ein bisschen lispeln im Englischen, ja, so ein bisschen anything, anything. So musst du, das musst du üben, ne? Das ist, Gernot, du neigst zur Albernheit. Ja, ja. Montag bis Freitag von 6 bis 9. Live it up um 6 Uhr und 37 Minuten, 7 Minuten nach 6:30. Jetzt gibt's wieder eine schöne Nummer. Die hatte ich allerdings vor 3 Wochen schon gespielt. Jetzt hat's allerdings das Radioprogramm selber rausgesucht. Die Musikzusammenstellung macht ja das Radioprogramm hier bei mir. Und ich kann natürlich da manuell eingreifen. Habe ich schon gemacht vor 3 Wochen. Da habe ich den Titel nämlich gespielt. Die Rede ist von Susie Quattro und Chris Norman, Stumblin' In. Und das Ding ziehen wir uns jetzt in Deutsch rein. Und nein, nicht von so einem Möchtegern-Nachgesinge-Typen da. Nee. Sondern das erste originale deutsche Coverversionchen. Das hören wir uns jetzt an. Die Rede ist von Bernd Klüver und Marion Merz, wobei man eigentlich die Dame ja als erste benennt. Man müsste dann sagen Marion Merz und Bernd Klüver, aber man hat das da nicht so gemacht. Ja, damals da gab es auch Gleichberechtigung, da durfte auch mal der Herr zum Anfang genannt werden. Schau mal herein. Ne? Genau, und die fangen auch richtig gut an. Die Tasse Kaffee und auch das Glas Wein. Ach, herrlich. Schöne Nummer. Und ich finde es schön, dass ihr da seid. Was ich nicht schön finde, dass meine Tasse Kaffee leer ist und keiner von euch sieht und will nachschenken. Ne? Das war schon immer so mit euch. Ihr Lieben, ihr seht immer und hört immer, wenn ich besoffen bin. Aber ihr seht nicht, wenn ich duscht habe.
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Schauen wir mal, wer am 1. Juli Geburtstag hat. War das nicht zu DDR-Zeiten auch irgend so ein Dingenstag so? Tag der deutschen Volkspolizei oder der nationalen Volksarmee oder irgendwie so. Irgendwie war das am 1. Juli. Ich muss mal schnell googeln.

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1: Geburtstag und dann, ach, meine Wasserstoffblonde, die Schönheit damals, ich sag euch, ja, diese hervorragend gut aussehende Dame, mein Jugendidol, hat heute auch Geburtstag, ja, a fesche Dirn, würde der Bayer sagen, ne, der Berliner, ist ne jäle Schnette, ja? Oder so ähnlich. Und ist aber auch ein heißes Girl, sage ich euch. Eigentlich darf man gar nicht sagen, wie alt die ist. Warte, ich drehe die Zahlen um. Überhaupt die Idee. Die wird heute 18. Guck an. Die Rede ist von Debbie Harry. Und klar spiele ich tatsächlich ihre Solo-Aufnahme von ihrem durchaus bekanntesten Song, The Heart of Glass. Ne? Marianne Rosenberg sang das deutsche Pendant dazu. Hier das zweite Original, nicht mit Blondie, sondern von ihr selbst eingesungen in Solomanier. Herzlichen Glückwunsch, Deborah Harry, liebevoll Debbie Harry genannt.

0: das originale Playback genommen. Das merkt man schon, ne? Aber wenn man genau hinhört, da ist minimal anders, aber wirklich nur minimal. Sehr, sehr schön. Und sie hat bewiesen, dass sie ihre eigenen Titel nachsingen kann. Das kann man bei manchen Künstlern dann eher nicht so behaupten. The Heart of Glass mit Blondie, Geburtstagskind des Tages, die heute tatsächlich 81 wird. 18 Jahre wird. 18 Jahre. Ganz, ganz jung, die Dame. So sieht's aus. Udo Jürgens ist jetzt dran, um 6 Uhr und 49 Minuten, 4 Minuten nach 6:45. Ich sah nur sie. Hören wir gleich in wenigen Sekunden.
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0: Entspannte, verliebte Klänge mit Udo Jürgens, ich sah nur sie. Wir haben es jetzt 6 Uhr und 54 Minuten. 6 Minuten trennen uns noch vor den 7 Uhr Nachrichten, Sport und Wetterbericht in kompakter Variante. Bis ran an die solchen hören wir auch noch einen Meilenstein der Musikgeschichte. Ich sag's euch, das ist was. Vor allen Dingen, wenn denn so im zweiten Drittel des Titels die Trommeln einsetzen. Ich sag euch, ein Musikgenuss erster Kajüte. Also Kopfhörer auf und der Wahnsinn nimmt seinen Lauf. Tatsächlich, musikalischerseits jetzt Phil Collins und In the Air Tonight. Eine coole Nummer. Schönes Ding. Bis gleich, ihr Lieben, nach den 7 Uhr Nachrichten.
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2: Im Studio Immekasten. Neuer Monat, neue Regeln. Mit dem Juli kann es beim Online-Shopping teurer werden. Das gilt für Waren aus Nicht-EU-Ländern. Bei Sendungen unter 150 Euro wird eine pauschale Zollgebühr von 3 Euro pro Produktgruppe draufgeschlagen. Das soll die Paketflut von Temu, Shein und Co. eindämmen. Außerdem ist der Tankrabatt Geschichte und die Steuererklärung mit einem Klick kommt. Zunächst für ledige und kinderlose Arbeitnehmer sowie für Rentner. Rente und Mindestlöhne für Pfleger steigen und im Kölner Dom muss man jetzt Eintritt bezahlen. Gelingt heute der Durchbruch? Die Spitzen von Schwarz-Rot treffen sich zum Koalitionsausschuss und wollen die Weichen für die ganz großen Reformen stellen. Mehr dazu von Anne Brauer.
3: Vielleicht waren ja die Expertenvorschläge für die Rentenreform vor ein paar Tagen der Befreiungsschlag. Bei dem Thema präsentiert sich Schwarz-Rot zupackend und einig. Jetzt geht's darum, den Schwung auch in die anderen Themen mitzunehmen. Arbeit, Soziales, Steuern zum Beispiel. Und es geht darum, die Villa Borsig abzuhaken. Dort war ein Spitzentreffen der Koalition im April zum ziemlichen Desaster geworden. Ohne Ergebnisse, aber mit viel Streit. Heute soll es also unbedingt andersrum laufen.
2: In Venezuela sind nach dem verheerenden Erdbeben vor einer Woche bisher fast 6.500 Menschen gerettet worden. Darunter ist auch ein 3-jähriges Kind. Es wurde 6 Tage, nachdem es verschüttet wurde, lebend aus den Trümmern eines Hauses geborgen. Über die Zukunft von Bundestrainer Nagelsmann wird in den kommenden Tagen entschieden. DFB-Präsident Neuendorf hat eine gründliche Analyse angekündigt. Die meisten Fans und auch Experten fordern einen Neustart ohne Nagelsmann. Als möglicher Nachfolger wird immer wieder Jürgen Klopp ins Spiel gebracht. Der hält sich da aber noch ziemlich bedeckt. Bei Magenta TV sagt er:
4: Ich verstehe das, dass wenn über einen Bundestrainer gesprochen wird, dass dann in irgendeiner Form mein Name genannt wird. Aber es ist nicht der Moment, um darüber wirklich zu sprechen. Und es geht nicht immer nur darum, wer könnte das dann leiten, sondern es müssen so viele Dinge müssen, glaube ich, angeschoben werden.
2: Unterdessen geht die WM weiter. Co-Gastgeber Mexiko steht nach einem 2:0 gegen Ecuador im Achtelfinale. Frankreich und Norwegen sind auch eine Runde weiter.
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5: Mit KI-Support. Ziemlich grau geht's in den Morgen, dazu fällt teils kräftiger Regen und es kann auch mal gewittern. Das zieht aber nach Osten ab. Im Laufe des Tages lockert's immer mehr auf, zwischendurch gibt's Sonne, aber vereinzelt kommen noch Schauer und Gewitter runter. Am freundlichsten ist's im Südwesten. Dazu Höchstwerte von 20 bis 28 Grad. Morgen im Norden viele Wolken und ab und zu Regen, sonst oft sonnig und trocken, maximal bis 29 Grad.
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0: Eternal Flame kennen wir von den Bengals, ne? Im Original und hier mit Atomic Kitten, mit den drei hübschen Mädels, die auch singen können, wie wir es eben gehört haben. Herzlich willkommen zur zweiten Stunde meiner Sendung
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0: Da ist er wieder, da ist er wieder, ihr wisst schon, geht los. Der Morgen mit Gernot, montags bis freitags von 6 bis 9 live und von 3 Uhr in der Nacht bis 6 Uhr ran immer die Wiederholung vom Vortag. Heute ist der 1. Juli und mein Souffleur hat gesagt, es war der Tag des Lehrers. Sollte man wieder einführen, ne? Aber nur die Lehrer müssten praktisch belobt werden, die vor einer Klasse stehen, mit 29 Migranten und einem Nicht-Migranten. Die müssten eine Gefahrenzulage bekommen. Gernot?
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0: Zur vollen Stunde hätte die Nachrichten und Sport- und Wetterbericht in kompakter Variante bei mir. In der 20. Sendeminute, da hört ihr einen kleinen Beitrag um halb die Wetteraussichten. 10:50 gucken wir, wer Geburtstag hat. Und musikalischerseits der stete Wechsel von Deutsch in nicht deutsch gesungenem Kulturgut. Und dazwischen, na klar, die aktuelle Uhrzeit, wie sie es gehört in der Morgensendung. 7 Uhr und 8 Minuten haben wir es. 8 Minuten nach 7. Und nach Atomic Kitten hören wir Gitte und Rex. So haben sie sich damals genannt. Besser oder vielmehr richtig ausgedrückt wäre dann jetzt Gitte Henning und Rex Gildo. Jetzt dreht sich die Welt nur um dich. Ach, wie schön. Ist ein bisschen Herz. Gefühlvolle Musik, ja, hier in der Sendung Der Morgen mit Gernot, ne? Außerdem grüße ich alle, die im Zug nach nirgendwo sitzen und in das linksgrün versiffte Hamburg fahren. Gernot, du bist ein oller Hetzer. Ja, genau so ist es.

0: Birte Henning und Rex Gildo, jetzt dreht die Welt sich nur um dich. Jetzt hören wir eine schöne Nummer hier um 7 Uhr und 11 Minuten. Die ist am bekanntesten geworden von Gigi Kale. Ja, der Titel heißt Cocaine, kennen wir. Und bis vor kurzem wusste ich nicht, dass das Ding ja gar nicht von Gigi Kale ist. Im Original ist das Ding von Eric Clapton und der singt das Ding jetzt auch. Hört sich ein bisschen anders an, aber bekannt ist er doch. Ne? Übrigens, heute ist ja Tag des Lehrers, sagte ich ja. Ne? Und wenn ich Geburtstag habe, dann ist Tag des Oberlehrers.
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0: Eric Clapton, der Songschreiber dieses Titels. Ja, wie gesagt, ich kenne ihn durchaus eher oder öfter gehört, zumindest von Gigi Kale und hier Cocaine vom Fachmann persönlich, hätte ich beinahe gesagt. Eric Clapton. 7 Uhr und 16 Minuten in der Zwischenzeit. Eine Minute nach Viertel 8. Jetzt gibt es eine schöne Nummer mit Ingrid Peters und Julie Powell. Bei Julie dachte ich immer, das ist ein Mädel. Ja? Also vom Namen her Julie. Julie, ja. Also so wie Englisch Julie geschrieben. Genau so, ne? Juliet. Uniform Lima. Und Yankee, ne? Das war jetzt das NATO-Alphabet und das international zusammengemischt. Ja? Wie auch immer. Jedenfalls ist das ein Mann. Ah, und die beiden singen jetzt Viva la Mama.
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0: Viva! Ingrid Peters und Julie Paul, Viva la Mama. 7:20 in der Zwischenzeit. Das ist der Moment, wo ich euch den Beitrag versprach. Den hören wir jetzt auch. Und dann gibt es einer meiner Lieblingsformationen, nämlich das Electric Light Orchestra und Confusion.
1: Weil er in der Silvesternacht mit einem Geländewagen eine Skipiste hinabfuhr, ist ein Skilehrer in den französischen Alpen zu 6 Monaten Gefängnis auf Bewährung verurteilt worden. Das Gericht in Albertville verhängte gegen den 25-Jährigen zudem eine Geldstrafe von 1.000 € und entzog ihm für 1 Jahr den Führerschein. Der Mann räumte bei der Verhandlung am Montag ein, in einer Berghütte 1 oder 2 Bier getrunken zu haben, bevor er sich mit 5 Passagieren auf die motorisierte Abfahrt machte.
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0: Jeff Lynne und seine Mannen. Das Electric Light Orchestra und Confusion. Wobei, seine Mannen stimmt nicht ganz. Er hat der Dame sogar dabei die Geige gespielt, ja. Vor 2 Jahren sind sie aufgetreten, ja, bei mir im schönen Märkisch-Oderland. Ja, ja, auf dem Dorf kommen die auch hin, ne? Sehr schön. Und die Mucke war wie damals. Es gab einen großen Klick und zack, war ich in die 80er Jahre zurückversetzt. Und die haben alle gestanden. Obwohl der Saal bestuhlt war, ne, haben sie trotzdem alle gestanden, weil das ist Musik, die mitreißt. Das war noch Musik. ELO, Electric Light Orchestra und Confusion. 7 Uhr und 25 Minuten haben wir es. 5 Minuten vor 7:30. Den nächsten Künstler, mit dem habe ich mich in Schriftverkehr geübt. Ja, er schreibt sogar zurück, ist ein lieber netter Mensch. Ich kann ruhig ein bisschen Werbung machen über ihn. Die Rede ist von Roberto Capitoni, ne? Sein Künstlername. Er ist Kleindarsteller und man kann ihn buchen, auch für Familienfeste ist er zu haben. Ne? Lohnt sich auch. Könnt ihr mal googeln, seine Seite, und da ist er so ein bisschen ausgezeichnet, was er so tut und macht und lässt. Roberto Capitoni, gleich im Display zu sehen bei euch. Und hören tun wir eine Ulk-Variante. Im Original kennen wir das Ding natürlich alle von Village People, YMCA. Es gibt noch eine Ulk-Variante von Günther Willemite, ne? LMAA, du hast ja recht, mein Liebling. Wobei das LMAA ist eine Abkürzung, für was das steht, ist nicht ganz jugendfrei. Darum werde ich es jetzt nicht aussprechen. Oh, nee. Und die Variante von Roberto Capitoni, ebenfalls eine Comedy-Fassung, die hören wir uns jetzt an. CVJM, was so viel heißt wie Christlicher Verein junger Männer. Na siehste, mal sehen, was dabei rauskommt. Roberto Capitoni. Danke auch, Roberto, falls du zuhören solltest, was durchaus im Rahmen des Möglichen ist, für den netten E-Mail-Verkehr.
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0: Roberto Capitoni ist tatsächlich ein Anschauer wert. Geht mal auf seine Seite. Wie gesagt, ihr könnt ihn buchen, auch zu kleinen Familien- oder Kinderfesten kommt er gerne und führt dort seine Show auf. Er hat extra verschiedene Shows im Angebot, kann man tatsächlich gelten lassen. Roberto Capitoni, CVJM um 7 Uhr und 31 Minuten, eine Minute nach halb acht, ist auch zeitgleich eine Minute nach der kompletten Halbzeit meiner Sendung. Wir hören jetzt die Wetteraussichten, wie immer zu dieser Zeit, und dann gibt's Sir Elton John mit dem Island Girl.
1: Mit KI-Support. Ziemlich grau geht's in den Morgen, dazu fällt teils kräftiger Regen und es kann auch mal gewittern. Das zieht aber nach Osten ab. Im Laufe des Tages lockert's immer mehr auf, zwischendurch gibt's Sonne, aber vereinzelt kommen noch Schauer und Gewitter runter. Am freundlichsten ist's im Südwesten. Dazu Höchstwerte von 20 bis 28 Grad. Morgen im Norden viele Wolken und ab und zu Regen, sonst oft sonnig und trocken, maximal bis 29 Grad.

0: So, jetzt muss ich aber über eine Lanze brechen, ne? Also das war Sir Elton John, ne? Mit Island Girl. Ich werde dieses Englisch nie verstehen.
1: Ja, gar nicht, weil du blöd bist.
0: Ja, das weiß ich ja, dass ich blöd bin. Aber ich verstehe das trotzdem nicht. Ich stelle mir immer die Frage, was die Engländer aus diesen Buchstaben, aus diesen lateinischen Buchstaben machen. Ich sehe, hier steht Island Girl. Das steht hier in Deutsch, ne? Island Girl. Warum sagen die Engländer Island Girl dazu? Hallo? Da ist noch ein S zwischen. Dann müsste doch da stehen Island Girl. Da würde ich ja doch verstehen, Island Girl. Übrigens sagen die zu einem I-Ei. Wie bekloppt ist das denn? Ein E nennt man ein E-Ei. Da sagen die I. Also die, ich weiß nicht, ich verstehe die nie. Ich werde die nie verstehen. Island Girl, das ist für mich ein Mädchen aus Island. Gibt's ja. Na klar, gibt's das. Aber okay, naja. Inselaffensprache, was willst du dazu sagen? Macht nix. Jetzt gibt's was Deutsches, da ist alles klar. Caipirinha ist was zum Trinken. Und man wird schon trombunken da kommen, davon, wenn man reichlich davon nimmt. Und Bernhard Brink, der weiß jetzt da ein Lied von zu singen. 7 Uhr und 37 Minuten, 7 Minuten nach 7:30. Ja, so ein Caipirinha wäre es nicht schlecht, wa? Sekretärin von der Morgen mit Gernot, kannst du mir mal einen Caipirinha bringen? Oder besser, alle 10 Minuten, geht das?
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Schmunzelsaft heißt das beim ersten. Dann, Caipirinha beim ersten. Schmunzelsaft beim dritten. Und beim zehnten heißt das dann Kapolzwasser.

Genau, mit Kai Pirin, ja, richtig, richtig. Ihr Lieben, wir gucken mal, wer denn da heute Geburtstag hat. Und da sind unter anderem, hier geht's los, Pamela Anderson, ja, wird heute 59 Jahre alt. Dann haben wir die Princess of Wales, Prinzessin Diana, die wäre heute auch mit dem Geburtstag dran. Leider ist er ja im zarten Alter von 36 Jahren kaputt fotografiert worden. So kann man es tatsächlich ausdrücken. Traurig, sehr, sehr traurig, was die Presse da mit ihr alles gemacht hat. Ja, Verfolgungsjachten und so. Naja, wir können es ja nachlesen im Netz. Dan Aykroyd, so heißt er, der kanadische Filmschauspieler, Drehbuchautor und Sänger, wird heute 74 Jahre alt. Dann Stefan Aust, ja, deutscher Journalist. Debbie Harry, wir wissen, die Frontfrau von der Formation Blondie, habe ich vorige Stunde schon ein Titelchen von ihr gespielt. Und jetzt werden wir uns allerdings John Farnham zuwenden. Musikalischerseits, er wird heute 77 Jahre alt. Und wir hören, ich denke mal, einen sehr bekannten Song von ihm, der sich da nennt You're the Voice. Herzlichen Glückwunsch auch allen anderen, die heute am 1. Juli Geburtstag haben.

0: John Farnham, Geburtstagskind des Tages, You're the Voice, hier in meiner Sendung, der Morgen mit Gernot um 7 Uhr und 46 Minuten, eine Minute nach dreiviertel acht haben wir's. In Paris, im berühmt-berüchtigten Louvre, ja, da hängt ein Bild von einer Dame, die sich da Mona Lisa nennt, ja, angeblich hübscheste und schönste Frau der Welt. Ja, ihr wisst ja, ist wie Musik, Geschmackssache. Wobei ich muss sagen, hässlich ist er jetzt nicht. Ne? Ob es mein Typ wäre, weiß ich nicht. Hab sie noch nicht gesprochen. Gernot. Jedenfalls wird sie jetzt musikalisch gewürdigt von den Flippers. Mona Lisa, na bitte.
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0: Musik fürs Herz mit Manfred Durban, Bernd Hengst und Olaf Malolewski. Zusammen sind sie die Flippers und haben Musik fürs Herz gestaltet mit ja, der Hommage an die schöne Mona Lisa. Ach, was schön. 7 Uhr und 51 Minuten haben wir es, 9 Minuten vor 8. Jetzt gibt's von George Michael, der hat ja auch vorige Woche Geburtstag gehabt, ne? Haben wir ihn noch gewürdigt? Kann ich mich entsinnen? Hören wir mal noch ein bisschen herzvolle Musik. Careless Whisper habe ich rausgesucht. Na, bitteschön.
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dass mir hier keiner einschläft. Wham und Careless Whisper. Einen flotten, habe ich noch einen flotten Abschlusstitel der zweiten Stunde. Alfie Kahn und die Cornelian Singers singen. Sie kommt noch heute. Ich mache noch nicht den Fisch. Ich habe noch eine ganze Stunde mit euch, aber wir werden erstmal gut informiert mit den Informationen, mit Wetter und Sport und sowas alles. Und dann würde ich mich freuen, wenn ihr in der dritten und letzten Stunde auch dabei seid. Also, wie immer, heißt die Devise, dranbleiben. 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

0: die Zeit. 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
2: Im Studio Imme Kasten. Mit dem neuen Monat gibt's auch wieder einige Änderungen in Deutschland. An der Zapfsäule wird's wieder teurer, denn jetzt ist Schluss mit dem Tankrabatt. Flugtickets können jedoch billiger werden, denn die Luftverkehrssteuer sinkt. Das Bürgergeld ist Geschichte. Es gibt jetzt eine neue Grundsicherung. Wer arbeiten kann, soll künftig schneller in Arbeit vermittelt werden. Wer nicht mitmacht, muss mit deutlichen Konsequenzen rechnen. Für bestimmte Arbeitnehmer und Rentner gibt's außerdem jetzt die einfachere Steuererklärung per Klick. Das dürfte ein echter Kraftakt heute werden. Schwarz-Rot will große Reformen auf den Weg bringen und heute beim Koalitionsausschuss soll der große Durchbruch gelingen. Anne Brauer.
3: Ja, Stichwort Rentenreform. Da gibt's begründeten Optimismus, dass da jetzt richtig was geht. Da hat sich die Bundesregierung zuletzt auffallend entschlossen und einig präsentiert. Anders beim Thema Steuern. Da soll irgendwie das Kunststück gelingen, viele Menschen zu entlasten, ohne die Staatskasse zu sehr zu belasten. Und es steht auch noch genug weiteres auf der Tagesordnung. Arbeit, Soziales, Bürokratieabbau. Gut möglich, dass die Spitzen von Schwarz-Rot bei ihrem Treffen in die Verlängerung müssen. Und das dann hoffentlich mit besserem Ende als beim DFB-Team.
2: Der mutmaßliche Täter von Stade ist jetzt in U-Haft. Gegen ihn ist laut Staatsanwaltschaft Haftbefehl wegen sechsfachen Mordes erlassen worden. Der 45-Jährige soll in einer Jugendhilfeeinrichtung geschossen haben. Hintergrund ist wohl ein Sorgerechtsstreit. Eine Mordkommission ermittelt in dem Fall. Erst Heimreise, dann Trainerentscheidung. Diesen Fahrplan hat der DFB nach dem WM-Aus angekündigt. Präsident Neundorf will in den kommenden Tagen eine gründliche Analyse. Unterdessen geht die WM weiter. Co-Gastgeber Mexiko steht nach einem 2:0 gegen Ecuador im Achtelfinale. Frankreich und Norwegen sind auch eine Runde weiter.
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4: Mit KI-Support. Ziemlich grau geht's in den Morgen, dazu fällt teils kräftiger Regen und es kann auch mal gewittern. Das zieht aber nach Osten ab. Im Laufe des Tages lockert's immer mehr auf, zwischendurch gibt's Sonne, aber vereinzelt kommen noch Schauer und Gewitter runter. Am freundlichsten ist's im Südwesten. Dazu Höchstwerte von 20 bis 28 Grad. Morgen im Norden viele Wolken und ab und zu Regen, sonst oft sonnig und trocken, maximal bis 29 Grad.

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0: der Rock'n'Roll-Legende. Rock'n'Roll-Legende Mr. Bill Haley. Ja, mit der Bill Haley-Locke. Genau. Rock Around the Clock war der Opener der dritten Stunde meiner Sendung.
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0: Da ist er. Auch am 1. Juli, der ja heute ist. Der 1. Juli 2026 hört er die Sendung Der Morgen mit Gernot. Und das live von Montag bis Freitag von 6 bis 9 und unlive in der Nacht von 3 Uhr bis 6 Uhr an. Immer die Wiederholung vom Vortag. Zur vollen Stunde innerhalb der Sendestunde gibt es die Nachrichten, Sport und Wetterbericht, damit man richtig informiert in den Tag kommt. Wobei, manchmal sind da auch Nachrichten bei, weiß ich nicht, wo die her haben. Vom Mars, Venus oder Mond oder so. Na egal. Der Radiomoderator sollte sich über die Nachricht nicht unbedingt äußern. Lassen wir es. Einfach dahinstellen, könnt ihr euch eure eigene Meinung machen. Genau, eigene Meinung bilden, wollte ich sagen. Zur 20. Sendeminute gibt es einen kleinen Beitrag. Dann um halb die Wetteraussichten und vor allen Dingen die aktuellen Temperaturen vom Wetterfrosch Kurt aus Berlin-Tegel. Lieben Dank schon mal im Vorab dafür. Und 10 nach halb gucken wir, wer heute Geburtstag hat. Musikalischerseits, wie immer, der stete Wechsel von Deutsch in Undeutsch. Was ist denn Undeutsch? Na, nicht Deutsch, ganz klar. Ne? Dazu könnte also durchaus auch nicht nur Englisches, sondern auch Musikalisches aus Italien, Frankreich, Japan. Ja, japanische Musik vorgestern, ne? Habe ich damit begonnen. Kann ich mich entsinnen. Und Niederländisch und was es alles so gibt an Sprachen sein. Und das steht im Wechsel, ist ja klar, dazwischen die aktuelle Uhrzeit. 8 Uhr und, na, da fehlen noch ein paar Sekunden, dann ist es 8. Also 8 Uhr und 8 Minuten gleich. Bisschen fehlt noch. Wir hören Musik aus dem Osten. Wenn man es so ankündigt, denkt man sofort an Karat und Pudis. Treffer und versenkt. Die Pudis hören wir. Und sie singen oder besingen vielmehr ihre eigene Rockerrente, die sie jetzt tatsächlich erreicht haben. Und sie haben es wahrgemacht. Sie singen und machen weiter bis zur Rockerrente. Haben sie auch gemacht.

0: Rocklastige Klänge aus der ehemaligen DDR mit den Booties und Rocker-Rente um 8 Uhr und 12 Minuten. 3 Minuten trennen uns noch vor der Viertel-9-Marke. The Crystals besingen jetzt den Titel, den noch viele, viele andere genommen haben. Unter anderem erinnere ich mich an Ted Herold, ja, mit, wurde ja sogar bei Werner, ne, im Film da. Ja, genau, Werner Brösel, da haben sie das Ding auch verwendet. The Do Run Run hören wir uns an mit den Crystals.
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0: 8:15 Minuten haben wir es. 8:45 oder auch 7:45 genannt. The Crystals und Du. Nee, falsch. Erst da und dann Du. Da, Du, Run, Run. So sieht's aus. Ihr Lieben, ihr wisst ja, bei mir in der Sendung Der Morgen mit Gernot, da vernachlässige ich nicht die Freunde für Country, Lionels und Western Mucke. Und deswegen spielen wir jetzt die Country Queen aus deutschem Lande, Linda Feller. Zwei Fäuste und ein Whisky. Wie jetzt? Können wir den nicht umdrehen? Eine Faust und zwei Whisky?
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0: Linda Feller aus deutschem Lande mit Country Music, zwei Fäuste und ein Whisky. Ich habe in dieser Stunde noch einen. Ja, so, lasst euch überraschen, was wir noch haben. Wir haben es 8 Uhr und 19 Minuten. Eine Minute vor 20. Was für ein Ding? Naja, ja, es ist noch nicht ganz 20, denn der Beitrag würde ja erst um 20 erscheinen. Aber wir machen eine kleine Ausnahme. Bisschen früher, aber wie gewohnt, sonst ja gegen 20 immer. Danach kommt aber eine schöne Nummer. Die ist eigentlich bekannt von Lobo. Ja? I did love you to want me. Wir hören jetzt die Nummer mal von Frank Schöbel. Ja, richtig gehört. Der singt das Ding in Englisch? Wusste ich nicht. Habe ich erst vor kurzem bemerkt, dass der das Ding auch mal eingesungen hat. Michael Holm singt die Nummer übrigens auch in Deutsch. Und wie gesagt, von Lobo Original und nun mal von Frank Schöbel. Aber erst der Beitrag. Siehst du, nun ist es doch 20. Habe ich ja wieder Glück gehabt. Der hohe Priester der weißen Hexen von Großbritannien, Kevin Caloyne, hat eine beruhigende Nachricht für alle Europäer. Die durch die Mondfinsternis frei werdende negative Energie mit potenziell katastrophaler Wirkung würde durch die vereinten Anstrengungen von über 1500 Hexen neutralisiert werden. Für die USA konnte er dagegen keine Verantwortung übernehmen. Caloyne mutmaßt, etwa 5 bis 6 Stunden nach dem Himmelsschauspiel drohe den Vereinigten Staaten daher zum Beispiel eine Naturkatastrophe.
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0: habe ich bis vor 2 Wochen ungefähr nicht gewusst, dass der die Nummer auch eingesungen hat. Und gar nicht mal so unflott, ne? Frank Schöbel mit I did love you to want me. Was wollte ich sagen und lügen? Na klar, die Uhrzeit. 8 Uhr und 25 Minuten. 5 Minuten trennen uns noch vor der 8:30 Marke. Und nach dem Titel von Pur, nach dem Medley, nach dem Party-Medley-Mix von Pur, wenden wir uns dann den Wetterdaten zu.
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0: Tour war das mit dem Party-Mix Medley und das Ganze um 8.30 Uhr. Ganz genau 8:30 haben wir es jetzt. Wie immer um die Zeit gibt es die Wetteraussichten und ein paar Verbrauchertipps. Die können sich anschließen, je nachdem. Auf der Plattform, da wo wir da so viele 15.000 Sender sind, sind da führt es derzeit zu Reparaturarbeiten. Die sind noch am Basteln. Da kann es sein, dass dann da keine Werbung kommt oder Werbung kommt oder doppelt oder mit drin im Titel und alles. So ein Quarkfug ist durchaus leider möglich. Die arbeiten aber dran. Wir wissen, dass sie dran arbeiten. Und dann hören wir Giorgio Moroder und Reach Out. Bitteschön.
1: Mit KI-Support. Ziemlich grau geht's in den Morgen, dazu fällt teils kräftiger Regen und es kann auch mal gewittern. Das zieht aber nach Osten ab. Im Laufe des Tages lockert's immer mehr auf, zwischendurch gibt's Sonne, aber vereinzelt kommen noch Schauer und Gewitter runter. Am freundlichsten ist's im Südwesten. Dazu Höchstwerte von 20 bis 28 Grad. Morgen im Norden viele Wolken und ab und zu Regen, sonst oft sonnig und trocken, maximal bis 29 Grad.

0: Giorgio Moroder, Reach Out, Paul Engelmann war auch noch mit bei. Ja. 8:35, 8:09. Falls sich der ein oder andere fragt, wo sind denn die Wetterdaten, ne, von diesem Wetterforsch-Code aus Berlin-Tegel? Tja, was soll ich euch sagen? Er lässt sich entschuldigen, ne? Er wusste heute Morgen nicht, was er sich für Schuhe anziehen soll beim Hüpfen. Ja? Vielleicht sollte man dem Frosch mal sagen, dass es sich mit Stiletten und auch mit hochhackigen High Heels schlecht hüpfen lässt. Er sollte barfuß, wie alle Wetterfrösche, durch die Gegend hüpfen. Ja? Ich frage mich jetzt wirklich ernsthaft, wie denn Froschschenkel in Biersoße schmecken.
1: Dieser Typ mit seiner Moderation macht mich noch völlig wahnsinnig.
0: Die Strandjungs, kleines rotes Cabriolet. Ich werde mich an diesen Geschmack definitiv gewöhnen. In schön gegrillten Froschschenkel, Wetterfroschschenkel vor allen Dingen, Wetterfroschschenkel. Das ist eine Spezialität des Hauses.
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So, gucken wir mal. Wer hat denn heute Geburtstag? Unter anderem Pamela Anderson, kanadisch-amerikanische Schauspielerin, wird heute 59 Jahre alt. Guck an. Des Weiteren Prinzessin Diana von Wales. Ja, sie hätte heute auch Geburtstag gehabt. 1. Juli 1961 geboren, aber wir wissen ja leider über ihren sehr, sehr üblen Tod 1997. 36 Jahre, die arme Frau, nur geworden. Tolle Frau, wie wir ja wissen, Geburtstagskind des Tages. Dan Aykroyd, heute kanadischer Filmschauspieler, Drehbuchautor und Sänger, 74 Jahre, wird alt. Des Weiteren John Farnham, australischer Sänger, haben wir vorige Stunde You're the Voice gehört, wird heute 77 Jahre alt. Stefan Aust, ein deutscher Journalist, wird heute ganze 80 Jahre alt. Und Geburtstagskind des Tages, Debbie Harry. Ja, meine Jugendliebe. Ich habe sehr, sehr gerne gefasst, völlig gefasst und gefesselt in den Fernseher geguckt, in den Schwarz-Weiß-Röhrenfernseher, wenn sie zu sehen war. Die Rede ist von Deborah Harry, beziehungsweise liebevoll Debbie Harry von ihren Fans genannt. Heute wird sie 81 Jahre alt und ich habe extra für sie die Geburtstagsvariante ihres Titels The Heart of Glass rausgeholt. Ne? Im Deutschen wissen wir ja, Marianne Rosenberg hat das Ding auch eingesungen. Wir hören das Original-Geburtstagsständchenlied von ihr in der tollen Maxi-Fassung. Geht los!

0: Congratulations, my big love, Deborah Harry. Heute Geburtstagskind des Tages, 81 Jahre ist sie heute geworden. Heard of Glass, hier in meiner Sendung Der Morgen mit Gernot. 8:47, 2 Minuten nach 8:45. Jetzt kommt nochmal die Freunde des Country, Leinlands und Western Mucke zu ihrem Glück. Und zwar mit Larry Schuber und Western Union. Let's Dance. Ja? Best. Das ist so eine Art Medley. Ja, könnte man durchaus sagen.
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0: So, erstmal die Boots wieder ausziehen, den Stetson beiseite legen. Schönes Ding. Larry Juba und Western Union, Let's Dance Best. So heißt das Ding. Und er war tatsächlich schön zum Abhotten. Ihr Lieben, wir haben es 8.55 Uhr, 5 Minuten vor 9. Ihr wisst, das ist der Moment, wo ihr sagt, juhu, endlich ist er weg. Richtig, ich verabschiede mich, mach den Fisch und schwimm davon. Wünsche euch einen tollen Wochenteiler, einen wundervollen Mittwoch. Wir hören uns Donnerstag früh dann um 6 Uhr wieder, wenn ihr möchtet. Die Wiederholungssendung schon ab 3 Uhr. Den letzten, den Rausschmeißer-Song, der ist von Aha und heißt Take On Me. Und ich würde mich freuen, wenn wir uns dann morgen wieder hören. Wie immer die zünftige Verabschiedung. Diener nach links, Diener nach rechts. Tschüss, tschüss ihr Lieben, macht's Schmugge, euer Gernot aus dem wunderschönen, besten Bundesland, Märkisch Oderland. Gernot, du bist noch müde, leg dich wieder hin. Tschüss, tschüss ihr Lieben, bis morgen.
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3: Im Studio Gisa Weber. Gelingt jetzt der Durchbruch? Die Spitzen von Schwarz-Rot treffen sich heute zum Koalitionsausschuss und wollen die Weichen für die ganz großen Reformen stellen. Beim Thema Rente hat sich Schwarz-Rot zuletzt auffallend geh- und entschlossen präsentiert. Jetzt geht es darum, den Schwung auch in die anderen Themen mitzunehmen. Arbeit, Soziales, Steuern und der Bürokratieabbau zum Beispiel stehen auf der Tagesordnung. Der Juli hat begonnen und damit stehen auch wieder neue Regelungen an. Jana Klonikowski, vor allem geht's ums Geld.
4: So ist es, an der Zapfsäule wird's wieder teurer, denn Schluss ist jetzt mit dem Tankrabatt. Flugtickets könnten jedoch billiger werden, denn die Luftverkehrssteuer sinkt. Das Bürgergeld ist Geschichte, es gibt jetzt eine neue Grundsicherung. Wer arbeiten kann, soll künftig schneller in Arbeit vermittelt werden. Wer nicht mitmacht, muss mit deutlicheren Konsequenzen rechnen. Für bestimmte Arbeitnehmer und Rentner gibt's jetzt außerdem die einfachere Steuererklärung mit einem Klick. Und die Rente und Mindestlöhne in der Pflege steigen.
3: Deutschland steht unter Druck durch Angriffe von innen und außen. Das hat Bundesinnenminister Dobrindt gesagt, als er den neuen Verfassungsschutzbericht vorgestellt hat. Mehr dazu von Tom Husse.
5: Bei Angriffen von außen geht die größte Bedrohung aktuell von Russland aus, so Dobrindt. Da geht es vor allem um Sabotage und Spionage. Von innen bleibt der Rechtsextremismus die größte Gefahr für unsere Demokratie. Aus dem Bereich kamen erneut die meisten politisch motivierten Straftaten. Außerdem zeigt der Verfassungsschutzbericht, dass sich immer mehr junge Menschen radikalisieren. Da spielen das Internet und soziale Medien eine große Rolle.
3: Über die Zukunft von Bundestrainer Julian Nagelsmann wird in den kommenden Tagen entschieden. DFB-Präsident Bernd Neuendorf hat eine gründliche Analyse angekündigt und das frühe WM aus einen Tiefschlag genannt. Die meisten Fans und Experten fordern einen Neustart ohne Nagelsmann. Als möglicher Nachfolger wird immer wieder Jürgen Klopp ins Spiel gebracht. Der hält sich da noch ziemlich bedeckt. Beim Magenta TV sagte er:
6: Ich verstehe das, dass wenn über einen Bundestrainer gesprochen wird, dass dann in irgendeiner Form mein Name genannt wird. Aber es ist nicht der Moment, um darüber wirklich zu sprechen. Und es geht nicht immer nur darum, wer könnte das dann leiten, sondern es müssen so viele Dinge müssen, glaube ich, angeschoben werden.
3: Währenddessen läuft die WM natürlich auch ohne Deutschland weiter. Norwegen hat sich im 16. Finale gegen die Elfenbeinküste durchgesetzt. Und Frankreich gegen Schweden.
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7: Mit KI-Support. Viele Wolken sind gerade das Thema und von Südwesten kommen immer wieder Schauer und Gewitter rein. In der Mitte und im Süden teils auch kräftig mit Starkregen. Die Temperaturen liegen aktuell zwischen 19 und 12 Grad. Heute bleibt es insgesamt unbeständig, später lässt der Regen im Westen nach und die Gewitter werden seltener. Dazu Höchstwerte von 20 bis 28 Grad.

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2: Mit KI-Support. Sonne und Wolken wechseln sich gerade ab und ab und zu kann auch mal ein kräftiger Schauer oder ein Gewitter runterkommen. Vor allem Richtung Alpenrand. Im Lauf des Tages zieht sich das Ganze mehr und mehr Richtung Osten zurück. Im Westen bleibt es dagegen oft trocken. Dazu kommen wir auf 20 bis 28 Grad. Morgen dann in der Südhälfte meist sonnig und trocken, im Norden eher viele Wolken und etwas Regen, maximal bis 29 Grad.

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2: Im Studio Immekasten. Neuer Monat, neue Regeln. Mit dem Juli kann es beim Online-Shopping teurer werden. Das gilt für Waren aus Nicht-EU-Ländern. Bei Sendungen unter 150 Euro wird eine pauschale Zollgebühr von 3 Euro pro Produktgruppe draufgeschlagen. Das soll die Paketflut von Temu, Shein und Co. eindämmen. Außerdem ist der Tankrabatt Geschichte und die Steuererklärung mit einem Klick kommt. Zunächst für ledige und kinderlose Arbeitnehmer sowie für Rentner. Rente und Mindestlöhne für Pfleger steigen und im Kölner Dom muss man jetzt Eintritt bezahlen. Gelingt heute der Durchbruch? Die Spitzen von Schwarz-Rot treffen sich zum Koalitionsausschuss und wollen die Weichen für die ganz großen Reformen stellen. Mehr dazu von Anne Brauer.
3: Vielleicht waren ja die Expertenvorschläge für die Rentenreform vor ein paar Tagen der Befreiungsschlag. Bei dem Thema präsentiert sich Schwarz-Rot zupackend und einig. Jetzt geht es darum, den Schwung auch in die anderen Themen mitzunehmen. Arbeit, Soziales, Steuern zum Beispiel. Und es geht darum, die Villa Borsig abzuhaken. Dort war ein Spitzentreffen der Koalition im April zum ziemlichen Desaster geworden. Ohne Ergebnisse, aber mit viel Streit. Heute soll es also unbedingt andersrum laufen.
2: US-Präsident Trump profitiert finanziell massiv von seiner Politik. Allein mit Kryptogeschäften hat er im vergangenen Jahr gut 1 Milliarde Euro eingenommen, zeigen neueste Zahlen. Trump hat selbst eine Kryptofirma und lockert in seiner zweiten Amtszeit die Regeln für Digitalwährungen immer mehr. Erst Heimreise, dann Trainerentscheidung. Diesen Fahrplan hat der DFB nach dem WM-Aus angekündigt. Präsident Neundorf will in den kommenden Tagen eine gründliche Analyse. Unterdessen geht die WM weiter. Co-Gastgeber Mexiko steht nach einem 2:0 gegen Ecuador im Achtelfinale. Frankreich und Norwegen sind auch eine Runde weiter.
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4: Mit KI-Support. Sonne und Wolken wechseln sich gerade ab und ab und zu kann auch mal ein kräftiger Schauer oder ein Gewitter runterkommen. Vor allem Richtung Alpenrand. Im Lauf des Tages zieht sich das Ganze mehr und mehr Richtung Osten zurück. Im Westen bleibt es dagegen oft trocken. Dazu kommen wir auf 20 bis 28 Grad. Morgen dann in der Südhälfte meist sonnig und trocken, im Norden eher viele Wolken und etwas Regen. Maximal bis 29 Grad.

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3: Mit KI-Support. Sonne und Wolken wechseln sich gerade ab und zu kann auch mal ein kräftiger Schauer oder ein Gewitter runterkommen. Vor allem Richtung Alpenrand. Im Lauf des Tages zieht sich das Ganze mehr und mehr Richtung Osten zurück. Im Westen bleibt es dagegen oft trocken. Dazu kommen wir auf 20 bis 28 Grad. Morgen dann in der Südhälfte meist sonnig und trocken, im Norden eher viele Wolken und etwas Regen. Maximal bis 29 Grad.

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0: Es ist 11 Uhr.
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2: Das ist die Radioreise, die neue Horizonte öffnet und damit Reiselust wecken soll. Im Studio Alexander Tauscher. Herzlich willkommen hier bei uns in dieser Show. Diesen Kurzurlaub verbringen wir an der Westküste Schwedens in der zweitgrößten Stadt des Landes, Göteborg. Fischfang und Schiffbau haben die Stadt historisch geprägt. Später kam die Automobilindustrie hinzu, so ist Göteborg heute als die Heimat von Volvo Cars bekannt. Die Fischereitradition, die ist heute noch in vielen Orten spürbar, in erster Linie natürlich in diesen vielen Fischrestaurants. Da reicht die Auswahl von gehobenen Lokalen bis hin zu einfachen Bistros oder auch Fischbuden am Wasser. Die Tradition spürt man auch auf den Inseln vor der Stadt, in den Schärengarten. Und auf einer dieser vielen Inseln vor Göteborg, auf Höhne, startet nun unser Urlaub. Auf einem Holzboot aus den 1960er Jahren schippert Lasse das ganze Jahr über seine Gäste übers Wasser. Auch an diesem regnerisch windigen Tag, als ich da gewesen bin. Der Skipper sitzt seit rund 25 Jahren am Steuer.
3: Today's tour is the seal tour. It's 1 hour sightseeing in the harbor with a good chance to see seals.
2: Wir starten jetzt zu einer Robbentour. Eine Stunde lang dauert sie und haben heute gute Chancen, Robben zu sehen. They are very close to the island here.
3: They bounce from day to day because
2: die Robben, weil sie hier sehr viel Futter finden, sind sehr oft hier nah am Ufer und die Chancen sind 95%.
3: It's about 95% in a year.
2: The seals are all around those islands or is it special here?
3: We have 10 different spots to look for them.
2: Es gibt 10 verschiedene Orte, an denen man diese Robben beobachten kann. Where are the spots near to those rocks, near to the open sea?
3: Small rocks.
2: Allem an den kleineren Felsen. How many islands we have here around Göteborg in this Schärengarten? Wie Inseln gibt es hier in diesem Schärengarten um Göteborg?
3: We have plenty of islands. You probably know that Sweden has.
2: Schweden hat die meisten Inseln der Welt. 267.000.
3: 267.000 Inseln. And here around Göteborg, we are now in Öckerö Community.
2: Wir sind hier in der Öckerö Community.
3: With 10 islands with inhabitants.
2: Nur 10 Inseln sind bewohnt.
3: And some hundred more like rocks.
2: Etwa 100 weitere Inseln, die nur aus Felsen bestehen, ohne ein einziges Gebäude drauf. For how many years have people been living here?
3: People have been living here for 3000 years.
2: Ich fragte, seit wann die Menschen hier auf diesen Inseln leben? Seit 3000 Jahren.
3: At that time.
2: And those uninhabited islands, no one goes there? Or are there sometimes people which go fishing there? Sind diese Inseln für Fischer geeignet?
3: Swimming.
2: Diese Inseln, im Sommer sind sie voll von Menschen, die hier schwimmen, sich sonnen und grillen.
3: These islands are full a summer day. I asked my guests if they read about the Wikinger in Schule.
2: Fragte gerade die Gäste, ob sie über die Wikinger schon etwas in der Schulzeit gelesen haben.
3: And we are now passing a very good protected nature harbor.
2: Wir sind gerade eine naturgeschützte Insel.
3: Where the Vikings stayed, waiting for good weather.
2: Auf der die Wikinger gewartet haben auf besseres Wetter. So they stayed here on the way to the south.
3: Or north.
2: Also auf dem Weg nach Süden oder Norden.
3: And they could be stuck here for weeks and months. And some of them died and are buried up here.
2: Die Wikinger hatten teilweise Wochen oder Monate hier ausgeharrt. Einige starben während dieser Zeit und wurden hier begraben. So they buried behind those stones. Hinter den Steinen sind sie begraben.
3: They died because they suffered for scorbia. First you lose your teeth and then you die.
2: Verloren sie die Zähne und dann verloren sie das Leben, sagt er.
3: Genau. We go on searching for the robin.
2: Jetzt suchen wir weiter nach Robben hier. Wow, it's sometimes waves
3: bump.
2: Here.
3: More bump.
2: More bump. Er möchte mehr Wellengang haben. Oh, I think it's enough for the moment. Can it be very rough here in this area?
3: It can. It was yesterday, for example.
2: Gestern war es hier sehr, sehr stürmisch. Die Gäste hier aufrufen, einfach mal die Ausschau zu halten nach Robben, nach Delfinen und nach Orcas.
3: Robben are common. Dolphins are rare. And Orcas, so far we only see them on Facebook.
2: Robben sieht man öfter. Delfine selten. Orcas sehen wir nur auf Facebook. Lasse versucht immer, seine Gäste mit ins Boot zu holen, im direkten Sinne hier, und zwar zu aktivieren, mitzumachen, beispielsweise die Kinder aufzurufen, die Besten zu verteilen. Das hilft doch, dieses ganze Boot in Stimmung zu bringen. Im Fall, dass irgendwas passiert, und bewahre uns, ist es immer gut, wenn ja die Besatzung aktiv ist. I see you have something landed, a malt, yeah. A scotch, is it for when it's heavy sea, someone is feeling sick. Also er hat hier so eine kleine Flasche Scotch hier.
3: That's not for sickness. It's if I have a problem with the guests, I will have one or two afterwards.
2: Wenn er Probleme mit den Gästen hat, dann nimmt er jetzt ein, zwei Gläser. Scherz, lasse.
3: You meet more and more curling parents.
2: Er beobachtet sehr oft ein Phänomen, das er Curling Parents bezeichnet, also vom Sport Curling, also dem Eisstockschießen gewissermaßen abgeleitet. Und das sieht er daran, wenn er die Kinder bittet, beim Verteilen der Westen zu helfen, dann schieben es die Kinder gleich an die Mutter. Mutter macht schon, das ist ein Phänomen.
3: That's Curling Parents.
2: Das sind die Weisheiten eines Skippers, der jeden Tag Dutzende Menschen auf kleinem Raum in seinem Boot hat. Die Robben, die wir eigentlich sehen wollten, die ließen sich an diesem Mittag nicht sehen. Aber das war auch egal, denn der Weg ist das Ziel, auch auf dem Wasser. Du alter Schwede, Alexander Tauscher unterwegs in Skandinavien für die Radioreise. Diesmal eine Sendung aus Göteborg an der schwedischen Westküste. Ich sage hey. Der Göteborger Schärengarten erwartet Besucher mit Stränden, Naturschutzgebieten und Wanderungen in der Natur. Die kleinen Ortschaften, sie überraschen durch gemütliche Gassen mit Restaurants oder auch einer Brauerei. Ich habe etwas Besonderes erlebt, eine kleine Privatbrauerei in einer Garage eines Insulaners auf Hönö. Die zeigte mir Thomas, der Vizepräsident der Vereinigung Hönö Olagile, also ein Zusammenschluss eines nicht kommerziellen Projekts. Hier kann jeder mitmachen, der privat Bier braut oder sich besonders stark fürs Bierbrauen interessiert.
0: We are standing in Hönöklova Harbor.
2: Wir sind hier im Hafen von Hönöklova, einerseits der Hafen der Stadt, gleichzeitig aber auch das Zentrum dieses kleinen Ortes. Und in diesen Sekunden fährt ein kleines Fischerboot hier raus.
0: You can see there's a fishing boat coming past right now. This island, there are 5,000 people.
2: 5,000 Menschen leben auf dieser Insel und auf allen bewohnten Inseln etwa 10 bis 12.000.
0: Approximately 12,000 people. We started this homebrew.
2: Im Jahr 2013 haben wir unseren Verein der Brauerfreunde gegründet und sind jetzt so zwischen 70 und 80 Mitglieder in diesem Verein.
0: We are between 70 and 80 members. And one time every year.
2: Einmal im Jahr treffen wir uns hier am Hafen und einmal im Jahr ist es dann der Tag, an dem die Menschen, die sich für Bier interessieren, die lokalen kleinen Bierbrauer hier zuschauen können.
0: Local people, this homebrewer association, we share our knowledge about.
2: Die Arbeit in unserem Verein dient dazu, einerseits unser Wissen zu zeigen, uns gegenseitig auch immer wieder auf dem Laufenden zu halten. Gleichzeitig nehmen wir auch an schwedischen Meisterschaften der Heimbrauer teil.
0: So compete in the Swedish national competition. The very first event was here, but then it became so popular, so now we need to be outside in a tent, okay. Similar to the Oktoberfeste.
2: Jetzt sind wir nämlich in dieser kleinen Garage, in der das erste Treffen dieser Bierbrauer stattgefunden hat. Inzwischen ist die Anhängerschaft so groß, dass sie ein Zelt aufschlagen müssen draußen, so groß wie das Oktoberfest. Nearly so big like the Oktoberfest.
0: Not near as big, because maybe 400 people comes to.
2: 400 Menschen kommen zu diesem Event hier in dieses Zelt. Oktoberfest is some million, but it's really for this island. It's a big community. Yeah.
0: Yes, and I would say it's very unique because with just 5,000 people on this island.
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5: Lasse, Lars Hjelm.
2: Wir sind jetzt hier bei Lasse, einem dieser Privatbrauer, also im Sinne von zu Hause brauen in your garage. Maybe you describe your technique you have here.
5: All the same thing in the pot.
2: Natürlich, hier werden die gleichen Ingredienzien genutzt wie in Deutschland. Malz, Hopfen, Hefe, Wasser.
0: That's a good thing with homebrewing is that you can do pretty much any style of beer that you like. So we do anything.
2: Das Gute am Privatbrauen ist, dass man jedes Bier produzieren kann. Wir machen alles. So you make from the Pilsner till a dark beer.
0: Yes. And also you can have some samples because Lasse has his.
2: Lasse hat hier gleich neben der Garage hinter der Hauswand eine Bar eingerichtet, wo das Bier rausfließt.
0: There is also a bar with the homemade beer.
2: In Sweden it's very popular to brew beer at home. Es ist sehr beliebt hier in Schweden, privat zu brauen. Why do you think is it so popular in comparison to Germany, Austria, so on? Warum ist es so beliebt hier in Schweden im Vergleich zu Deutschland, Österreich?
0: It is very popular in Sweden.
2: Vielleicht deswegen ist es so beliebt, weil es in der Vergangenheit nicht erlaubt gewesen ist.
0: It's
5: 20-25 Liter finished beer.
2: But I 20-25 Liter kann er pro Braugang brauen. Er braut etwa zweimal im Monat, aber er hat eine Menge Nachbarn.
5: Lots of neighbors who like you.
2: So you have a lot of neighbors, best friends of you. Yes, now. Yes, yes. Sind die besten Freunde jetzt.
5: I buy my friends.
6: Er kauft seine Freunde.
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2: Ah, er hat auch die Maschine, die die Bierflaschenkronen aufsetzt.
0: And we can also make cans.
2: Sie produzieren auch Dosen. Wow.
0: So Phil, and you put this cap on, and we have a special machine that closes. Yeah.
2: Here's one. Also er zeigt mir gerade eine Dose, die selbst gefertigt wurde. It's better to keep it in cans or in bottles than in this barrel only.
0: Yes, yes.
2: Es ist besser, die auf den Flaschen abzufüllen, in Dosen, als nur im Fass.
0: If you want to share with your friends 700-800 euros for a simple canning machine.
2: 700-800 Euro für eine einfache Dosenmaschine.
8: On Saturday night we get together for a glass of beer.
2: Jetzt sind wir aus der Garage zu ihm auf die Veranda, überdachte Veranda gelaufen und sehen hier eine richtige Zapfanlage, mehrere Zapfhähne. So we see all those beers which are homemade.
0: They are boiled in the garage, fermented.
2: In der Garage gebraut.
0: Fermented in that small cabin there.
2: Fermentiert in diesem kleinen Schuppen.
0: And then here you can see English beer, German Rauchbier, sour beer, German Pilsner, there's a Belgian quadruple, there's a German Bock, there's an IPA and also a Czech beer, any style.
2: Wow, englisches, deutsches, auch tschechisches Bier, jedes Bier hier.
8: Then we shout more beer.
2: Die Andrew Sisters, more beer. Ja, ganz einfach, more beer. Den Hahn aufdrehen bei dieser Bar. Ja, da vergisst man schnell das miese Wetter, was auf der Insel durchaus mal aufziehen kann. Vom Mund zum Ohr. Und da bleibt sie hängen. Die Radioreise mit Alexander Tauscher, diesmal aus der zweitgrößten Stadt Schwedens, aus Göteborg. Eines der Wahrzeichen im Zentrum von Göteborg ist die historische Fischmarkthalle Fiskekorka. Gebaut ist sie im Stil einer alten Fischerkirche, wie man sie beispielsweise auch in Norddeutschland in den Küstendörfern kennt. Der Name Kirche hat mit dem Inneren wenig gemein, außer dass man vielleicht das Angebot der Fischmarkthalle als himmlisch beschreiben kann. Die aus Litauen stammende Roberta de Quintis, die leitet alle Restaurants und auch die Bar in dieser Halle. Das Gebäude wurde Mitte des 19. Jahrhunderts gebaut. Es hatte immer die Form einer Kirche, war aber nie eine Kirche gewesen, war immer eine Markthalle gewesen. Dennoch nannten die Menschen diesen Ort immer Kirche.
9: Back in the day, we used to have the boats that came into the canal.
2: Die Boote kamen am Kanal an, hielten hier und verkauften frischen Fisch in die Restaurants, aber eben auch den Menschen, die frischen Fisch mit nach Hause kaufen wollten. Es war alles hier unten frei gewesen.
9: Fish to different restaurants to people that just common people that want to buy for home. Right now we have it has moved. I think it was around
2: 1950. Im Jahr 1950 hat sich das geändert. Ab dann fuhren die Boote ein paar hundert Meter entfernt durch den Kanal, also nicht mehr hier direkt an der Fischerhalle vorbei.
9: Next to the canal, that's a little bit further from us here. We call it the fish auction, and that's where we buy our fish as well. So usually in the mornings, almost every day.
2: Jeden Früh gehen die Händler hier zur Fischauktion am Kanal. Na, es ist wirklich eine Auktion, wo man mit Händen und mit Sprache sich bemerkbar macht, dann wird geboten.
9: How much you want to pay and what you want. I'm gonna bid that much for this one and I can bid that much for this one and the one with the highest price wins.
2: Also die Auktion, da geht der Preis nach oben. Es wird so lange geboten, bis der Höchste den Zuschlag bekommt. Hier geht einer für die Fischhalle zur Auktion, aber andere Restaurants, auch andere Märkte in Göteborg treffen sich früh an der Auktion.
9: In Gothenburg, so we're bidding against each other basically. They come from the Baltic Sea, they come from the Sweden Gulf, I think it's called here.
2: Die Händler, die ihren Fisch dort anbieten, sie kommen entweder von der Ostsee oder hier, wie man sagt, vom Golf von Schweden. Sie kommen auch aus ferneren Regionen, je nach Bedarf. Beispielsweise sind sie vor der Küste von Island unterwegs.
9: To the Icelandic borders and up to Norway. It's always been the fish market here, but we've been doing some different things as well.
10: Es war in all diesen Jahren eine Fischhalle gewesen. Im Laufe der Zeit hatten auch einzelne Händler hier begonnen, beispielsweise Fisch zu räuchern. Das waren abgetrennte Bereiche und so hat sich das hier entwickelt.
9: Corner here to sell stuff that was not just from the boats. So all the way up until our company took over, which was in 2019.
10: Bis zum Jahr 2019, bis das jetzige Unternehmen diese Halle übernommen hatte, war die Halle voller kleiner Händler, in der jeder Händler eine eigene Ecke hatte und da seine Dinge verkauft hat.
9: Which is different, like you could buy your own little corner and sell your own products here basically. The company that owns the building, which is basically a Gothenburg.
10: Mit dem Ausbruch von Corona im Jahr 2020 hatte die vorige Betreibergesellschaft die Halle geschlossen, dann wurde renoviert und daraufhin hatte das jetzige Unternehmen die Chance ergriffen, das hier zu übernehmen.
9: And that's when our company comes into the picture. So Joachim, he has his own restaurant out in one of the islands.
10: Ausschlaggebend dafür war das Engagement von Joachim, der ein Restaurant hat außerhalb von Göteborg auf einer Insel. Er wollte etwas Kleines hier in Göteborg starten und hatte sich an eine Unternehmensgesellschaft gewendet, die verschiedene Immobilien besitzt. Und er hatte gefragt, ich möchte gerne ein Restaurant eröffnen, so für etwa 30 Gäste. Habt ihr was? Und sie sagten, wir haben was nicht, aber wir haben ja die Fischhalle, die Markthalle. Und so kam er zum Zug. Sie direkt vor der Markthalle ist eine Skulptur, die immer wieder von Fotografen belagert wird. The people are taking photos. There's a man who handles fish. Is it like a trade?
9: It's a trade. It's a sculpture that representing the buildings. To basically purpose is to trade fish in any form, so fresh fish.
10: Diese Gruppe an Menschen symbolisieren Händler. Der eine übergibt dem anderen gerade eine große Palette mit frischem Fisch, mit geräuchertem Fisch. And close to it, there are two other men. One is sitting there, yes, feeding his dog.
9: Filleting the fish and feeding the dog with this.
10: Der eine, der gerade so den Fisch seziert und daraus Filets fertigt und dabei auch ein wenig dem Hund abgibt. Der Hund, der schaut ganz hungrig auf die Filets. So the dog is looking very hungry to the fish. I think he is getting something.
9: And everything that's outside the building, the stone floor and how the building
10: looks. All das, was sich hier vor der Halle befindet, die Steine, all das hat sich in den letzten 150 Jahren nicht verändert. Wir haben also alles hier so im Originalzustand bewahrt.
9: We have preserved a lot of the how it looks.
2: Mittags in der Sonne ein Glas Wein und vielleicht ja auch ein paar frische Austern auf den Bänken vor dem Rosenlundskanal. Das ist eher der.
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2: Schwedische Sommer. Dötter er Radioreisern, aus dem Schwedischen übersetzt, das ist die Radioreise und Alexander Tauscher grüßt aus dem Norden, aus Göteborg. Wenn in Göteborg die Sonne rauskommt, dann sieht man auch bei niedrigen Temperaturen viele junge Menschen in kurzen Hosen und auch viele Menschen auf den Bänken sitzen. Einer dieser Plätze, wo man sehr entspannt draußen sitzen kann, das ist der Platz vor der Göteborger Markthalle, die Stora Zahålan am Kunsttorget. Und auch wenn es draußen so entspannt ist, sollte man unbedingt durch die Verkaufsgassen in dieser historischen Halle laufen. Da sieht man einiges, zum Beispiel auch den Käsestand von Hugo Eriksson Cheese. Und da sprach ich mit dem Betreiber Glenn Moberg und dessen Gattin Jenny Svensson.
12: We are in the market hall in Gothenburg in Kungstorget and it's
10: Wir sind jetzt hier in der großen Markthalle von Göteborg, die gebaut wurde ab dem Jahr 1888.
12: They start building it 1888 and they're starting selling things in here.
10: Ab 1889 hat man hier verkauft und dieses Geschäft Hugo Eriksson ist das älteste, was sich hier in dieser Halle befindet.
12: Who has been here since the opening of the market hall. It's the original one, if you say so.
10: Diese Halle, in der wir uns befinden, das ist wirklich die Originalmarkthalle. Es gibt noch zwei, drei andere in Göteborg, aber hier ist der Ursprung.
12: This is the original one. We have a lots of locals also buy.
10: Viele Einheimische sind hier, aber inzwischen kaufen deutlich mehr Touristen Käse. Das war vor Jahren noch nicht so gewesen. Also Käse wird hier sehr oft mitgenommen.
12: Nowadays, a lot of tourists buy a lot of cheese and things. If you count on the
10: Wenn man die Stände addiert, auch außerhalb der Halle sind etwa 40 verschiedene hier in dieser Halle und auch einige Restaurants dabei.
12: Different places in here. There are a couple of restaurants. You can buy fish, you can buy meat, vegetables.
10: Fisch kann man kaufen, Fleisch, Gemüse.
12: We are a specialized cheese shop, so we got.
10: Wir verkaufen Käse aus Schweden, aber auch aus anderen europäischen Ländern wie zum Beispiel Deutschland, Dänemark, Niederlande.
12: European countries: France, Greece, Spain, Italy.
10: Aus Frankreich, aus Griechenland, aus Italien, aus Spanien.
12: Switzerland.
10: Aus der Schweiz natürlich auch.
12: Yeah. We buy very young cheese. We're very young.
10: Wir kaufen sehr junge Käse aus Schweden, die oft nur einen Monat alt sind und lassen sie dann bis zu 30 Monate reifen.
12: Until around 30 months. They are from, actually, nowadays, just from one dairy, and it's in Kalmar, which is on the southeast.
10: Die Käsesorten aus Schweden kommen vor allem aus der Region Kalmar im Südosten von Schweden.
12: And we have a long history of
10: Die Schweden haben eine lange Geschichte des Hartkäses, das macht das Besondere aus.
12: Hard cheeses. The old Swedish cheeses are that, yes.
10: And die alten schwedischen Käse sind alle Hartkäse.
12: One cheese called Prestost, that's the oldest.
10: Der eine Käse, der sich Prestos hier nennt, ist der älteste, den es im Angebot gibt.
12: Prest means priest in Swedish. So when you paid taxes to the church.
10: Dieses Prestos kommt vom Wort Priester. Es ist aus der Zeit, als man den Priester etwas gegeben hat, etwas gezahlt hat und hat man diesen Käse gegeben mit etwas Sahne hinzu, weil man der Kirche immer das Beste geben sollte.
12: Because the priest should always have the best. You paid taxes and you paid to the church and then you, when you didn't pay.
10: Aus der Zeit eben, als man, wenn man die Kirche nicht mit Geld bezahlen konnte, eben mit Naturalien zahlte, einige gaben Fleisch oder andere Käse und da hatte man eben diesen Prestos-Käse gegeben.
12: And then and when you paid with cheese, you did that cheese to the priest.
13: My name is Jenny Svensson. I am the granddaughter of Hugo Eriksson, the one who started the business.
10: Ist die Enkelin von Hugo Eriksson.
13: His grandfather who started the business. So I am the fifth generation store owner in my family. With the name of Hugo Eriksson, I am the third.
10: Inzwischen kaufen sie aus vielen europäischen Ländern Käse und reifen ihn. Aber als sie ein Geschäft begonnen hatten vor Generationen, gab es noch nicht diesen Käse aus dem europäischen Ausland. Damals war es vor allem der Käse, vor allem aus der Region rund Göteborg.
13: Mostly from the area here around Gothenburg, I think. What we did was that from the beginning we bought Swedish cheese from different kind of.
10: In einem alten Steinhaus etwa 1,5 Stunden von Göteborg entfernt hatte man diesen Käse früher reifen lassen in diesem Gebäude hinter alten Steinmauern.
13: One and a half hour from the city. There we mature the cheeses behind thick stone walls. For now there are five different
10: Swedish cheeses. Fünf populäre Käse gibt es in Schweden und in Schweden legt man Käse vor allem auf den Sandwich.
13: Sandwiches. When I was a kid, I remember we had the Gorgonzola and for example.
10: Sie erinnert sich eben als Kind, wie der erste Käse aus dem Ausland kam, beispielsweise Camembert, aber davor eben nur schwedischer Käse.
13: It was most only Swedish cheeses.
10: Would you say now the Swedish cheese is the same taste like these from Switzerland, from Italy? Würde Sie sagen, inzwischen ist der schwedische Käse genauso schmackhaft wie Käse aus der Schweiz, aus Italien?
13: Now I think we sell more foreign cheese than Swedish cheese, even if it has been.
10: Inzwischen hat man schon begonnen, auch feinere Käse herzustellen. Weichkäse, aber die Historie sind vor allem die schwedischen Hartkäse.
13: The historical Swedish cheese are big hard cheeses. And in Sweden we say when you are the baker's son or daughter, you don't.
10: Ich fragte sie, ob sie jeden Tag Käse isst, und da gibt es ja einen Spruch, ach, der Sohn des Bäckers isst nicht sein eigenes Brot, aber als Kind hat sie nicht gerne Käse gegessen, aber inzwischen isst sie, denkt sie, mehr Käse als der normale Schwede.
13: Probably eat more cheese than regular Swedes does.
2: Zum Käse servieren wir später Wein, der in Schweden gekeltert wurde, und auch Drinks auf schwedische Art. Dazu ein Michelin-Koch und eine der schönsten Rosengärten Europas. Wie immer an dieser Stelle, auf Weiterhören. Richtet auf eure Lauscher, denn hier spricht der Tauscher. Der Alexander grüßt sie alle miteinander und wünscht auf diese Weise eine schöne Radioreise. Heute kommen wieder alle Skandinavien-Fans auf ihre Kosten. Wir besuchen nämlich Göteborg, das mindestens genauso viele Erlebnisse zu bieten hat wie die schwedische Hauptstadt. Nur 5 Gehminuten vom museligen zentralen Bahnhofsplatz entfernt, da gleicht Göteborg einem kleinen schwedischen Dorf mitten in prächtiger Natur. Der Park aus dem 19. Jahrhundert, der ins Englische übersetzt Garden Society heißt, ist einer von Europas besterhaltenen dieser Zeit. Emily Georgi arbeitet hier als Gärtnerin und spricht über eine Welt aus Rosen im Freien und tropischen Pflanzen in historischen Gewächshäusern.
14: The Garden Society of Gothenburg is a well-preserved 19th
10: century. Die Garden Society von Göteborg ist ein Park, der noch aus dem 19. Jahrhundert stammt, mit Einflüssen aus dem deutschen botanischen Garten und auch mit Einflüssen aus England.
14: In the park you will find the Gothenburg Rosarium,
10: woodlands. Hier im Park befinden sich das Rosarium, genauso wie auch Blumenbeete, voll mit natürlichen, aber auch eben exotischen Pflanzen, und das begleitet von diesen historischen Gebäuden, die an diese goldene Zeit dieses Gartens erinnern.
14: So the garden has a very distinct 19th century atmosphere and a Victorian palm.
10: Dieser Garten strahlt eine sehr starke Atmosphäre des 19. Jahrhunderts aus, vor allem auch das viktorianische Palmenhaus, was im Jahr 1878 erbaut wurde.
14: During the 19th century, parks and avenues became important elements.
10: Im 19. Jahrhundert bekamen Parks und breite Alleen eine große Bedeutung als Elemente der Stadtplanung, und auch hier in Göteborg hat man darauf gesetzt. Die Stadt ist gewachsen und hat eine große Anzahl auch an gut situierten Menschen hier angezogen. Und eines der Vergnügen, das sich diese obere Schicht leisten wollte und konnte, war es eben, durch die Gärten zu spazieren, Zeit in diesen schönen Gärten zu verbringen. Denn es war auch ein Zeichen von es sich gut gehen lassen, wenn man Zeit hatte, einfach so hier durch die Gärten zu spazieren. Im Jahr 1840, als das Interesse an Blumen und auch an solchen Kulturen, an Hortensien, sehr gestiegen ist und die Gartengesellschaft und auch die botanischen Gärten gegründet wurden in Europa, hatte der schwedische Kapitän Henrik von Normann eine Reise absolviert. Er reiste durch Europa. Er war sehr interessiert an der Gärtnerei und war übrigens einer der ersten Sammler von Kakteen in Schweden.
14: Mainly of cactus plants. Especially fond of the botanical garden of Berlin.
10: Er mochte vor allem den botanischen Garten in Berlin sehr und war sehr beeindruckt auch von der königlichen Gartenvereinigung in England.
14: And he returned to Gothenburg after one of these.
10: Nach dieser Europareise kehrte er zurück hierher nach Göteborg, inspiriert eben von seinen Erlebnissen, und er wollte hier in der Stadt etwas schaffen, was ähnlich dem ist, was er auf seiner Reise gesehen hat.
14: Where he could establish something similar. So he gathered what he called his flower friends.
10: Er sammelte, wie er sie nannte, seine Blumenfreunde und präsentierte ihnen die Idee, einen privat finanzierten Garten hier in Göteborg zu eröffnen, einen Garten mit Eintritt.
14: Now we've moved on to the Gothenburg Rosarium.
10: Jetzt befinden wir uns hier im Rosarium in Göteborg.
14: Roses have always held a prominent position.
10: Rosen hatten bereits immer eine große Bedeutung im Park, schon seit der Gründung des Parks, aber das Rosarium wurde erst im Jahr 1987 geschaffen.
14: The Rosarium was only created in 1987. It owes its existence to the passion.
10: Dieses Rosarium verdankt seine Existenz einem sehr engagierten Priester und seiner auch Expertise, Gert Hoglund, der aus einer privaten Sammlung dieses Rosarium geschaffen hat und dann Mitte der 80er Jahre aufgebaut hat. Hier im Rosarium wird alles biologisch gepflanzt, gezüchtet. Hier werden keine Chemikalien, keine Pestizide verwendet.
14: At first, this sustainable gardening policy attracted criticism.
10: Am Anfang hat man das hier mit Kritik begleitet, aber inzwischen hat sich das gedreht und aus der Kritik wurde Interesse an diesem Rosarium.
14: And in 2025 the Gothenburg Rosarium was.
10: Im Jahr 2025 wurde dieses Rosarium in Göteborg ausgezeichnet mit dem Award of Excellence der Weltföderation der Rosen.
14: Award of God and Excellence by the World Federation of Rose Societies. And today the rose collection consists of roughly 3000 roses.
10: Heute wachsen hier um die 3000 Rosen aus mehr als 1300 verschiedenen Spezien von Rosen. Und das macht dieses Rosarium zum zweitgrößten in Europa, das zweitgrößte nach dem Rosarium von Sangerhausen am Rande des Harzes.
14: In Europe, second to Sangerhausen in Germany.
2: Im Rosencafé dieses Gartens kann man übrigens auch eine traditionelle schwedische Fika genießen, ist alles eine Spur süßer als bei uns. Jag önskar dig en travelig semester. Ich wünsche einen schönen Urlaub mit der Radioreise. Hier ist Alexander Tauscher auf einer Schwedenreise nach Göteborg. Eine der wichtigsten Figuren der schwedischen Geschichte war König Gustav Adolf. Er hatte Göteborg im 17. Jahrhundert gegründet, zunächst als Außenposten des Landes, um den Zugang zur Nordsee zu sichern. Später prägten holländische Baumeister und auch der Handel der Ostindien-Kompanie diese maritime Stadt. In einem Gebäude, das davon geprägt war, befindet sich das Stadtmuseum, durch das uns nun Håkon Strömberg führt.
15: Es kommt aus der Ostindien-Kompanie im 18. Jahrhundert. Die hat es gebaut. Wir gucken an das Anfang, das Geburt von Göteborg. Wir haben doch eine deutsche Periode, sozusagen, in der 1600.
2: Und von der Lage her, wir sind ja auch nah am Kanal hier.
15: Es war mehrere Kanäle anfangs, weil es war ein niederländisches Stadtplan. So, wir hatten erst ein niederländisches Periode sozusagen, 50 Jahre oder so. Ja. Und dann kam ein deutscher Periode.
2: Jetzt sind wir im Museum drin und beginnen mit der Geschichte von Göteborg.
15: Göteborg ist geboren sozusagen im 1621. Und der König von Schweden, er dachte, er möchte viele Leute aus Nordeuropa hier zu kommen. Davor macht man sogar die Privilegiebriefe in Schwedisch und Deutsch, weil Deutsch war die internationale Sprache in dieser Zeit. Und davor, Göteborg hat zwei Namen. In Schwedisch Göteborg und in Deutsch Gothenburg.
2: Also im Deutschen hatten wir früher Gothenburg gesagt.
15: Ja.
2: Deswegen heute auch noch die englische Bezeichnung Gothenburg.
15: Heute braucht die Engländer das, aber die Deutschen nicht, glaube ich.
2: Wir sagen Göteborg.
15: Ja, also man dachte, dass die Goten kamen aus Schweden und dafür nennt man es Gothenburg.
2: Also eine gar nicht so alte Stadt, wenn man sie vergleicht mit anderen Städten.
15: Oh nein, aber es gab früher Städte hier mit anderen Namen. Und als die waren vom Krieg zerstört, man hat die Städte weitergezogen. Und als die neuen Namen bekommen, dann fing man sozusagen an. Und die älteste Stadt hier ist von Jahre 1000 oder sowas. Aber mit einem anderen Namen, ein bisschen andere Platzierung.
2: Das heißt, die Geschichte der Besiedlung reicht schon viel früher zurück. Aber eben Göteborg als Gothenburg damals ist erst seit
15: 1621
2: hier. Ja. Ne? Deswegen die etwas noch junge Geschichte.
15: Ja.
2: Das sehen wir hier im Museum an verschiedenen Objekten auch.
15: Die Stadt war gebaut als ein europäisches Idealstadt, wie ein Stern mit hohen Mauern.
2: Das war zugegebenermaßen Geschichte im Schnelldurchlauf, denn die Kulinarik bestimmt unseren weiteren Weg. Ich habe zwei Meister ihres Faches besucht, den Konditor Karl Bengtsson, der die Konditorei Kampanilen führt.
16: This been a bakery and a pastry shop.
2: Diese Konditorei existiert, seitdem das Haus gebaut worden ist, im Jahr 1920.
16: Bakery and pastry shop here at this address. And I'm the fourth owner of this establishment here on this address.
2: Karl ist inzwischen der vierte Besitzer dieser Konditorei und Bäckerei.
16: I have been running this business since 2018.
2: Seit 2018 betreibt er dieses Geschäft.
16: From the early beginning I was a chef, normal chef with the salty food.
2: Kelly hat zunächst als Koch gearbeitet, das waren die salzigen Dinge, die er gar nicht so sehr gemocht hat wie die süßen, also ging er zurück auf die Berufsschule und hat noch mal eine Ausbildung als Bäcker und Konditor angehängt.
16: With only the sweets and the baking. We try to be a traditional conditori or pastry shop, but we also do
10: Man mischt hier einerseits das Traditionelle, aber ist auch sehr innovativ, denn Kelly war an mehreren Wettbewerben, hat beispielsweise die schwedischen Wettbewerbe der Konditoren gewonnen, war also Schwedens bester Konditor. Die Prinzessentorte ist sehr traditionell, die grüne mit sehr viel Marzipan, viele Touristen kennen sie. Schlagsahne, Erdbeer, Marmelade und auch noch Vanillecreme obendrauf.
16: Und
10: auch noch der Ice Cream Shop, sie machen ihr eigenes Eis.
16: Gelato.
2: Das Gelato kostet Kalle nur beim Herstellen, denn sonst steht er überhaupt nicht auf Süßes, sagte er mir. Früher als Koch war das genau umgekehrt. In einem unscheinbaren Wohnhaus befindet sich das Human Restaurant, in dem der Michelin-Sternekoch Martin Moses in der Küche steht.
12: I won Chef of the Year in Sweden 2019.
10: Im Jahr 2019 hatte Martin den Titel Koch des Jahres von Schweden gewonnen.
12: It's the Swedish Professional Championship.
10: Der schwedische Berufswettbewerb.
12: I worked both in England and a lot.
10: In zwei verschiedenen Michelin-Stern-Restaurants war er davor mehr als 20 Jahre lang Chefkoch gewesen.
12: Michelin restaurants for 20 years and then I sort of.
10: Dann kam doch der Entschluss, etwas Eigenes auf die Beine zu stellen, etwas auch lockerer an die Sache ranzugehen und auch die eigenen Entscheidungen treffen zu können.
12: New Nordic, modern Swedish, Scandinavian cuisine.
10: Und das Ziel ist, eine neue nordische, schwedische Küche hier zu etablieren. Wir arbeiten sehr stark mit lokalen Produzenten, Erzeugern zusammen, beziehen unseren Fisch, unsere Meeresfrüchte direkt. Wir haben lokale Lieferanten von Gemüse, haben aber unseren Horizont erweitert, arbeiten gerade im Frühjahr mit Spargel und den beziehen wir dann natürlich aus Deutschland. Es gibt hier in Schweden einige Orte, an denen auch Spargel gezüchtet wird, aber er hat nicht die Qualität, die er sich wünscht. Er ist durch das Klima oft auch bitterer. Ja, der Spargel wächst nicht so gut in Schweden, wie auch der Wein. Und dennoch wird in Göteborg Wein gekeltert.
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2: Schauen wir uns später an. Hälsningar från Sverige. Grüße aus Schweden. Die Radioreise mit Alexander Tauscher aus Göteborg. Der Göteborger Stadtteil Gamla Staden heißt vom Schwedischen übersetzt so viel wie Altstadt. Äußerlich ist genau das Gegenteil der Fall. In einem ehemaligen Industriezentrum, da haben sich nun neue Restaurants, Mikrobrauereien und Vintage-Läden in ziegelroten Fabrikgebäuden angesiedelt. So werden auch in einer ehemaligen Halle, wo früher Kugellager hergestellt wurden, nun besondere Schnäpse gebrannt und auch entsprechende Cocktails gemischt, nämlich in der Bar Ego Distillers. Hier traf ich mich mit David de Courcy auf ein Glas Tonic mit Schuss.
18: We're in a part of Gothenburg called the Gamla Stan, Old City in English.
10: Wir befinden uns jetzt in Gamla Stan, übersetzt, es ist die alte Stadt von Göteborg, aber es ist ein Ort, in den man geht, wie in einer anderen europäischen Stadt, wenn man einen Ort haben will, wo viel los ist, wo man etwas erleben will, dann ist man hier richtig.
18: That place in the city where things are happening.
10: This is this vibrant part of Göteborg, you would say?
18: Yes, I would say. So this is the area where small producers.
10: Das ist ein Ort, in dem Start-ups, kleine Unternehmen sich ansiedeln, die Kreativen, die Kulturellen, ein Ort, an dem man wachsen kann.
18: Their businesses here and they can expand from here. Many restaurants, bars and winemakers.
10: Ein Ort mit Restaurants, mit Bars. Hier gibt es Weinproduzenten, aber auch Brennereien. Hier gibt es Musikclubs, aber auch Plattengeschäfte. Alles, was man sich nur vorstellen kann.
18: Record shops and.
10: This is where the locals go. This is a real, not touristic place. Yeah.
18: So not even the locals have found it yet. So it's still a bit hidden.
10: Ich fragte David, ob das der Ort ist, wo die Einheimischen sind. Er sagte, naja, nicht mal alle Einheimischen kennen diesen Ort. Es ist ein wenig ein versteckter Ort. Klar, wir wachsen hier und die, die uns entdeckt haben, die kommen hierher. Aber das ist wirklich ein Ort, den es sich lohnt zu besuchen.
18: But of course, it's expanding and people begin to find it. Right now we're situated in the old machine.
10: Wir sind in einer ehemaligen Maschine. Maschinenbaufabrik. Hier wurden noch so bis um 1900 Maschinen hergestellt. Das ist hier die industrielle Basis von Schweden. In diesem Raum hier wurden einst
18: die spheric ball bearing was invented. We have a big company called SKF.
10: Ein wichtiger Ort für die Industrie Schwedens, also hier Wurzeln von SKF, Kugellagerproduzent, und auch der erste Prototyp des Volvo ging hier vom Band.
18: So the first prototype of a Volvo was actually just outside, but now it's times have changed.
10: Zeiten haben sich verändert.
18: Today we have a distillery here.
10: Jetzt ist hier eine Destillerie. Im Jahr 2023 begann man hier in dieser Destillerie und wollte die Destillate der Zukunft hier entwickeln. Man wollte etwas schaffen, was es noch nicht gibt. Ist natürlich schwer in diesem Bereich der Destillate, weil die großen Unternehmen den Markt besetzt haben und überall auf der Welt das Gleiche produzieren und anbieten. Hier produzieren wir von den kleinen Beeren bis zum Schnaps und bis zum Cocktail, den wir dann hier an der Bar auch servieren. Wir sind sehr offen, also wir finden immer wieder Neues, was wir destillieren können und versuchen dies auch zu destillieren. Wir wollen also neue Geschmacksrichtungen bei den Destillaten entwickeln und damit auch neue Cocktails.
18: Cocktails that you never heard of before. Well, we make all sort of spirits. Of course, we do all the regular spirits that you heard of.
10: Wir machen alle hochprozentigen Dinge, die man kennt, von Gin über Wodka, Rum, Absinth, Whisky.
18: Aquavits and absinths and rum and whisky and regular sort of spirits, but we do them in new ways.
10: Das sind also die traditionellen Spirituosen, die wir aber in einer neuen Interpretation herstellen. A new ways means you make a new type of vodka.
18: We don't focus on the old rules or the.
10: Also beispielsweise, wenn wir an Wodka denken, wir halten uns nicht an die traditionellen Herstellungsmethoden, sondern versuchen neue Methoden zu entwickeln, neue Geschmacksrichtungen, um damit eben auch neuen Wodka zu entwickeln.
18: New flavors to those typical spirit categories.
10: So you have maybe vodka which you cannot buy in Europe, which you cannot buy in Russia because it's your specific vodka.
18: Yeah, well, it's done in different ways and we use different.
10: Das eine ist das Herstellen der bekannten Spirituosen auf eine neue Art und

0: Weise, aber wir wollen auch auf der anderen Seite ganz neue Spirituosen entwickeln.
1: The other side is exploring new categories of spirits.
0: So you want to explore spirits which we didn't hear before? Er will also hier Spirituosen entwickeln, die wir noch gar nicht gehört haben, ja?
1: Exactly. So since we don't have those rules and we don't need to comply to those categories.
0: Also ein lustiges Beispiel, sagt er. Er nimmt von mir ein paar Haare, vermischt das mit vielleicht ein paar Muscheln aus dem Restaurant, mit etwas anderem aus der Bar und mit etwas noch anderem, was er draußen im Restaurant findet und entwickelt daraus etwas ganz Neues.
1: And then I get some fish from the restaurant, and then I go pick some peaches, and then I do a whole new different sort of spirit from that.
2: Ist dem Verlass, dass das nachher schmeckt? Die Hauptsache ist der Effekt.
3: Der Effekt, der kommt. Das kommt halt nur auf die Menge an. Aber da hat ja Schweden gewissermaßen natürliche Grenzen eingelegt. Alkohol ist teils auch deutlich teurer als bei uns. Hier ist Rias, Radioimpressionen aus Schweden. Erlebnisse in der zweitgrößten Stadt des Landes in der Radioreise mit Alexander Tauscher. Göteborg hat inzwischen eine Craft-Beer-Szene von Weltklasse und sogar eine eigene Weinkellerei. Obwohl Göteborg nicht als Weinbaugebiet bekannt ist, wird hier der edle Rebensaft in Flaschen abgefüllt. Wie das funktioniert, habe ich mir auf der anderen Seite der Straßenbahnlinien im Gewerbegebiet Gamlestaden erklären lassen. Christian Lexer ist hier Chairman bei Wine Mechanics.
4: Kenneth was a football player. He played in various leagues around in Europe.
0: Kenneth Gustafsson, Fußballspieler, hatte in verschiedenen europäischen Ländern gespielt, in England, in Island zum Beispiel, bis er sich entschied, im Jahr 2016 diese Weinherstellung hier zu gründen. 2016
4: he started getting the idea of making an urban winery. So it's called an urban winery because
0: eine Stadtvinothek, also ein Ort, wo in der Stadt Wein hergestellt wird. Das war seine Idee gewesen.
4: Create a winery where we make wine in the city. He had seen this idea in the US.
0: Er hat dies in Portland in den USA gesehen und hatte diese Idee hier adaptiert.
4: So in 2018 we found this place where we were.
0: Im Jahr 2018 bezog man hier in Gamlestaden dieses Gebäude, hat damals mit 3 oder 4 Weinen hier begonnen.
4: 4 different wines, I think it was in the beginning. And then we started with importing the grapes.
0: Man begann damit, Trauben zu importieren, beispielsweise aus der Pfalz in Deutschland oder auch aus dem Piemont in Italien.
4: From Piemonte in Italy, the grapes are picked.
0: Die Trauben wurden abgepackt und dann in Trucks hierher nach Schweden gefahren. Das dauert zwischen 24 und 48 Stunden. In South Sweden, in Skåne, we have vineyards. Ich weiß also, dass es in Südschweden, in der Region Skåne, auch Weinproduzenten gibt. But they do it in another way, like here. Sie tun es auf eine andere Weise.
4: Yes, in the southern part of Sweden we have some wineries.
0: Ja, in Südschweden gibt es einige Weingüter, die versuchen, sehr gute Weine herzustellen. Aber das Schwierige in Schweden ist natürlich das Klima.
4: The problem in Sweden is that it's really hard to grow grapes because of the climate. So that's why we import our grapes.
0: Wir importieren diese Trauben, stellen dies hier in Schweden her. Das nennt sich dann aber nicht Wein aus Schweden, sondern EU-Wein.
4: Our wines are not wines from Sweden. They are actually EU wines. It would actually be cheaper to import the.
0: Es wäre natürlich einfacher, den Traubenmost zu importieren, aber sie haben hier einen Winzer, Erik, und sie wollen den Wein von Anbeginn herstellen. Es werden auch Weinreisen angeboten zu den Produzenten, also den Ursprüngen des Weines, nach Deutschland, nach Italien. Und teilweise helfen wir da auch bei der Weinernte. Und das mögen die Menschen hier sehr.
5: Wine, I think, is very popular in Sweden because, of course, it's something delicious you cannot buy it in the supermarket.
0: Also Wein ist schon sehr beliebt hier, etwas in Richtung einer Delikatesse. Man kann es nicht im Supermarkt kaufen. So you can't go to a supermarket.
4: No, you can't. You have to go to the state monopoly. They started with something that.
0: Der Weinverkauf ist ein wenig liberalisiert worden. Also wer zum Beispiel selbst Wein produziert, kann es direkt auch bei sich an der Theke verkaufen. Da wir hier keinen eigenen Wein verkaufen, gehen wir über das staatliche Verkaufssystem. Und dieses staatliche Verkaufssystem nennt sich Systembolaget.
4: You can buy as much as you want and you can actually, since we're part of the EU, you can bring wine.
0: Als Privatperson kann man faktisch unbegrenzt viel Wein kaufen. Man kann natürlich auch, wenn man als Privatperson nach Deutschland geht, ja auch Wein einführen.
4: Not the problem anymore.
0: Because
5: traditionally wine is much more expensive here in Sweden, yes, in comparison to Germany. Also es ist traditionell viel teurer, wenn man hier Wein kauft. The difference, what would you say, it's double the price?
4: No, not double anymore. It used to be. Not, it's not, the price is not...
5: Nicht mehr doppelt so teuer.

0: Basiscamp dieser Sendung, das ist das älteste Hotel in Göteborg in der Drottninggatan. Das Hotel Royal, das Mitte des 19. Jahrhunderts erbaut wurde, hat noch die originalen Deckengemälde, handgeschmiedete Jugendstiltreppen und auch gemusterte Steinböden. Manches Kunstwerk hatten die Gäste sogar selbst geschaffen, erklärt uns Hotelchef Henry Glint.
1: Hotel Royal was built in 1854 by Carl Alfred Sundbeck.
0: 1854 wurde dieses Haus gebaut durch Alfred Sundbeck.
1: We like to keep it quite simple. We still use our old keys.
0: Diesen alten Stil, den bewahren wir in gewisser Art und Weise sehr schlicht hier, beispielsweise mit den Schlüsseln. Wir haben noch diese alten, schweren, goldenen Schlüssel, die der Gast abgibt in die Rezeption, wenn er das Haus verlässt und wieder bekommt, wenn er das Haus betritt. Und deswegen haben wir einen sehr engen Kontakt auch zu den Gästen, weil wir sie ja immer wieder sehen, wenn sie hier aus- und eingehen.
1: Get to see the guests often, because the guest has to leave the key when they leave the hotel and then collect it again when they get back. We have our own laundry.
0: Wir waschen unsere Wäsche beispielsweise auch im Hotel. Also wir geben das nicht in eine externe Reinigung, wie es üblicherweise in Schweden so ist, sondern wir machen alles hier in-house.
1: The elevator is from the 50s, so it's not as old as the hotel. The oldest parts we have.
0: Der Fahrstuhl, er ist aus den 50er Jahren, ist nicht das älteste im Hotel. Der älteste Teil ist der Eingangsbereich an der Rezeption mit den bemalten Wänden und dem Teppich und der Treppe, alles im Jugendstil.
1: And we also have a painting on the fourth floor that's painted right on the wall. And that is, it's said that
0: im vierten Stock ist im Korridor an der Wand auch ein Bild gemalt. Wir wissen nicht genau, von wem es ist. Es ist aus dem Jahr etwa 1910. Wir wissen nur, es muss ein Hotelgast gewesen sein, der mit dem Gemälde seine Übernachtung gezahlt hatte.
1: But we know that that is a payment for a room.
2: So it was an artist who was painting instead of paying the room.
0: Also ein Künstler, der gemalt hat, anstelle zu bezahlen.
2: And what did he paint there?
1: Well, it's a motif on some houses.
0: Man sieht auf diesem Bild ein paar Häuser. Es kann in Deutschland oder in Frankreich sein, was er damit meint. Wir sehen nicht mehr genau. Es gibt zwar eine Unterschrift, aber die ist etwas verblasst. Was wir aber wissen, dass es damals doch ganz üblich war, sein Hotelzimmer in Form von Arbeit zu bezahlen, sei es, dass man etwas gemalt hat oder dass man beispielsweise den Teppich angebracht hat oder dass man beispielsweise geholfen hat in der Küche mit zu arbeiten.
1: You could fix some furniture or you could paint or do the dishes maybe.
0: Ich habe kein Gemälde hinterlassen und ordnungsgemäß ausgecheckt. Wir aber verlängern gern den Urlaub in Göteborg, zum Beispiel mit einer Reise auf einem historischen Schiff über den Götakanal, eine Radioreise mit einmaligen Erlebnissen auf diesem Dampfer. Weiter südlich von Göteborg bieten wir zwei Radioreisen aus der Skåne-Region an. Südöstlich geht es mit uns nach Östergötland und nach Småland. Außerdem haben wir zwei Sendungen von der Insel Gotland. Zu empfehlen ist auch eine Radioreise, die auf einer Ostseekreuzfahrt in Stockholm anlegt. Das alles gibt es bei uns in Bild und Ton auf www.radioreise.de mit allen Podcasts in unseren Blogs, radioreise.de und überall da, wo man in Schweden gute Podcasts hören kann. Und damit geht von Göteborg aus die akustische Flaschenpost auf die Reise an unsere Freunde in nah und fern. Goodbye, au revoir, adios, ciao, bis wieder ein Jahr und Shalom und in Schweden sagt man hej då!
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5: 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Tschüss. 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
7: Ich kann auf Wiedersehen sagen. Wenn du in Schweden kommt bei uns, bei David vorbei. Igor Distillers vorbei.
8: Skål.
7: Exactly, skål. 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
8: We say Prost.
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9: 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Ich sage tschüss und bis bald.
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2: Und nun verabschiedet sich Roberta hier aus der Fischer.

0: dem Gebäude, was aussieht wie eine Fischerkirche. Roberta, you want to say goodbye first in your new language, in Swedish?
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1: Спасибо, пожалуйста.
2: Wir bauen eben die Brücken wieder auf, die andere zerstört haben. Bleiben Sie schön reisefreudig, meine Damen und Herren, denn es gibt noch mindestens 1000 Orte in dieser Welt zu entdecken. In diesem Sinn, wie immer, bis bald.

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1: Im Studio Imme Kasten. Mit dem neuen Monat gibt's auch wieder einige Änderungen in Deutschland. An der Zapfsäule wird's wieder teurer, denn jetzt ist Schluss mit dem Tankrabatt. Flugtickets können jedoch billiger werden, denn die Luftverkehrssteuer sinkt. Das Bürgergeld ist Geschichte, es gibt jetzt eine neue Grundsicherung. Wer arbeiten kann, soll künftig schneller in Arbeit vermittelt werden. Wer nicht mitmacht, muss mit deutlichen Konsequenzen rechnen. Für bestimmte Arbeitnehmer und Rentner gibt's außerdem jetzt die einfachere Steuererklärung per Klick. Gelingt heute der Durchbruch? Die Spitzen von Schwarz-Rot treffen sich zum Koalitionsausschuss und wollen die Weichen für die ganz großen Reformen stellen. Mehr dazu von Anne Brauer.
2: Vielleicht waren ja die Expertenvorschläge für die Rentenreform vor ein paar Tagen der Befreiungsschlag. Bei dem Thema präsentiert sich Schwarz-Rot zupackend und einig. Jetzt geht's darum, den Schwung auch in die anderen Themen mitzunehmen. Arbeit, Soziales, Steuern zum Beispiel. Und es geht darum, die Villa Borsig abzuhaken. Dort war ein Spitzentreffen der Koalition im April zum ziemlichen Desaster geworden. Ohne Ergebnisse, aber mit viel Streit. Heute soll es also unbedingt andersrum laufen.
1: US-Präsident Trump profitiert finanziell massiv von seiner Politik. Allein mit Kryptogeschäften hat er im vergangenen Jahr gut 1 Milliarde Euro eingenommen, zeigen neueste Zahlen. Trump hat selbst eine Kryptofirma und lockert in seiner zweiten Amtszeit die Regeln für Digitalwährungen immer mehr. In den Niederlanden und in Ecuador haben die Trainer nach dem WM-Aus direkt hingeworfen. Zeit also auch für Julian Nagelsmann einen Schlussstrich zu ziehen. Heute ist der Bundestrainer in München gelandet. Finn Rebesell-Freund lebt dazu.
3: Gemeinsam mit den Bayern-Stars Jamal Musiala und Alex Pavlovic ist Nagelsmann zurückgeflogen. Nach dem peinlichen WM-Aus gegen Paraguay hatte er betont, weglaufen sei für ihn keine Option. Viele Experten und Fans sehen das anders und fordern Konsequenzen. Der DFB will die WM jetzt erstmal gründlich analysieren. Und auf dem Platz geht's am Abend und in der Nacht um 3 weitere Achtelfinaltickets. England spielt gegen den Kongo, Belgien gegen Senegal und Co-Gastgeber USA gegen Bosnien-Herzegowina.
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4: Mit KI-Support. Sonne und Wolken wechseln sich gerade ab und ab und zu kann auch mal ein kräftiger Schauer oder ein Gewitter runterkommen. Vor allem Richtung Alpenrand. Im Lauf des Tages zieht sich das Ganze mehr und mehr Richtung Osten zurück. Im Westen bleibt es dagegen oft trocken. Dazu kommen wir auf 20 bis 28 Grad. Morgen dann in der Südhälfte meist sonnig und trocken, im Norden eher viele Wolken und etwas Regen, maximal bis 29 Grad.
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1: Mit KI-Support. Gerade ziehen noch ordentlich Wolken durch und vor allem vom Alpenrand rüber Richtung Oder und Neiße ist auch mal kräftiger Regen mit Gewittern dabei. Im Lauf des Tages zieht das nach Osten ab, dann lockert's häufiger auf und es bleibt nur noch vereinzelt bei Schauern oder einem Gewitter. Dazu liegen die Höchstwerte heute bei 20 bis 28 Grad. Morgen wird's im Süden meist sonnig und trocken, weiter nördlich eher wolkig mit gelegentlichem Regen, maximal bis 29 Grad.
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1: Im Studio Imme Kasten. Der Tankrabatt ist Geschichte und die Preise sind heute Mittag an vielen Zapfsäulen ordentlich in die Höhe geschossen. Zum Teil ging es um etwa 20 Cent rauf. Schon gestern waren Diesel und Benzin ordentlich teurer geworden, laut ADAC im bundesweiten Schnitt um 10 bis 13 Cent pro Liter. Damit ist das Auslaufen des Tankrabatts ungerechtfertigt vorweggenommen worden, heißt es vom ADAC. 2 Monate lang waren die Steuern auf Kraftstoff gesenkt worden. Jetzt werden sie wieder wie gewohnt fällig. Union und SPD wollen ein großes Reformpaket schnüren. Das ist zumindest der ambitionierte Plan. Viele Streitthemen stehen aber noch auf dem Zettel. Der dickste Brocken ist wohl die Reform der Einkommenssteuern, die bereits im kommenden Jahr gelten soll. Die SPD ist für eine höhere Spitzensteuer. Unions Parlamentsgeschäftsführer Steffen Bilger sagte dazu im Ersten.
2: Wir sind überzeugt, dass es nicht sinnvoll ist, eine Entlastung für viele über eine Belastung für wenige. Aber das würde dann eben auch, wenn wir über einen Spitzensteuersatz sprechen, Handwerker, Ingenieure, Facharbeiter treffen, gegenfinanzieren kann. Sondern wir brauchen auch Einsparungen im Haushalt. Das muss auch dazu gehören. Und da gibt es aus unserer Sicht ganz klar noch erhebliches Potenzial.
1: Im Wattenmeer auf Helgoland gibt es immer mehr Kegelrobben. Damit geht der Positivtrend der letzten Jahre weiter. Vor allem bei den Geburten gibt es ein deutliches Plus. Jedes Jahr werden im Schnitt 12% mehr Jungtiere gezählt. In den Niederlanden und in Ecuador haben die Trainer nach dem WM-Aus schon hingeschmissen. Julian Nagelsmann will offenbar weitermachen. Der Bundestrainer ist heute in München gelandet. Der DFB analysiert jetzt erst einmal das Turnier. Heute Abend geht die WM weiter. England, Belgien und die USA sind im Einsatz.
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4: Mit KI-Support. Wolkig und teils nass ist es jetzt noch. Dazu sind auch einzelne Gewitter dabei, die langsam nach Osten weiterziehen. Bis zum Nachmittag lockert es dann öfter auf. Aber ab und zu kann trotzdem nochmal ein Schauer oder ein kräftiges Gewitter runterkommen. Die Höchstwerte liegen bei 20 bis 28 Grad. Morgen im Norden mehr Wolken und gelegentlich Regen, sonst freundlicher und bis 29 Grad.
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1: Mit KI-Support. Wolkig und teils nass ist es jetzt noch. Dazu sind auch einzelne Gewitter dabei, die langsam nach Osten weiterziehen. Bis zum Nachmittag lockert es dann öfter auf. Aber ab und zu kann trotzdem nochmal ein Schauer oder ein kräftiges Gewitter runterkommen. Die Höchstwerte liegen bei 20 bis 28 Grad. Morgen im Norden mehr Wolken und gelegentlich Regen, sonst freundlicher und bis 29 Grad.
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Und mit dem schönen Satz, mögen hätte ich schon wollen, aber dürfen habe ich mich nicht getraut, sage ich herzlich willkommen hier im Studio Drüblingsen am Mikrofon Ille Wallis. Ja, und warum habe ich diesen Spruch, der übrigens von Karl Valentin ist, warum habe ich den gesagt? Gehört habt ihr gerade die deutsche Fußballnationalmannschaft mit dem Song von, natürlich, ihr habt ihn erkannt, Fußball ist unser Leben. Ich traue mich dann mal wirklich eine Stunde vielleicht eine Fußballsendung zu machen. Mit den Hits der einzelnen Clubs. Natürlich habe ich nicht alle gefunden, aber ich denke, ich bekomme eine schöne Mischung zusammen. Also, wie gesagt, Fußball ist unser Leben, das war der Anfang. Übrigens komponiert von Jack White, produziert und gesungen von den damals aktiven Fußballern. Ich weiß gar nicht, wer alles dabei war, aber es gibt ein Video davon. So, und jetzt machen wir weiter mit DJ Ötzi, Three Lions, Football's Coming Home.

gibt so unendlich viele Songs, die nicht nur zur Fußball-WM, sondern allgemein bei irgendwelchen Sportveranstaltungen gespielt wurden und die danach Riesen-Mega-Hits waren und jetzt in den Stadien gegrölt werden. Unter anderem gehört natürlich auch dazu Waka Waka mit Shakira. Aber ich habe mal so eben nachgeschaut, wer da alles bei dieser Fußball-WM dabei war. Das war Kuhlmann, Hoeneß, Beckenbauer, Gerd Müller und so weiter und so fort. Und die haben alle mitgesungen bei dem Lied. Natürlich haben sie live gesungen. So, jetzt also Waka Waka mit Shakira.

plötzlich am Sonntag das Spiel gesehen, das erste Spiel der Nationalmannschaft. Ich muss sagen, ich war ganz zufrieden in der Höhe. Mir taten schon die Spieler aus Curaçao ein bisschen leid, aber das war eigentlich zu erwarten. Hoffen wir mal, dass es eine faire Fußball-Weltmeisterschaft wird. Insgesamt gesehen, das läuft ja über anderthalb Monate und man weiß nicht, wie Mr. T sich da noch wieder umentscheidet oder was da wieder kommt. Hoffen wir wirklich, dass es eine schöne WM wird. Ja, und der nächste Titel, den ich habe, das wäre Michael Schanze mit der Fußballnationalmannschaft. Ole, ole, España!

Könnt ihr euch denn noch an Paul erinnern? Wer war denn Paul? Das war die Krake. Und hat jedes deutsche WM-Spiel 2010 richtig getippt und bekam Personenschutz. 8 Spiele, 8 Vorhersagen, 8 Treffer, Krake Paulus im Oberhausener Sea Life Aquarium, entschied sich zwischen 2 Futternäpfen und lag jedes Mal richtig, inklusive der deutschen Niederlage gegen Spanien im Halbfinale. Als er gegen Deutschland tippte, prasselten Morddrohungen ein. Argentinien forderte seine Entführung in einer offiziellen Erklärung. Spanische Restaurants boten ihn als Tagesmenü an. Paul bekam rund um die Uhr Bewachung und er starb im Oktober 2010 aus natürlichen Gründen, wie das Aquarium versichert. So, und jetzt habe ich... You Never Walk Alone, ursprünglich ein Musical-Song und ist die absolute Königin der Fußballhymnen. Sie wird weltweit unter anderem in Liverpool und von Fans bei Borussia Dortmund als emotionales Ritual vor dem Anpfiff zelebriert. Dann singen wir jetzt mal laut mit You Never Walk Alone.

0: Ach, immer wieder schön. Peter Alexander und die Fußballnationalmannschaft, wer immer damals mitgesungen hat, ich weiß es nicht. Mexiko, mi amor. Ja, ich habe noch so ein paar Skandälchen und ein paar Nachrichten. Bei der WM 94 war Diego Maradona wie aufgedreht über den Platz gerannt, hatte gegen Griechenland ein Tor geschossen und danach wie ein Verrückter in eine Kamera gebrüllt. Was folgte, war einer der dramatischsten Abstiege der Sportgeschichte. Positiver Dopingtest, 5 verbotene Substanzen im Urin, Sperre, Abreise, sie haben mir die Beine abgeschnitten, sagte er. Der FIFA-Arzt kommentierte, er muss einen Doping-Cocktail zu sich genommen haben, denn die 5 nachgewiesenen Substanzen finden sich in keinem Medikament wieder. Und das Bild von Maradona Hand in Hand in einer Krankenschwester ging um die Welt. Ja, und jetzt habe ich die Sportfreunde Stiller mit 54, 74, 90, 2010.
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Wer erinnert sich noch an die Schande von Gijón? 1982, letztes Vorrundenspiel, nach dem frühen deutschen 1:0 durch Rubesch, hörte das Spiel auf zu existieren. Die spanische Zeitung El Comercio druckte den Spielbericht nicht im Sportteil, sondern bei den Polizeimeldungen als mutmaßlichen Betrugsfall, bei dem 40.000 Zuschauer um ihr Eintrittsgeld geschädigt worden seien. Deutschlands Paul Breitner fand das Publikum schlicht dumm, wenn es nicht begreift, dass es hier nur ums Weiterkommen ging. Algerien, das Deutschland zuvor 1:2 geschlagen hatte, flog raus. Als direkte Konsequenz werden seitdem alle letzten Gruppenspiele weltweit gleichzeitig angepfiffen. Andreas Burani, auf uns.

das ist auch eine Nachricht. Ein Stürmer schießt das WM-Siegtor und wird von seinem eigenen Verein gefeuert. WM 2002, Achtelfinale, Südkorea gegen Italien. Ahn Jung-wan erzielt das Golden Goal für Südkorea. Ein ganzes Land feiert. Doch sein Vereinspräsident Luciano Gorgi von AC Perugia kündigt noch am nächsten Tag an, Ahn werde entlassen. Er führte patriotische Gründe an und erklärte, sein Stürmer habe nur wie ein Phänomen gespielt, als es gegen Italien ging. Ein Spieler wird gefeuert, weil er ein WM-Tor geschossen hat. Der Weltverband FIFA reagierte mit Unverständnis. Ahn wechselte weiter. Gorgi wurde später selbst wegen Betrugs verurteilt. Nun ja.

Seven Nation Army, The White Stripes, die Melodie, die mittlerweile bei keinem Torjubel und keiner internationalen Meisterschaft in den Stadien fehlen darf. Da habe ich übrigens noch einen Zusatz, da steht bei mir noch irgendwas mit Krausetto, genau. Wer immer das oder was immer das ist, ich weiß es nicht.

Ich muss sagen, immer wenn ich den Song höre, Buenos Dias Argentina, muss ich oder habe ich ein Bild vor Augen, wie die Nationalmannschaft da sitzt, alle einen Poncho übergeworfen und dann mit diesen riesen Sombreros. Es sieht zum Schießen aus. Und ich habe immer Lit Basque im Kopf, wenn ich den sehe. Aber ich muss eins sagen, der Liti, der ist ja des Öfteren mal in irgendwelchen Sendungen, der nimmt sich selbst nicht ernst und der macht einfach den Spaß mit, wenn da irgendwelche Moderatoren ihn durch den Kakao ziehen. Er macht es und ich finde es klasse. So, so viel dazu. Und dann machen wir jetzt mal weiter. Die verrückteste Torwartgeschichte der WM-Geschichte. Kolumbiens René Higuita galt als exzentrischster Keeper seiner Generation. Sein Spitzname El Loco, der Verrückte. Warum, bewies er 1990 im WM-Achtelfinale gegen Kamerun eindrucksvoll. In der 109. Spielminute unternahm der kolumbianische Torhüter einen Ausflug in Richtung des gegnerischen Strafraums. Kameruns WM-Held Roger Miller tänzelte ihm entgegen, spitzelte ihm den Ball vor die Füße und schoss ins leere Tor zum entscheidenden 2-0. Es war ein Fehler, so groß wie ein Haus, gab der Torwart hinterher zu. Kolumbien war raus. Higuita sagte, er wolle in Zukunft aufmerksamer sein. Er wurde es nicht. Und jetzt habe ich Whitney Houston mit einem der größten Songs der Geschichte überhaupt. One Moment in Time.

noch etwas zu El Loco gefunden. Er erlangte weltweiten Ruhm durch seinen spektakulären Scorpion Kick, bei dem er den Ball im Flug mit den Hacken über den eigenen Kopf klärte. Na, das also würde ich gerne noch mal sehen. Dann gibt es Kunst und Fußball. Benno Elkan, ein Bildhauer aus Dortmund, half im Jahr 1900 bei der Gründungsurkunde des FC Bayern München mit. Jahre später entwarf er als Künstler den Fighting Cockerel, den Kampfhahn, das berühmte Emblem der Tottenham Hotspurs.

0: war gerade der Song Eye of the Tiger von Survivor. Und das war jetzt kein spezieller Fußballsong, aber wurde als Soundtrack für Rocky 3 geschrieben und ist der ultimative Klassiker für den sportlichen Kampfgeist. Und jetzt habe ich Monty Python. Ja, auch Monty Python hat irgendwas mit Dingens hier zu tun. Die legendäre britische Comedy-Truppe schrieb Always Look on the Bright Side of Life, ursprünglich für den Film Das Leben des Brian. Na, das wissen wir ja. Angesichts Englands Misserfolg bei der WM 2014 beschlossen sie jedoch, eine neue Strophe zu schreiben und daraus eine inoffizielle Hymne zu machen. Die Melodie ist seither zum Schlachtruf vieler Mannschaften geworden, darunter auch der Champions League-Dauergast Manchester City.
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1: Und wenn ich jetzt sage, que sera, sera, Doris Day, was hat die mit Fußball zu tun? Ja, als Doris Day 1956 mit que sera, sera, whatever will be, einen Hit landete, nachdem sie in Alfred Hitchcocks Thriller Der Mann, der zu viel wusste, mit ihrer Darbietung alle Blicke auf sich gezogen hatte, ahnte sie nicht, dass damit einer der beliebtesten Fangesänge aller Zeiten ausgelöst würde. Das Lied, komponiert vom amerikanischen Duo Jay Livingston und Ray Evans und später von Frank Sinatra und Elvis Presley aufgenommen, wurde für britische Fans zum festen Bestandteil des Cup-Gesangs. Tja.

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1: Ich freue mich, dass ihr auch zur zweiten Stunde eingeschaltet habt. Herzlich willkommen im Studio Dribblingsen. Am Mikrofon weiterhin Ille Wallis. Und jetzt haben wir die Toten Hosen an Tagen wie diese. Der Song wird bei fast jeder Siegesfeier der Nationalmannschaft oder bei Vereinsmeisterschaften gespielt. Und dann gibt's natürlich auch, den habe ich auch von den Toten Hosen, ich weiß aber nicht, ob ich den noch einsetze, steht auf, wenn ihr ... dann geht das natürlich, wenn ihr Schalker seid oder irgend sowas. Der absolute Klassiker und das gesamte Stadion wird mobilisiert. Ja, und dann hatte ich ja gerade, oh, wie ist das schön, das war ist ein einfacher, aber extrem populärer Schlachtruf bei Erfolgen der eigenen Mannschaft. Ja, das kennt man ja, aber den Originalsong, den habe ich natürlich nicht. Ich habe den gerade mit Jürgen Drews gespielt. So, jetzt also die Toten Hosen an Tagen wie diese.

habe gerade gemerkt, dass ich mich ein bisschen schwer getan habe, diesen Titel anzusagen. Und ich weiß auch warum. Es widerstrebte mir zu sagen, an Tagen wie diese. Und dann habe ich das mal gegoogelt. Das ist auch nicht korrekt. Das hab doch ein bisschen was in der Schule gelernt. Es heißt korrekt an Tagen wie diesen. Der Grund dafür ist die Grammatik. Nach der Präposition an steht hier der Dativ Plural. Das Nomen Tagen verlangt in diesem Fall die Endung N. Und das Pronomen diesen passt sich entsprechend an. Ich wusste es doch. Aber der Titel steht auch manchmal da als Tage wie diese, also ohne Antagen. Und dann passt das natürlich, dann ist das korrekt. Ach nee, was bin ich wieder klug heute. Und deswegen spiele ich jetzt noch den zweiten Titel. Steh auf, wenn du am Boden liegst. Und den auch von den Toten Hosen. Und den habe ich mir zum Motto gemacht. Ich bin in der letzten Zeit so verraten worden und so schlecht behandelt worden, muss ich wirklich sagen, dass ich gedacht habe, so, aufstehen, Krönchen richten und weiter geht's. Also steh auf, wenn du am Boden liegst. Ich bin schon aufgestanden.

0: Ich muss gestehen, ich hatte völlig vergessen, dass Herbert Grönemeyer auch mal einen Fußballsong beigesteuert hat. Und zwar war das 2006. Da fand die WM das zweite Mal seit 1974 in Deutschland statt. Herbert Grönemeyer sang Zeit, dass sich was dreht, zusammen mit dem afrikanischen Popduo Amadou und Miriam. Nee, Mariam heißt sie. Der Song wurde Herbert Grönemeyers zweiter Nummer 1-Hit in Deutschland und wie ein typischer Song von ihm beginnt er ruhig, entwickelt sich dann aber zu einer tanzbaren Hymne. Es gibt mehrere Versionen. Auf Englisch heißt der Song Celebrate the Day und auf Französisch heißt er Fêtez la Journée. Nur auf Deutsch gibt es also den optimistischen Subtext, durch den Herbert Grönemeyer eine Leichtigkeit der Deutschen repräsentieren wollte. Ja, ob ihm das so gelungen ist, ich weiß nicht. Wir hören uns den Titel mal an.
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1990 fand die Fußball-WM in Italien statt. Daher war auch die offizielle WM-Hymne auf Italienisch. Un'estate Italiana, ein italienischer Sommer. Ursprünglich wurde sie tatsächlich auf Englisch mit dem Titel To Be Number One von Giorgio Moroder Project aufgenommen. Die italienische Version wurde aber zum offiziellen WM-Song. Auch heute wird die Hymne noch gespielt, wenn an Momenten der WM oder an Momente der WM 1990 erinnert wird. Und wer war Weltmeister? Ja, 1990 war es Deutschland. Warten wir mal ab, wie es dieses Jahr wird. Und jetzt Edoardo Benato und Gianna Nannini. Un'estate Italiana.

Es gibt Geschichten im Fußball, die werden erst nach Jahrzehnten aufgeklärt. Wer erinnert sich noch an den Zidane-Kopfschuss? 16 Jahre lang wusste die Welt nicht, was wirklich gesagt wurde. WM-Finale 2006, Verlängerung, Zinedine Zidane, einer der besten Spieler aller Zeiten, letztes Spiel seiner Karriere, rammt seinen Schädel in die Brust von Marco Materazzi. Rote Karte, Frankreich verliert, jahrelang hieß es, Materazzi habe Zidanes Mutter beleidigt. Erst anlässlich seines 50. Geburtstages räumte er ein, gegenüber der Zeitung L'Equipe. Er hat nicht von meiner Mutter geredet, aber er hat meine Schwester beleidigt. An jenem Tag war meine Mutter sehr müde. Ich telefonierte deshalb mehrmals mit meiner Schwester. Eine Beleidigung, die eine WM entschied. Ich bitte den Fußball, seine Fans und die Mannschaft um Verzeihung, aber niemals Materazzi. Lieber würde ich sterben, sagte Zidane 2010. Heieiei, also, naja. Gut, dann habe ich jetzt hier Axel Fischer featuring Right Said Fred. Stand up.

Ja, ein paar Nachrichten habe ich noch für euch, bevor Queen dann singt We Are The Champions. Der Kroatien-Nationalspieler Josip Simunic sah 2006 im WM-Spiel gegen Australien als erster Spieler der WM-Geschichte in einem einzigen Spiel 3 gelbe Karten, ehe er des Feldes verwiesen wurde. Schiedsrichter Graham Poll hatte seine eigenen Notizen schlicht falsch geführt, 2-mal die Karte gezückt und beim 3. Foul verwirrt zur roten gegriffen. Simunic fasste es nach dem Spiel pragmatisch zusammen. Poll entschuldigte sich öffentlich, wurde nie wieder bei einer WM eingesetzt. Simunic spielte weiter.

Und hier noch ein paar kuriose Nachrichten. Keine Schuhe, keine WM. Indien musste die Teilnahme an der Fußballweltmeisterschaft 1950 zurückziehen, da die FIFA den Spielern strikt verweigerte, barfuß anzutreten. Und dann wurde mal der WM-Pokal gestohlen. Vor der Weltmeisterschaft 66 in England wurde der originale WM-Pokal gestohlen und glücklicherweise durch einen Hund namens Pickles wieder in einem Busch entdeckt. Und dann habe ich noch ein Rekord-Eigentor. Das schnellste Tor der Fußballgeschichte wurde bereits nach knapp 2,5 Sekunden erzielt, als ein Spieler den Ball nach dem Anschuss direkt ins eigene Netz drusch. Ja, auch das kann passieren.

die Hände zum Himmel mit den Kolibris, ja, vorsichtig sein. Also, es gibt eine Torjubelregel. Den Ball nach einem Torwiederanstoß einfach im Trikot zu verstecken, um ihn als Babybauch zu präsentieren, ist verboten, wird als Handspiel oder Unsportlichkeit gewertet. Also, man muss vorsichtig sein mit allem. Und dann gibt's noch den verschollenen Beweis, als Timo Konietzka von Borussia Dortmund am 24. August 63 das erste Tor der Bundesliga-Geschichte erzielte, gab es davon weder Fotos noch Videoaufnahmen. Die anwesenden Kameraleute spekulierten damals alle auf einen Treffer des Gegners Werder Bremen und hatten ihre Kameras falsch positioniert. Ich bin schon wieder beim Essen. Ach, du liebe Zeit. So, und jetzt kommt die Hymne schlechthin, Europe mit The Final Countdown.

Bei der WM 2018 in Russland wurde der alte Rekord von 6 Eigentoren auf 12 Eigentore verdoppelt. Bis dato der absolute WM-Rekord, darunter ein St. Pauli-Zweitligaspieler im Trikot Marokkos, der gegen den Iran in der Nachspielzeit ins eigene Tornetz köpfte. Ein russischer Verteidiger, der im eigenen Land gegen Spanien traf und als Krönung Mario Mandzukic wurde im Finale der erste Spieler der WM-Geschichte überhaupt, der in einem Endspiel ein Eigentor erzielte. Frankreich dankte es ihm mit dem Weltmeistertitel. Und der eigentliche Name des Balls, wussten Sie, dass die klassischen schwarz-weißen Fußbälle geometrisch gesehen eigentlich als Icosaeder bezeichnet werden? Ganz ehrlich, ich wusste es.

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1: Ach, schlimm die Aufnahme, oder? Ich glaube, das ist dann jetzt die letzte kuriose Geschichte überhaupt mit dem Fußball. Damit mache ich dann mal Schluss. Neuseeland scheidet aus als einziges Team ohne eine einzige Niederlage. Bei der WM 2010 in Südafrika war Neuseeland die einzige Mannschaft, die kein einziges ihrer Spiele verlor. 3 Unentschieden gegen die Slowakei, Weltmeister Italien und trotzdem raus. Das Torverhältnis reichte nicht. Die All Whites flogen nach Hause, ungeschlagen, sieglos, ausgeschieden. Gleichzeitig schied Weltmeister Italien als Gruppendritter aus, ohne ein einziges Gruppenspiel gewonnen zu haben. Der Fußball kennt keine Gerechtigkeit. So, und jetzt mal weg vom Fußball. Hoffen wir für unsere Mannschaft, dass wir noch ein paar schöne Spiele sehen, dass alles fair zugeht und dass wir ein bisschen Spaß haben und uns dieser Mr. T da keinen Strich durch die Rechnung macht. So, jetzt habe ich etwas. Sucht einer von euch einen Job? Ich hätte etwas für euch. Seltener Beruf braucht Hilfe. In Deutschland gibt es nur noch 900 Schäferinnen und Schäfer. Früher waren es viel mehr. Die Schäfer züchten und hüten Schafe und sorgen damit für die Pflege von Weiden und dem Naturschutz. Auf diese Aufgabe will gerade das Internationale Jahr der Hirtinnen und Hirten aufmerksam machen. In Thüringen wurde zum Beispiel ein Hirtenstab von Betrieb zu Betrieb weitergegeben. In Berlin-Brandenburg starteten jetzt die Beweidungstage, an denen Schäfer Einblick in ihre Arbeit geben. All das soll zeigen, dass die Schafhaltung wichtig für unsere Landschaften ist. Ja, das mag ja sein, aber ich glaube, das wäre kein Job für mich. Was habe ich denn hier? Sacrifice von Elton John.

0: Und der liebe Manfred Bick hat sich wieder etwas gewünscht, und zwar einen ganz, ganz tollen Titel. Heinz Schenk, es ist alles nur geliehen. Liebe Grüße nach Bayern.
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1: Ach, da habe ich doch mal einen Grund, meine Bergkameraden mal wieder ins Spiel zu bringen, nämlich mit Viva Bavaria.

0: Und jetzt habe ich meinen Ohrwurm der Woche. Habe ich durch Zufall kürzlich im Radio gehört und habe gedacht, das Lied spielst du. BZN. Ja, aber wer ist BZN? Das ist ein Akronym für Band sonder Namen. Deutsche Band ohne Namen. Das war eine der erfolgreichsten Popgruppen aus den Niederlanden. Sie wurde 1966 in Volendam von Jan Verman, Gesang, Jan Tujip, Bass, Gerrit Würstenburg, Evert Würstenburg und Kees Tol, Gitarre gegründet. Und wer sich ein bisschen auskennt, der weiß, Toll und Toll ist eine ganz, ganz tolle Gruppe. Und ja, die haben sich da irgendwann mal zusammengetan. Und dieses Volendam, das ist wohl ein ja, unerschöpflicher Quell an Komponisten, Sängern und so weiter. Die Gruppe Cats kommt von da, Jan Smit ist von da, ach, noch so einige. So, und ich habe jetzt einen Song, den finde ich einfach nur schön. Ist ein bisschen sehr traurig. If I Had Only a Chance. BZN.
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0: Und die 2 Stunden sind schon wieder vorbei. Und was soll ich euch sagen? Das hat mir richtig, richtig Spaß gemacht mit den Fußballgeschichten. Hört man ja auch nicht jede Woche. Und ich hoffe, ich konnte euch damit auch ein bisschen Spaß machen, auch wenn ihr nicht so am Fußball interessiert seid. Aber die Musik hat uns doch bestimmt Spaß gemacht. Ja, und zum Schluss, ich habe ja vorhin schon mal Right Said Fred gehabt und ich mag den Titel von denen so gerne, You're My Mate. Und den nehme ich zum Abschluss. Ich sage Dankeschön, hoffe, ihr kommt alle gesund und munter nächste Woche wieder zu mir in mein Studio Dröblingsen. Und bis dahin sage ich Tschüss, alles Liebe, eure Ille.
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0: Damit hallo und herzlich willkommen zu eurem Top 20 Countdown mit Ted und Felix. Letzterer bin ich und Ted kommt gleich. In den nächsten zwei Stunden werfen wir wieder einen Blick auf die Verkaufscharts verschiedener deutscher Internetportale. Wir hören Neuzugänge in der ersten und die Top 20 in der zweiten Stunde. Und außerdem hören wir wie immer auch aktuelle Hits aus den Charts aus England und aus Amerika. Und wer ist heute so alles dabei? Das verrät uns Ted.
1: Hallo, heute hören wir unter anderem neue Titel von Annette Louisan, Felix Jähn und You Not Us. Aktuelle Hits von Mark Medlock, Sexboy Willy und Barry Tunes. Und natürlich unsere Nummer 1.
0: Tja, aber bevor es so richtig losgeht, noch rasch ein Blick zurück auf die drei bestplatzierten Titel der deutschen Download-Charts aus der vergangenen Woche.
2: Number 3.
0: Und da ist diese ehemalige Nummer 1 gefallen, von der 2 auf die Nummer 3. Ugel, Email, Angel und Alternati und der Hit Moving to the Sun.
2: Number 2. So we say hey.
0: Und diese Kräfte gestiegen von der 37 auf die Nummer 2. Andrea Bocelli, David Guetta, EJ und Megan Thee Stallion und DNA, More Than a Game.
2: Number 1.
0: Und diese war zum zweiten Mal die Nummer 1 für den deutschen Download-Chart vor genau 7 Tagen. Shakira und der Burna Boy und Die Die.
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0: Der erste neue Hit diese Woche in den deutschen Downloadcharts. Eingestiegen auf der 39, das waren Juno Das und Daddy DJ und Flipside.
1: Flipside ist die erste Single-Veröffentlichung des DJ-Duos Juno Das in diesem Jahr. Hierfür hat er sich mit Daddy DJ zusammengetan. Das ist ein DJ-Trio aus Frankreich. Daddy DJ hatte bereits 2001 seine ersten beiden Hits in den deutschen Charts. Der erste Hit, Daddy DJ, erreichte die 7 und der zweite, Over You, die 79. You Not Us featuring Daddy DJ, Flipside.
0: Tja, dies hier der erste neue Hit diese Woche aus den Single Charts aus England und zwar eingestiegen auf der 95. Hier ist Sexboy Billy und der Puerto Rico Song.

da kann ich ein bisschen reinlabern, gell? Das mache ich auch, gell? Wo ist denn die Mausi? Da ist die Mausi. Da haben wir die Mausi. Ein paar große Aufsteiger aus den Single Chances aus England, zum Beispiel gestiegen von der 81 auf die 68. Das war Cameron Whitcomb und der Hit heißt Kingdom of Fear. Und dies hier steigt auch in England und zwar von der 62 auf die 43. Hier ist Anna Langley und der Hit heißt

0: etwas her neue Hit diese Woche in den deutschen Download-Charts, und zwar eingestiegen auf Platz Nummer 38. Das war Sienna Spyro und Material Lover.
1: Material Lover ist die zweite Single-Veröffentlichung der Engländerin Sienna Spyro in diesem Jahr. Der Titel stammt aus dem Soundtrack-Album zum Spielfilm Der Teufel trägt Prada 2. Das zugehörige Video soll die Atmosphäre des Films wiedergeben. Anders als Lady Gaga hat Sienna aber keinen Auftritt im Film. Sienna Spyro, Material Lover.
0: Und die CNV-Entry diese Woche in der Single-Parade in Großbritannien. Ein Titel, der vor fast 31 Jahren seine Peak-Position erreichte. Das war im November des Jahres 1995. Der Titel erreichte damals die Nummer 2. Diese Woche zum 22. Mal ein Re-Entry, und zwar eingestiegen auf der 33. Hier sind Oasis, und die erste Hit, der heißt Wonderwall.

0: Das war ein Neuzugang auf der Nummer 35 diese Woche in den deutschen Download-Charts. Das waren die Editors und das war The Rush.
1: The Rush ist die erste Single-Auskopplung aus dem angekündigten 8. Studioalbum Surface, Echo and Sound der britischen Band The Editors. Die Band beschreibt den Song als eine imaginäre Barszene, in der zwei Menschen bei einem Drink über das Leben sprechen und gemeinsam auf dessen Höhen und Tiefen zurückblicken. Im Mittelpunkt steht dabei das Thema Nähe und Geborgenheit. Editors, The Rush. We'll be right back.

Aufsteiger aus den Single-Charts aus England, und zwar gestiegen von der 44 auf die 25. Das waren Calvin Harris und Clementine Douglas und Blessings. Und gestiegen von der 26 auf die 18. Hier ist Stella Lefty und Boston.

0: 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Number 33.
1: Ich biete an.

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1: Annette Louisana ist zurück in den deutschen Download-Charts, diese Woche eingestiegen auf der 33 und sie hat ein Herz mit Gebrauchsspuren.
2: Herz mit Gebrauchsspuren ist die zweite Single-Veröffentlichung von Annette Louisana in diesem Jahr. Beide Titel stammen aus ihrem 11. Studioalbum Sehnsucht. Sie sagt, auf ihrem 11. Studioalbum spüre sie all den Zuständen nach, die uns hoffen und streben lassen. Vor allem aber erzählt es davon, was auf die Sehnsucht folgt, Erfolg und Enttäuschung. Annette Louisana, Herz mit Gebrauchsspuren.
1: Malcolm Todd steigte den Singlecharts in England von der 19 auf die 17 mit dem Hit.

0: Auch das ist ein Neuzugang diese Woche in den deutschen Download-Charts. Eingestiegen auf der 31, das waren Felix Jehn und Omar Rüttberg und der Hit Siren.
1: Siren ist die zweite Single-Veröffentlichung von Felix Jehn in diesem Jahr. Für die Vocals hat er den schwedischen Sänger und Schauspieler Omar Rüttberg engagiert. Der ist 27 Jahre alt und wurde in Venezuela geboren. Er lebt in Schweden. International bekannt wurde er durch die Rolle des Simon in der Netflix-Serie Young Royals. Felix Jehn und Omar Rüttberg, Siren.
0: Tja, und dieser Titel, der ist inzwischen seit 54 soliden Wochen platziert in der Single-Parade in England. Und diese Woche steigt er von der 4 auf die Nummer 1. Insgesamt zum 14. Mal an der Spitze der Charts in England. Hier sind Sam Fender und Olivia Dean. Und der Hit, der heißt Rain Me In.

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1: Eingestiegen auf der 69 in den Singlecharts in Amerika, das waren BTS und Come Over. Und sie hier, sie hat 13 Neuzugänge in den USA, der Bestplatzierte auf der 3. Hier ist Olivia Rodrigo und dies hier ist ein Stupid Song.

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2: Eingestiegen auf der 27 diese Woche in den deutschen Download-Charts. Das waren Chaka Khan und Snoop Dogg und der Hit Boogies in My Soul.
3: Boogies in My Soul ist die zweite Single-Auskopplung aus Chaka Khans angekündigtem 13. Studioalbum Chuckzilla. Es wird ihr erstes Album seit Hello Happiness von 2019. Snoop Dogg sagt über Chaka Khans Album: Es gibt nichts, was du tun kannst, um das jemals zu löschen. Es ist in deinem System, jetzt lass es in deine Seele eindringen. Chaka Khan und Snoop Dogg, Boogies in My Soul.
2: Und bevor wir jetzt gleich zu den 20 größten Download-Hits der Woche kommen, noch erst die Nummer 1 aus Amerika. Dort diese Woche zum zweiten Mal. Hier ist Taylor Swift und I Knew It, I Knew You.

Wir haben diese Woche 3 Neuzugänge unter den ersten 20 in den deutschen Download-Charts, aber die 20 gehört nicht dazu. Die ist gefallen von der 19, das von Kygo, Carlito und Griffin und Save My Love. Und die ist ja diese Woche auf der 19 gefallen von der 18, Vincent Weiss und Kurz für

gefallen von der 17 auf die 18 diese Woche. She's All Music und Because We Jive All Night Long. Auf der 17 von der 39 gestiegen. Sexboy Billy und The Puerto Rico Song. Und hier ist die 16 von der 15 gefallen. Justin Bieber und Nicki Minaj und Beauty.

0: Ray und Where Is My Husband, diese Woche von der 14 auf die 15 gefallen in den deutschen Download-Charts. Auf der 14 von der 12 gefallen Alex Warren und Fever Dream und hier die 13 von der 28 Mark Medlock und Beck Into the Sun.
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Also er steigt von der 28 auf die 13, Mark Medlock und Back into the Sun. Auf der 11 von der 5 gefallen Chemo Sounds und After the Fall. Und hier auf der 12 von der 7 gefallen Harry Styles und American Girls.

in der letzten Woche ein großer Aufsteiger und jetzt gefallen von der 2 auf die Nummer 6. Das waren Andrea Bocelli, David Guetta, EJ und Megan Thee Stallion und DNA. Und auf der 5 von der 4 gefallen Bebe Rexha und Faithless und New Religion.

0: Eine Woche auf der 1 und jetzt wieder gestiegen von der 3 auf die Nummer 2. Das waren Ügel, Email Angel und Alternati und Movin' to the Sun. Und unsere Nummer 1?
1: Unsere Nummer 1 ist zum dritten Mal auf der Nummer 1 Position zu finden. Es ist der erste Hit und die erste Nummer 1 für das Duo Shakira und Burna Boy. Hier sind sie mit Dai Dai.
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1: Zum dritten Mal die Nummer 1 in den deutschen Download-Charts. Das waren Shakira und der Burner Boy und Die Die. Tja, und das war's dann für diesmal. Und bis zum nächsten Mal sagen wir Tschüss.
2: Und Tschüss.
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0: Moin, moin allerseits und herzlich willkommen zu Backstage, der Sendung für Trash, Kitsch und Kult und mit der Musik aus 6 Jahrzehnten Rock- und Popgeschichte. Mein Name ist Thorsten Schmidt und auch heute gibt es bei mir wieder einmal Geschichten und Musik aus dem Beatclub.
1: Wieso? Schon wieder Beatclub?

80 Jahre Beat Club, heute mit einem Sommerferienprogramm. Einem Sommerferienprogramm des Beat Clubs aus dem Jahre 1981. Da war der Beat Club schon längst Geschichte, aber die alten Sendungen wurden regelmäßig wiederholt oder aber Ausschnitte daraus. Und im Juli 81, dann gab es dieses Beat Club Sommerferienprogramm, jeweils eine Viertelstunde lang, abends zwischen 7:45 und 8:00. Im dritten Fernsehprogramm der Nordkette. Und die Oldie-Fans, die freuten sich riesig darüber. Beat Club, we love you.

Die ersten Folgen in diesem Beatclub Sommerferienprogramm, die liefen unter dem Motto They are not dead. Ja, und in unserer Erinnerung, da leben sie tatsächlich weiter. Brian Jones von den Rolling Stones, Paul Kossoff, der Gitarrist von Free, Jimi Hendrix und John Bonham, der Schlagzeuger von Led Zeppelin. Und Led Zeppelin hören wir als nächstes mit Who Lotta Love aus dem Beatclub 53.

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3: Ihr hört immer noch Backstage, die Sendung für Trash, Kitsch und Kult und mal wieder mit dem Thema 50 Jahre Beat Club. Am Mikrofon ist immer noch Thorsten Schmidt und zuletzt hörten wir die Gruppe Free mit Fire and Water aus dem Beat Club 58. Heute hört ihr ein Sommerferienprogramm des Beat Clubs aus dem Jahre 19. The music you love.
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1: Und damit hallo und herzlich willkommen zur 1207. Ausgabe der Happy Days mit neuen Hits von gestern. Ja, in den nächsten zwei Stunden, da hören wir wieder Titel, die in genau dieser Kalenderwoche im Laufe der letzten rund 40 Jahre in die deutschen Singlecharts eingestiegen sind. Wir hören Titel, die sich nur in den britischen Singlecharts platzieren konnten, sowie Nummer 1 Hits aus aller Herren Länder. Und wer ist da heute alles dabei? Das verrät uns Ted.
2: Hallo, heute hören wir unter anderem neue Hits von Ilona, Cliff Richard und One Republic, britische Hits von Gidea Park, Junior und den Jacksons und Nummer 1 Hits aus Irland, Neuseeland und den USA.
1: Und aus England, da kam der erste Herr heute zu uns und wir hörten seinen 6. Verkaufshit aus den deutschen Singlecharts. Das war in Ausgang im Juni des Jahres 1984. Das war Mike Oldfield. Und wir hatten ihn gemeinsam mit Maggie Reilly und dem Hit, der da heißt To France. Und wir bleiben in England und kommen zu der Gruppe Joe Boxers. Die hatten 2 Hits bei uns. Dies hier war der 2. Der war 9. Juni des Jahres 1983 und er trägt den Titel Just Got Lucky.

0: Das war ihr vierter und größter Hit in den deutschen Single-Charts, ein Neuzugang im Juni des Jahres 1997. Das war Eternal, hier zusammen mit Bebe Wynans und dem Hit I Wanna Be The Only One.
1: Eternal war eine britische Girlgroup aus London. Die wichtigsten Mitglieder waren die Schwestern Esther und Vernie Bennett. Ihr größter Hit bei uns war der Titel I Wanna Be The Only One, bei dem sie mit dem amerikanischen R&B-Sänger Bebe Wynans verstärkt wurde. In England konnte sie mit dem Titel die 1 der Charts erreichen und bei uns die 14.

Das war die Gruppe mit dem Namen Marquez aus Hannover und wir hörten ihren 6. Hit, der war im Juni 2008 und der heißt La Vida es Limonada. Und dies hier sind One Republic. Ihr 9. Hit in den deutschen Singlecharts, der war im Juni des Jahres 2010 und er trägt den Titel Marching On.

Das war sein erster Hit in den deutschen Singlecharts, der unter seinem eigenen Namen veröffentlicht wurde, nämlich Sascha. Sascha und Yang Dinay, die waren neu im Juni des Jahres 98 und das von der Hit heißt I'm Still Waiting. Tja, und sie hier war Teil von dem Duo mit dem Namen Mel und Kim. Danach hatte sie einige Solo-Hits in Deutschland. Dies hier war der dritte und er war neu im Juni des Jahres 1991. Hier ist Kim Appleby und hier ist der Hit, der heißt Mama.

0: Erst ein größter Hit aus den deutschen Single Charts war ein Neuzugang im Juni des Jahres 2005. Das war Ilona und das war der Hit Au Monde Parfait.
1: Ilona Mitrissi stammt aus Fontenay-aux-Roses in Frankreich. Im Alter von 11 Jahren nahm sie den Titel Un Monde Parfait auf. 2004 wurde der Titel zunächst in Italien veröffentlicht, 2005 dann in Frankreich und im selben Jahr auch in Deutschland. In diesen und in einigen anderen europäischen Ländern erreichte der Titel die Charts, bei uns die 2 und die 1 in Belgien und Frankreich.

Wenn man alle seine Hits zusammenzählt seit 1959, dann war das hier Hit Nummer 71. Ein Neuzugang im Juni des Jahres 1987. Das war natürlich Mr. Cliff Richard und das war der Hit, der heißt My Pretty One. Tja, dies hier eine Band aus England mit ihrem zweiten Hit in Deutschland. Nur im Juni des Jahres 1984. Hier sind Wang Chung und hier ist der Hit, der heißt Don't Let Go.

0: Ja, hier bin ich wieder, die Rock Hour am heutigen Freitag, kurz vor dem 4. Advent. Dieser Song ist Peter Gunn von Emerson, Lake and Palmer, falls doch mal nachfragen sollten. Es gibt eine Facebook-Seite mit Rock Hour, eine Gruppe, und dort könnt ihr nachlesen, wenn es was Aktuelles, Neues gibt, die in meiner Sendung hier laufen. Ansonsten wünsche ich euch weiterhin viel Spaß. Und vorerst ist es natürlich die letzte Sendung in diesem Jahr. Aber ich sag euch, im neuen Jahr geht's weiter. Dann legen wir los mit Gary Moore und zunächst erst einmal Foreigner mit I Want to Know What Love Is. Wenn alles gut geht hier bei mir. Ich glaube schon. Naja, ich wünsche euch viel Spaß mit.
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0: Die Rockhour mit Foreigner, Kultsong, darf natürlich eigentlich auch gar nicht fehlen. Ne? I want to know what love is. Ja, den finde ich irgendwie klasse. Ja, Gary Glitter habe ich gleich. Mit Another Rock and Roll Christmas. Kennt ihr doch bestimmt noch, oder? Wie sieht's aus? Ja, heute ist Freitag. Wir lassen es ja auch ein bisschen ruhiger angehen. Obwohl Gary Glitter, der rockt natürlich schon so ein bisschen ab, ne? Das wisst ihr ja. Ist ja auch ein toller Weihnachtssong. Läuft nicht so alle Tage, aber Leute, die das kennen, das hat doch mal was, glaube ich. Auf jeden Fall. Ja, wir legen auf jeden Fall los. Hier ist Gary Glitter.
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Mehr Rock von Peter Maffay. AC/DC, Rolling Stones oder Toto. 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

Duo wird gleich hier abgedudelt. Genau, habe ich nämlich auch mal mit rausgesucht. Und zunächst erst einmal Dinosaurier Pile Up. Die rocken natürlich jetzt hier so ziemlich mal am Anfang. Denn wenn ihr was Neues zum Nachlesen wollt, dann begebt euch am besten in Facebook Rock Hour und dort könnt ihr nachlesen, wenn es was Neues gibt.

Doro habe ich hier mitgebracht. Wir rocken das ganze Jahr über, immer freitags ab 21 Uhr. Hier ist Hanna Lili für euch.

Mehr Rock von Rammstein. U2, And the Heartbreakers oder Tom Petty. 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

in der Rockhour gibt es normalerweise immer aktuelle Songs. Es gibt auch Klassiker, es gibt auch Songs zum Mitsingen, die man kennt. Zum Beispiel Lenny Kravitz oder auch Phil Collins gleich hier mit Zuzu Studio. Ja, auf, viel Spaß mit.

0: Mehr Rock von Rammstein.
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0: U2 and the Heartbreakers oder Tom Petty. 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

Phil Collins. Mehr Musik gleich hier, nämlich sie ist im Jahre 23 von uns gegangen. Ja, sie lebte in der Schweiz. Sie ist natürlich Sängerin und Schauspielerin gewesen und bekannt eigentlich in der Solo-Karriere eigentlich so. Da ging es richtig ab mit ihr. Genau, wir erinnern uns natürlich an Anna May Bullock. Genau, so ist es. Ja, unter diesem Namen hat man sie eigentlich gar nicht richtig gefunden, glaube ich. Da musste man schon ein bisschen suchen, aber natürlich Künstlername Tina. Und diese Dame habe ich dabei. Jetzt hier und anschließend gibt es weihnachtlichen Hauch mit Tom Petty and the Heartbreakers. Genau. Und jetzt erst einmal Tina Turner, Hot for You Baby. Also, wie gesagt, im Jahre 23 ist sie von uns gegangen. Schade eigentlich. Tolle Musik hat sie gemacht und sie begleitet uns ja weiterhin. Auch hier in der Rock Hour.

Christmas All Over Again. Tom Petty and the Heartbreakers. Als vorletzter Song. Und ich habe noch einen Titel rausgesucht, der könnte doch auch öfters mal laufen bei uns, oder? Genau, hier ist er noch. Toto mit Hold the Line. Und damit, sage ich einfach schon mal schöne Weihnachten, schöne Feiertage, guten Rutsch ins neue Jahr für alle Rockfans. Neue Sendung, ja, Rock Hour im neuen Jahr. Macht's gut, bis zum nächsten Mal.

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1: Was soll ich sagen? Es ist mal wieder soweit, 4 Wochen sind um. Mittwochabend, hier ist das Bergfest.

Damit einen wunderschönen guten Abend aus dem hohen Norden, aus der Nähe von Hamburg, aus Winsen an der Lohe. Wünscht Heiko. Schön, dass ihr alle schon eingeschaltet habt. Die nächsten zwei Stunden Bergfest mit mir bis 22 Uhr. Was gibt's auf die Ohren heute? Lasst euch überraschen. Ist aber langsam und langweilig, wird's garantiert nicht werden. Ich habe schon wieder mitbekommen, dass angeblich Last Christmas schon wieder dieses Jahr in den Charts aufgelaufen ist. Ja, da blieb mir nur eins mal übrig. Ich habe erstmal meinen Abreißblock mit Abmahnungen wieder rausgekramt. Schöne Grüße Richtung Illertal, ne? Apropos schöne Grüße ins Illertal. Erstmal schöne Grüße an unser ganzes Team hier. Aus dem Vogtland, schönen guten Abend Andreas. Aus Franken, hallo Sabine. Und wie eben schon gesagt, schönen guten Abend ins Illertal, hallo Sascha.

ich hoffe, ihr seid die letzten 4 Wochen gut und gesund durch die Wochen gekommen. Langsam aber sicher wird es ja auch wieder kälter im Norden. Heute Morgen, wie ich aufgestanden bin um 7:30, hatten wir ganze 7 Grad, ja. Das bin ich gar nicht mehr gewohnt.

0: So, mein Standard-Intro fürs Bergfest. Rednecks, The Spirit of the Hawk. In der Instrumentalversion, wollte ich sagen. So, zur Eingewöhnung starten wir mit Musik aus Schweden. Keine Angst, nein, es ist nicht, aber nicht schon wieder, nein. Jonas Altberg heißt er mit bürgerlichem Namen.
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0: Hier nennt er sich Basshunter.
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0: Es ist ja auch nicht The Boat in Anna. Nein, es ist Dota.
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0: Jonas Altberg aus Schweden, Bass Hunter. Jetzt haben wir ein paar Verbrauchertipps für euch, wenn ihr die Glücklichen seid und die hören dürft. Und danach geht's weiter mit Musik von Arash und T-Pain. SLR, Sex, Love and Rock'n'Roll.
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Tja, wer die 80er kennt, kennt die Melodie garantiert. Living on Video lässt grüßen. Hier ein bisschen flotter aufgepeppt. Arash featuring T-Pain. Der nächste Künstler heißt so, was ich von vielen Leuten denke, wenn ich sie angucke. Aber ganz egal, hier kommt The Passenger. Das Original von Iggy Pop. Hier präsentiert von DJ Gollum.

Tufa Groove, The Writing on the Wall. St. Elmo's Fire im Original aus den 80ern ebenfalls. Richtig schön aufgepeppt, das Ding. Wie ich persönlich finde. Und da hat man eben einmal nicht moderiert. Und schon kommt die Frage, habe ich hier eine Rotation laufen oder moderierst du nicht? Ja, danke, dass ihr euch um mich sorgt. Wirklich Dankeschön.

Ich bin mir nicht ganz sicher, aber ich glaube, er kommt aus den Niederlanden. Sean Baker. Eines seiner ersten Tracks, mit der er bekannt geworden ist. On a Helium Trip.

Party Like a Rockstar, Alex Deluxe. Mittwochabend, hier ist das Bergfest aus dem Mondnorden. Sagt einen wunderschönen guten Abend, der Heiko.

0: Mr. Alex Deluxe, Party Like a Rockstar. Was soll ich sagen? Am besten gar nichts. Ich weiß. Weiter geht's. Hier sind die 89ers.
1: Let's go.

weiß, das Ding gab es auch irgendwo im Originale, ohne dass es so aufgecovert wurde. Aber ich muss ganz ehrlich sagen, ich weiß im Moment gar nicht, wer oder das war, wann das war. Ich glaube, ich muss da morgen tatsächlich nochmal googeln. Das interessiert mich jetzt wirklich. So, bevor wir jetzt gleich nochmal in die Verbrauchertipps gehen, gibt's noch ein bisschen härtere Musik heute. Ist halt so Exploration of Space. Hier ist Cosmic Gate.

Genau, wir machen ein bisschen Partyalarm heute Abend, Mitte der Woche, Mittwochabend, das Bergfest. Ein bisschen Hands Up, Anfang der 2000er und was so dazwischen ist. Hello Spencer, In the Shadows. Das Richtige für das lichtscheue Gesindel im Schatten.

Musik von Andrew Spencer, In the Shadows. Das Original kam auch irgendwie aus den 2000ern. In the Shadows, ich komme da jetzt gerade nicht drauf, aber ist egal. Wie war das so schön? Bleibt im Ohr und im Kopf. Irgendwie hört sich das so an, als wenn man auf Saschas Kopf rumtrommelt, aber nein, das ist Musik von Ariana. Hört sich ein bisschen fies an, ich weiß. Ich denke nur an dich, so heißt das Ding.

müsste so die Zeit 2016, 2017 gewesen sein. Hands up vom Allerfeinsten. Mittwochabend beim Bergfest. So, und ich lese gerade, heute Abend werde ich auch in Schleswig-Holstein mal wieder gehört. Schönen guten Abend an Charlotte und Peter. Und das ist Musik von Bart Hess. On the Move. Wie gesagt, heute Abend mal ohne 80er, 90er, 70er, was auch immer. Nein, wir sind ein bisschen in den Hands-Up-Geschichten unterwegs.

0: Wie gesagt, Bad Hair is on the move und zwei Tracks haben wir noch. Dann gehen wir in die zweite Stunde Bergfest heute Abend.
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Von Explode 2 gehen wir rüber zu Alex McGann. Richtig geile Scheibe, Hurricane. Hands up vom Allerfeinsten heute Abend beim Bergfest. Was soll ich sagen? Tach!

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1: Also ich frage mich ja immer noch, wer diese sympathischen Moderatoren sind. Aber gut, anderes Thema. Wir starten in die zweite Stunde. Ein herzliches Willkommen beim Bergfest heute Abend. Aus dem hohen Norden, aus Winsen an der Luhe, aus der Nähe von Hamburg, sagt Hallöchen der Heiko.

Da kriege ich gerade zu hören. Das erinnert an richtig schön an Jahrmarkt. Was soll ich sagen? Steigen Sie ein, kommen Sie rüber, kommen Sie ran. Hier werden Sie genauso beschützen wie jeden Mann. Schön. Musik von AKG, Hard to Say I'm Sorry. Das Original kennt, glaube ich, auch jeder noch vom Hören.

Nichtsdestotrotz, was soll ich sagen? Immer nur 70er, 80er, 90er. Ist auf Dauer doch auch ein bisschen langweilig. Oder Leute, irgendwie müsst ihr mir doch mal recht geben, hoffe ich zumindest. Weil es ist überall zu hören im Moment. Es gibt eigene Kanäle für 80er, für 90er und so weiter. Und dieser Mix zwischen allem drinne, das ist das, was es für mich ausmacht. Ja, und es waren damals wirklich, ich war unterwegs in festen Diskotheken und auch auf Schützenfesten auf der Bühne, Jahrmärkte und so weiter. Überall, wo ein Zelt war, haben wir die Veranstaltungstechnik gemacht und auch selber als DJs auf der Bühne gestanden. Also ja, irgendwie die Zeit wird nie wiederkommen. Ich vermisse sie ein bisschen, aber es ist halt so, das können wir nicht ändern. Jetzt machen wir halt Radio und zwar, wie sagen die Italo Brothers so schön,

Ja, so ein bisschen Benzin im Blut hätte doch jetzt was. Da wäre die Müdigkeit weg. Und man hätte noch ein bisschen mehr Spaß. Aber ganz egal, was soll's. Für meine nächste Sendung solltet ihr irgendwelche Musikwünsche haben, schreibt an studiowinsen@web.de oder tretet sonst irgendwie übers Stationsnetzwerk mit mir in Kontakt oder mit dem Andreas. Wie auch immer, das kriegen wir dann schon alles irgendwie gelöst. Mittwochabend, was soll ich sagen? Musik!

Busted heißt das Ding. Anfang der 2000er rausgekommen. Svensson und Gielen. Und ich sage nur eins, war heute Abend bei

lange nicht gehört, das Ding, aber ich feiere. Swanson, Gill & Twisted. Und auch die nächste Scheibe kommt das Original aus den 80ern. Italo Disco von Miko Mission. Hier aufgepustet von Master Blaster.

Ah, das ist jetzt so 8 oder 10 Jahre her. Da war ich bei einer Station, da haben wir wirklich sowas 2 Stunden lang im Live-Mix rausgepflastert. Und wenn wir 5000 Hörer hatten, waren wir wenig. Also, ja. Aber man ist, ich will nicht sagen faul, aber doch bequem geworden. Heute produziert man vor oder macht man teilweise live. Oder lässt es einfach so in der Playlist richtig schön laufen, wie jetzt und heute Abend. Ach ja, wir starten jetzt gleich in die letzte halbe Stunde heute Abend beim Bergfest mit Musik von Avicii. Tim Bergling hieß er mit bürgerlichem Namen. Er war leider nicht mehr unter uns. Aber er hat geniale Mucke gemacht damals. Avicii featuring Aloe Black. Aufwachen, wake me up!

0: Avicii featuring Aloe Black, Wake Up, oder Wake Me Up, sorry. Ich werde hier schon wieder gefragt, wer nächste Woche denn dran ist am Bergfest. Also kann ich nur sagen, lasst euch einfach wirklich überraschen, weil, surprise, surprise. Wer von mir irgendwas will von meiner nächsten Sendung, der schreibt mir bitte eine Mail unter studiowinsen@web.de. Ja, Beleidigungen werden natürlich kommentarlos ignoriert und gelöscht, aber ansonsten können wir über alles reden und ist halt so, ne? Wir gehen nochmal ganz kurz in die Verbrauchertipps und dann gibt es Musik von Rob Maith.
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0: Apropos Schlafen. Ich glaube, nach meiner Sendung bin ich auch bald verschwunden.

Wie eben schon gesagt, Musik von Rob Mays, Fanatic. Und für alle Kulturbanausen, die sowas Hottentottenmusik nennen, das heißt offiziell Dancecore. Aber egal, was soll's. Wir machen einfach weiter. Das ist Musik von Datura. Infinity!

0: Infinity heißt das Ding. Destination Infinity von und mit Datura.
1: Destination Infinity.
0: Ach, ich finde das eigentlich richtig schön. Wie soll es auch anders sein? Ein Abend darf das nicht fehlen. Hier ist Musik von Stereo Act.

meine Nummer 1. Wenn ich so auf die Uhr gucke, wo sind die 2 Stunden schon wieder hin? Das ist Wahnsinn. Wenn solche 2 Stunden auch so schnell vorbeigehen würden, wenn man arbeitet, ach, das wäre toll. Ganz egal. Hier ist das Bergfest am Mittwochabend.

So, da lese ich gerade wieder in der WhatsApp-Gruppe. 2 Stunden Winterzeit vergehen schneller als Sommerzeit. Wow, was für eine Erkenntnis. Das kann nur von einem Schwaben kommen. Danke, Sascha. Wie gesagt, kein Abend ohne Stereo-Act Nummer 1. Das hat mein Chef damals immer gesagt. Musik, Lautstärke ist egal, Hauptsache, das drückt im Gesicht. Ne? Ach, ja. Was soll ich sagen? Die 2 Stunden sind fast um. Ich sag schon mal danke, danke fürs Zuhören, fürs Einschalten.

habe ich noch nie gehört, weil da schlafe ich eigentlich immer noch. Den Wachermacher mit dem Andreas Hoffmann aus dem Vogtland. Montagabend ab 22 Uhr den Chartbreaker aus dem Schwabenland mit dem Sascha. Dienstagabend hört ihr mich dann schon wieder 20 Uhr, wenn es wieder heißt Music Just for Fun. Ich kann nur sagen, lasst euch die Restwoche nicht ärgern. Habt ein schönes Wochenende. Und ich hoffe, wir hören uns nächste Woche oder spätestens hier in 4 Wochen wieder, wenn es heißt das Bergfest. Mittwochabend, der Wochenteiler. Jede Woche ein anderer Moderator. Genau, so. Und jetzt letzte Scheibe von mir. Ich verabschiede mich für heute Abend mit genau dieser Melodie. Und ich glaube, die kennt auch jeder von euch. Er ist pink, er ist dünn, er ist schlank, er ist groß. Hier ist Paulchen Panther.

0: heute ist nicht alle Tage. Ich komm wieder, keine Frage.
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0: Es ist 21 Uhr. Es ist 22 Uhr.
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0: 23 Uhr.
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2: Hier ist sie wieder, eure musikalische Zeitreise zurück in die 90er. Ihr hört Ausgabe Nummer 189 und diese öffnen wir mit einem Klassiker aus dem Jahr 1993, nämlich mit Wet Wet Wet und Cold Cold Heart. Ich bin Christian Ohrens, willkommen zurück an Bord.
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Wet Wet Wet mit Cold Cold Heart aus dem Jahr 1993. Und damit herzlich willkommen zurück. Hier ist der Time Dance, eure musikalische Zeitreise zurück in die 90er. Ihr hört Ausgabe Nummer 189 auf eurem Lieblingssender und auf über 50 weiteren Radiostationen deutschlandweit. Infos zur Sendung findet ihr im Netz auf Facebook unter facebook.com/timedance.radioshow. Und die heutige Ausgabe ist wieder vollgepackt mit toller Musik, unter anderem von der Jule Nigel Band, Prince Idol Joe, Mark O, Bounce Number 9, Spanish Fly, Stefan Massimo oder auch von R.E.M. Comedy-technisch gibt es heute etwas von der Reihe Baumann und Clausen. Charttechnisch wandern wir heute zurück ins Jahr 1994 und wir werden außerdem einmal schauen, was Oli P. im Jahr 2026 musikalisch so treibt. Wir machen allerdings erstmal weiter mit ihm hier, Marius Müller-Westernhagen und seiner 92er-Single Krieg.

0: Wenn wir über Deutschrock der 90er reden, dann gehört sie neben den Toten Hosen oder auch den Ärzten definitiv mit dazu, finde ich persönlich. Allerdings, wenn man heute im Jahr 2026 über Deutschrock der 90er redet, dann redet man meistens eigentlich nur über die Ärzte und die Toten Hosen und eher weniger noch über die Jule Nigel Band. Und die hörten wir gerade mit ihrer 94er Single Sehnsucht. Und apropos 94, da geht es jetzt auch gleich weiter mit...
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0: Und da blicken wir auf die Chartwoche vom 27. Juni bis 1. Juli 1994 und schauen uns wie gewohnt erstmal die letzten 10 Platzierungen an. Auf der 91 neu dabei Jazz mit Have Mercy. Auf der 92 in der Vorwoche die 83, eben gehörte Jule Nigel Band mit Sehnsucht. Auf der 93 in der Vorwoche noch die 66, Christina Bach mit Tango mit Fernando. Auf der 94, in der Vorwoche die 93, Pink Floyd mit Take It Back. Auf der 95, in der Vorwoche noch die 85, Bryan Adams, Sting und Rod Stewart mit All For Love. Auf der 96, neu dabei, TNN mit La Cucamarcha. Auf der 97, in der Vorwoche noch die 96, Salt & Pepper gemeinsam mit En Vogue und What A Man. Auf der 98, in der Vorwoche die 94, Dream mit Things Can Only Be Better. Auf der 99, in der Vorwoche auch die 99, Mark O mit Randy, Never Stop That Feeling. Und auf der 100, in der Vorwoche noch die 91, Bonnie Raitt mit Love Sneaking Up On You. Wir kommen zu den Top 10 in der Woche vom 27.06. bis 1.07.94. Und da war auf der 10, in der Vorwoche noch die 9, Marusha mit Over the Rainbow. Auf der 9, in der Vorwoche die 8, Magic Affair mit Give Me All Your Love. Auf der 8 in der Vorwoche die 6 Lucy Electric mit Mädchen. Auf der 7 in der Vorwoche die 11 Still Skin mit Inside. Auf der 6 in der Vorwoche die 7 Erasure mit Always. Auf der 5 in der Vorwoche die 4 Real to Real featuring The Mad Stuntman mit I Like to Move It. Auf der 4 in der Vorwoche die 5 Too Unlimited und Real Thing. Auf der 3 in der Vorwoche auch schon die 3 die Crash Test Dummies und auf der 2 in der Vorwoche auch schon die 2 Mariah Carey mit Without You und die 1 war in der letzten Woche auch schon die 1. Prince Idol Joe featuring Marky Mark mit United und das hören wir jetzt allerdings in der Extended Version.
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Mark O. und seine 94er Erfolgssingle Tears Don't Lie. Und Marco Graf alias Mark O. meldete sich dieser Tage zurück mit einer neuen Single. Diese werden wir aber nächste Woche in der Rubrik Back to the Future hier hören. Hier ist der Time Dance, eure musikalische Zeitreise zurück in die 90er. Zu hören auf eurem Lieblingssender und auf über 50 weiteren Radiostationen deutschlandweit. Und ein Merkmal des Time Dance ist ja auch immer wieder, dass ich One-Hit-Wonder herauskrame. Songs, die ein wenig in der großen Masse untergegangen sind und denen der große Durchbruch, vor allem in den Charts, ein kleines bisschen verwehrt blieb. Und da gab es vor allem im Bereich Eurodance ja eine ganze Menge solcher Songs, wie zum Beispiel auch die folgende Single aus dem Jahr 1996, Bounce No. 9 und We Need Friends.

0: Das Projekt Spanish Fly mit We Will Review, ebenfalls aus dem Frühjahr 1996. Und vom Frühjahr 96 unternehmen wir jetzt einen Sprung, und zwar 30 Jahre in die Zukunft.
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0: Vor allem mit seinen Singles So bist du und Flugzeuge im Bauch machte er Ende der 90er Jahre auf sich aufmerksam und feierte große Erfolge. Olli P. Seit einigen Jahren ist Olli P. wieder zurück an der musikalischen Oberfläche, und zwar als Schlagerstar. Entweder als Co-Sänger von diversesten Mallorca- und Ballermann-Stars, als Featuring-Act bei einigen DJs oder natürlich auch als Solokünstler. Und als solcher veröffentlichte er jüngst eine Coverversion eines 90er-Klassikers, also 90er-Star trifft auf 90s-Classics sozusagen. Hier ist Olli P. und seine Version des Echthits Weinst du?

0: Stefan Massimo und Anytime and Anywhere, sein ganz großer Hit aus den 90ern. Hier im Time Dance, eurer musikalischen Zeitreise zurück in die 90er. Zu hören auf eurem Lieblingssender und auf über 50 weiteren Radiostationen deutschlandweit. Und apropos Stichwort Radiostationen, dort lief in den 90ern ja mehr noch als heute Comedy. Fast jede Radiostation hatte irgendeine Comedy-Serie im Programm. Entweder eigene Produktionen oder zugekaufte Serien. Und ein Exportschlager der 90er, welcher auch heute noch auf vielen Radiostationen zu hören ist, war bzw. ist ja die Beamten-Comedy Baumann und Clausen. Und ich habe mal geschaut, im Moment haben wir ja Sommer und vielerorts ist es auch noch richtig schön warm, ob es nicht von Baumann und Clausen irgendetwas Sommerliches gibt. Und siehe da, ich habe tatsächlich eine Urlaubsfolge gefunden.
1: Sendung schon wieder los, sie. Ja, Amstrad Clausen. Nee, Ella, du, das geht jetzt nicht. Ganz schlecht. Ich habe alleine vor zu tun. Was hast du? Das gibt's nicht. Mit Hotel und Vollpension? Gewohnt mein Preis zu schreiben? Oh, prima, ich war ja noch nie auf Sylt. Für zwei Personen oder was? Prima. Dann nehme ich ganz Werner mit. Wie, du willst mit mir? Ja, und wer soll sich um die Kinder kümmern? Nee, Ellerchen, die Insel der Schönen und Reichen ist nichts für dich. Du komm, mach nicht auf beleidigte Leberwurst. Apropos Leberwurst, ich bin pünktlich zum Armut bei dir. Hat Ella aber auch ein Glück, du. Im Preisausschreiben eine Woche Sylt für zwei. Na, da werden Hans Werner und ich wohl mal ein paar Überstunden abbummeln. So eine Frechheit, 6-mal Kurtaxe zu verlangen. Hab den Typen erstmal gesteckt, dass ich nicht zur Kur hier bin, sondern im Urlaub. Ein Amtsrat lässt sich nicht betuppen.
2: Alfred, reg dich nicht gleich wieder auf. Nur entspann dich mal ein bisschen, Mensch.
1: Ja, ist ja schon gut, Mensch. So, creme mir mal den Rücken ein.
2: Ich dir? Ja.
3: Sie, Entschuldigung. Grüß Gott. Könnten Sie mir mal ein bisschen was von dem Geschmier da geben?
1: Von dem was?
3: Von der Sonnencreme.
1: Ich kaufe nichts.
2: Alfred, Mensch, der nette junge Mann möchte ein bisschen von unserer Sonnencreme haben.
1: Kommt gar nicht in Frage. Soll er sich selbst welche kaufen. Im betrunkenen Zustand sollte man sich außerdem nicht an den Strand wagen.
2: Wieso betrunken?
1: Na, so spricht er doch. Ist doch nicht normal.
2: Das ist ein Bayer, Alfred.
3: Oh mei, das ist schon richtig, gell? Wir sprechen heute so, gell? Das ist bei uns daheim in Bayern normal.
1: So, und ist es auch normal, dass ihr euch keine eigene Sonnencreme leisten könnt? Nee, diese Tricks kenne ich. Da könnte ja jeder kommen. Von uns gibt's nichts.
2: Das war aber nicht nett von dir, Alfred.
1: Ich bin halt kein Dukatenscheißer. Nee, ich muss mein Geld zusammenhalten.
4: Hallihallöchen, ich wollte doch mal kicken, was hier so
1: Hallo
4: los
1: ich.
4: Ist, wa?
1: Ich bin der Alfred. Aber was ist das überhaupt für eine Art, sich hier gleich mit dem Vornamen vorzustellen, wo kein Respekt vor einem Amtsrat, der bald zum Oberamtsrat befördert wird, wie?
4: Was willst du? Ich wollte doch los.
1: Ja, das zu Eck heißt, weiß ich ja nun. Und Sonnencreme gibt's nicht. Das habe ich deinem betrunkenen Kumpel schon gesagt. Ihr seid doch alles eine Bande.
2: Alfred, der war nicht betrunken.
1: Misch du dich da mal nicht ein, ja? Einen Amtsrat in den Rücken zu fallen.
4: Ich glaube, ich bin im falschen Film, wa? Ich wollte doch bloß wissen, wo das olle Kurhaus ist,
1: Verdammt nochmal, ich bin hier nicht zur Kur, sondern im Urlaub. Woher soll ich wissen, wo das jetzt zum Kurhaus geht und du verschwinde?
4: Weißt du nicht, wo ich herkomme, Opa? Ich geh dir kicke mal, verstehst du? Weißt du?
2: Siehst du, Alfred, hättest die Strandgebühr bezahlt, dann würden wir hier in Ruhe gelassen. Aber nein, du wolltest dich ja hier mit den Handtüchern vor die Absperrung legen, alter Geizkragen.
1: Geizkragen? Ja. Da spendiert Amtsrat Alfred Clausen einen Südurlaub und du nennst mich Geizkragen. Schöner Freund.
0: Mehr 90er Comedy dann wieder in der nächsten Timedance-Ausgabe. Wir machen hier jetzt erstmal weiter mit R.E.M.

Ein wenig kölsche Mundart hier im Time Dance. Brings und die 94er Single Sehnsucht. Und das war's für heute. Das war der Time Dance, eure musikalische Zeitreise back to the 90s. Ausgabe Nummer 189. Infos zur Sendung findet ihr im Netz auf Facebook unter facebook.com/timedance.radioshow. Wenn ihr wollt, dann hören wir uns nächste Woche wieder mit Ausgabe Nummer 190. Und wenn ihr Vorschläge habt für das nächste Time Dance Spezial, das gibt's ja immer alle 5 Folgen sozusagen, dann schreibt mir entweder bei Facebook oder per Mail an post@timedance.de. Und die letzten Minuten der heutigen Ausgabe gehören wieder einer Band bzw. einem Künstler aus dem Indie- und Alternative-Bereich. Und heute ist es die deutsche Synthpop-Band Melotron, ein Track ihres 98er-Albums Mörderwerk, Melotron mit Maschinen aus Stahl. Tschüss, sagt Chris.

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1: Im Studio Gisa Weber. Knapp 8 Stunden lang haben die Spitzen von Schwarz-Rot im Kanzleramt über die angestrebten Reformprojekte gesprochen. Ergebnisse sollen am Vormittag vorgestellt werden. Über mögliche Einigungen wurde zunächst nichts bekannt. Bei dem Treffen ging es vor allem um die geplante Einkommenssteuerreform, darum, den Arbeitsmarkt flexibler zu gestalten und um einen weiteren Bürokratieabbau, um die Wirtschaft zu stärken. Bundeskanzler Merz hatte vor dem Treffen gesagt, er rechne mit einem großen Sprung nach vorn. Ob der gelungen ist, blieb zunächst offen. Bundeswehrreservisten sollen künftig zu Übungen verpflichtet werden können. Dafür hat die Bundesregierung ein Gesetz auf den Weg gebracht. Bisher mussten die Reservisten selbst und auch ihre Arbeitgeber zustimmen. Verteidigungsminister Pistorius betont, man wolle aber niemanden überraschen.
2: Deswegen gelten die neuen Regelungen nicht für freiwillig Wehrdienstleistende, die sich vor Inkrafttreten des Gesetzes verpflichtet haben. Und sie gelten natürlich erst recht nicht für die ehemaligen Wehrpflichtigen bis 2011.
1: Mit einem zweiten Gesetz will die Bundesregierung mehr Tempo beim Bau von Kasernen, Munitionsdepots und anderen Einrichtungen der Bundeswehr erreichen. Mit dem Ende des Tankrabatts sind die Spritpreise zunächst wieder in die Höhe geschossen. Das sorgt nicht nur bei Autofahrern für Frust, sondern auch bei Experten für Kritik. Jana Klonikowski berichtet.
3: Zur Umstellung um 12 Uhr mittags gingen die Preise an vielen Tankstellen um etwa 20 Cent nach oben und auch schon in den vergangenen Tagen ist ein Preisanstieg zu sehen gewesen. Die Verbraucherzentrale spricht da bereits von Abzocke, auch weil die Rohölpreise wieder das Niveau von vor dem Iran-Krieg erreicht haben, die Spritpreise aber eben nicht. Ähnliche Kritik kommt vom ADAC. Die Ölunternehmen weisen diese Vorwürfe zurück.
1: Die Deutsche Bahn will die Sicherheit ihrer Mitarbeitenden im Fernverkehr erhöhen. 2000 Zugbegleiter und Beschäftigte im Bordbistro bekommen Bodycams. Die sollen laut Bahn in brenzligen Situationen abschrecken und im Zweifel auch helfen, Vorfälle besser zu dokumentieren. Im Regionalverkehr gibt es das bereits. Der größte Musikwettbewerb der Welt bekommt Zuwachs. Kanada schickt erstmals einen Act zum Eurovision Song Contest. Premiere ist nächstes Jahr beim ESC in Bulgarien. Kanada ist das erste neue Teilnehmerland seit Australien 2015. Die Kritik an Bundestrainer Nagelsmann und der gesamten Nationalmannschaft nach dem frühen WM-Aus reißt nicht ab. Immer mehr Experten melden sich zu Wort und fordern Konsequenzen. Nagelsmann ist inzwischen zurück in Deutschland. Der DFB hat eine umfassende Analyse in den kommenden Tagen angekündigt.
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4: Mit KI-Support. Viele Wolken sind heute Abend noch unterwegs. Vereinzelt sind auch Gewitter dabei, die dann in der Nacht nachlassen. Danach bleibt es meist trocken, mal mit mehr, mal mit weniger Wolken. Die Tiefstwerte liegen bei 15 bis 9 Grad. Morgen kommt im Norden und Westen mehr Regen dazu, an der Nordsee später eher Schauer, sonst oft sonnig und trocken bei bis zu 31 Grad.
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1: Mit KI-Support. Viele Wolken sind heute Abend noch unterwegs. Vereinzelt sind auch Gewitter dabei, die dann in der Nacht nachlassen. Danach bleibt es meist trocken, mal mit mehr, mal mit weniger Wolken. Die Tiefstwerte liegen bei 15 bis 9 Grad. Morgen kommt im Norden und Westen mehr Regen dazu, an der Nordsee später eher Schauer, sonst oft sonnig und trocken bei bis zu 31 Grad.
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1: Der Koalitionsausschuss hat bei seinen Beratungen zum Thema Reformen offenbar Fortschritte gemacht. Knapp 8 Stunden saßen die Spitzen von Union und SPD im Kanzleramt zusammen. Wie es nach dem Treffen aus Koalitionskreisen heißt, gab es unter anderem eine Einigung zur Einkommenssteuer und auf ein Wachstumspaket. Details sollen am Vormittag vorgestellt werden. Pünktlich um 12 sind die Preise an vielen Tankstellen wieder ordentlich in die Höhe geschossen. Denn der Tankrabatt ist Geschichte, alle Steuern auf Kraftstoff werden wieder fällig. Mehr von Philipp Nützig.
2: Bei der ersten Preiserhöhung seit Ende des Tankrabatts gingen die Preise an vielen Zapfsäulen um etwa 20 Cent hoch. Auch gestern hatte es schon Preissprünge gegeben. Der ADAC kritisiert, dass so das Auslaufen des Tankrabatts unberechtigterweise vorweggenommen worden ist und bezeichnet dieses Vorgehen als fragwürdig. Der Tankrabatt galt 2 Monate lang, um die Auswirkungen des Irankriegs abzufedern. Eine Ersatzentlastungsmaßnahme ist bisher nicht geplant.
1: Wir sitzen auf einem echten Schatz. In all den Handys in Schubladen in Deutschland schlummern viele wichtige Rohstoffe. Die Deutsche Rohstoffagentur hat sich das genau angeschaut. Tom Husse mit den Einzelheiten.
3: Rund 170 Millionen Schubladenhandys horten die Deutschen demnach zu Hause. Und in diesen steckt zusammengerechnet allein 1 Tonne Gold. Dazu kommen tausende Tonnen Alu und Kupfer, aber auch die wichtigen seltenen Erden. Die Rohstoffagentur spricht von einer urbanen Mine, die aber weitgehend ungenutzt bleibt. Denn nur etwa jedes 10. Handy wird recycelt. Viele liegen eben zu Hause rum. Die Rohstoffe rauszuholen und wieder zu verwerten ist aber auch technisch und wirtschaftlich schwierig.
1: Seit Mitternacht unserer Zeit gilt in Venezuela eine 7-tägige Staatstrauer. Die hat die Übergangsregierung wegen der beiden Erdbeben letzte Woche angeordnet. Offiziellen Angaben zufolge gibt es fast 2000 Tote und über 10.000 Verletzte. 50.000 Menschen werden weiter vermisst. In den Niederlanden und in Ecuador haben die Trainer nach dem WM-Aus schon hingeschmissen. Für Julian Nagelsmann bislang offenbar keine Option. Der Bundestrainer ist in München gelandet. Der DFB will die Pleite jetzt aufarbeiten. Und als wäre das nicht genug, wartet direkt die nächste Baustelle. Ermittler haben die DFB-Zentrale in Frankfurt und mehrere Stadtverwaltungen durchsucht. Der Verdacht, Tickets für die Heim-EM vor 2 Jahren könnten intern ziemlich großzügig verteilt worden sein.
4: Laut FM Wetter.
5: Mit KI-Support. Im Moment sind noch ein paar Wolken unterwegs, die Schauer und Gewitter ziehen aber ab und danach bleibt es meist trocken, teils auch klarer. Dazu liegen die Temperaturen jetzt zwischen 15 und 9 Grad. Heute geht's dann eher gemischt weiter. Mal mehr, mal weniger Wolken, insgesamt meist trocken und die Höchstwerte kommen auf 19 bis 31 Grad.
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1: Mit KI-Support. Im Moment sind noch ein paar Wolken unterwegs, die Schauer und Gewitter ziehen aber ab und danach bleibt es meist trocken, teils auch klarer. Dazu liegen die Temperaturen jetzt zwischen 15 und 9 Grad. Heute geht's dann eher gemischt weiter. Mal mehr, mal weniger Wolken, insgesamt meist trocken und die Höchstwerte kommen auf 19 bis 31 Grad.
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0: Nachrichten.
1: Im Studio Gisa Weber. Der Koalitionsausschuss hat bei seinen Beratungen zum Thema Reformen deutliche Fortschritte gemacht. Knapp 8 Stunden saßen die Spitzen von Union und SPD im Kanzleramt zusammen. Wie es nach dem Treffen aus Koalitionskreisen hieß, gab es unter anderem eine Einigung zur Einkommenssteuer und auf ein Wachstumspaket. Details wollen die 4 Parteivorsitzenden Merz, Söder, Baas und Klingbeil am Vormittag vorstellen. Bundeswehrreservisten sollen künftig zu Übungen verpflichtet werden können. Dafür hat die Bundesregierung ein Gesetz auf den Weg gebracht. Bisher mussten die Reservisten selbst und auch ihre Arbeitgeber zustimmen. Verteidigungsminister Pistorius betont, man wolle aber niemanden überraschen. Deswegen